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1: Herzlich willkommen bei den On Air Stories. In dieser On Air Story möchte ich euch die Sendung Oldie Treff von Peter Ziermann vorstellen. Hallo Peter, schön, dass du da bist.
2: Ja, freut mich auch.
1: Was ist denn die Sendung Oldie Treff genau? Also worum geht es?
2: Ja, ein bisschen old-fashioned Radio. Zum einen wird ich ja seit 100 Jahren gefühlt durch, dass wir hier noch Plattenspieler im Studio haben, weil ich tatsächlich immer noch eigentlich 100% Vinyl spiele. Und mein Musikgeschmack, der liegt ja eigentlich eher bei internationalen Titeln, bei Beat und ja, vernünftigen Nummern der 60er, 70er Jahre. Aber ich spiele auch sehr viel deutsche Musik, bin nach wie vor jedes Wochenende auf dem Flohmarkt, sammel da irgendwelche Schallplatten ein. 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Bei mir kann sich jeder jeden Titel wünschen. 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
1: Herzlich willkommen zu einer weiteren On-Air-Story. Ich bin heute mit Rolf Gensrich im Studio, der die Sendung OK Beat macht.
2: Hallo, freue mich, dass ich hier sein darf.
1: Wie würdest du ansonsten deine Sendung generell beschreiben?
2: Die Sendung lässt sich eigentlich schlecht beschreiben. Also es gibt mehrere Varianten. Ich versuche, Gäste mir heranzuholen aus allen möglichen Gegenden, so Sachen, die mir über den Weg laufen. Das kann also der Würstchenverkäufer sein bis hin zu irgendwelchen kleinen Aktionen, Grundeinkommen zum Beispiel oder kleine Parteien oder aber Musiker, die mir auf der Straße auffallen, die nicht dann mal meine Visitenkarte geben und sagt, kommt doch mal vorbei, meldet euch doch mal.
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1: Heute geht es um das Campus Radio CouchFM. Das ist ein Projekt in Zusammenarbeit der drei Berliner Hochschulen, der Humboldt-Universität, der Freien Universität und der Technischen Universität Berlin. Und ich möchte euch nun das Campus Radio genauer vorstellen und habe hierzu Laura und Emily von CouchFM eingeladen. Herzlich willkommen.
2: Hi.
3: Hi.
1: Seit wann gibt es denn das Format Campus Radio CouchFM?
2: Also 2011 kam die Idee auf. Und 2012 lief dann die erste Sendung schon. Also es ist jetzt schon ganz schön lange her.
1: Und ihr sendet ja jeden Tag und habt verschiedene Formate. Wie ist die Sendung denn aufgebaut?
2: Genau, also wir haben jeden Tag in der Woche ein unterschiedliches Format. Zweimal die Woche läuft unser Live-Magazin. Das heißt, da stehen wir live im Studio und reden über alles Mögliche. Und dann läuft auch Musik zwischendurch, wie man es aus dem Radio halt so kennt. Und montags ist bei uns immer Platz für eine Gästesendung. Mhm. Also da können zum Beispiel andere Unis ihre Projekte vorstellen, wenn sie selbst einen Podcast produzieren und so weiter. Dann haben wir am Mittwoch unsere Musiksendung, das Klangkompott. Das wird von der Musikredaktion gemacht und es kann auch alles Mögliche sein. Interviews, einfach eine Band vorstellen, ein Genre vorstellen, alles Mögliche. Genau, donnerstags läuft unser Gästezimmer. Das ist ein Interviewformat mit Personen zum Beispiel aus Politik oder der Kultur, Berliner Figuren, alles Mögliche. Ja, samstags ist bei uns Tanzstunde. Da können DJs aus Berlin ihre Sets spielen und sich so ein bisschen vorstellen. Und am Sonntag läuft unsere Wiedergabeliste mit den besten Songs aus der Woche.
1: Wie kommt ihr denn zu den Themen, die ihr in der Sendung besprecht?
3: Also ich finde, das ist auch mal ein sehr spannender Prozess, weil es einfach wirklich das ist, was die Couchies so im Alltag beschäftigt. Und das fand ich am Anfang auch so ganz ungewohnt, dass wirklich der Themenvorschlag einfach so reingeworfen werden kann. Und meistens wird er auch total cool aufgenommen und dann wird gebrainstormt, dann können andere relaten oder eben nicht. Und das ist immer ein total spannender Prozess. Also das meiste findet so in der Wortredaktion dann statt oder halt davor in den allgemeinen Sitzungen.
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1: Ich bin heute mit Bettina und Lida im Studio, die die Sendung Monday Movie Talk machen.
2: Hallo.
3: Hallo, Benni.
1: Die Schlagwörter zu eurer Sendung sind Aktuelles zum Film, Theater, Tanz und Literatur, grob zusammengefasst. Wie würdet ihr die Sendung in euren eigenen Worten beschreiben?
2: So ein anderes Schlagwort ist natürlich die Kritik zu Spielfilmen und Dokumentationen. Und wir bringen natürlich auch so ein paar O-Töne vom roten Teppich. Und wir haben ausgewählte Studiogäste. Wir besprechen eben aktuelle Theaterproduktionen und Tanzinszenierungen aus Berlin und Co. Das heißt, wir wandern auch mal in andere Städte und gucken, was in anderen Städten so los ist, dass man von Berlin aus dahin fahren kann. Aber primär sind wir queer-feministisch,
3: in die linke Ecke. Immer klassenkritisch, nicht nur film- und theaterkritisch.
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0: Ich bin heute hier mit zwei Hosts von der ukrainischen Radiosendung Trambeats FM. Schön, dass ihr da seid.
1: Ja, danke. Danke für die Einladung.
2: Danke, thanks a lot.
0: Lass uns über den Namen sprechen. Trambeats FM. Was heißt es?
1: Es gibt ein traditionelles ukrainisches Instrument, Musikinstrument, in Gebirgen meistens. Es ist ein großes Rohr, das heißt Trambita.
2: Dieses Name Trambeats FM, das bedeutet Trambita wie Musikinstrument und auch Beat für Musik. Trambita mit Beat.
0: Was sind die Themen, mit denen ihr euch beschäftigt?
1: Alles, was für die Ukrainer in Deutschland interessant ist. Ja, es ist die soziale Fragen, die Nachrichten, die Fragen der Kommunikation, die Fragen, die helfen auch die Gemeinde zusammen sammeln. Alles, was wichtig in der Ukraine ist, auch teilen wir mit. Und was für die Ukrainer in Deutschland wichtig ist, auch.
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1: Herzlich willkommen bei den On Air Stories. In dieser On Air Story möchte ich euch die Sendung Oldie Treff von Peter Ziermann vorstellen. Hallo Peter, schön, dass du da bist.
2: Ja, freut mich auch.
1: Was ist denn die Sendung Oldie Treff genau? Also worum geht es?
2: 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Aber ich spiele auch sehr viel deutsche Musik, bin nach wie vor jedes Wochenende auf dem Flohmarkt, sammle da irgendwelche Schallplatten ein. Und es gibt so einen Spruch, den ich auch seit Jahren mache. Bei mir kann sich jeder jeden Titel wünschen. Wenn jemand von Heino die schwarze Barbara haben will, dann kriegt er die auch. Ja.

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1: Herzlich willkommen zu einer weiteren On-Air-Story. Ich bin heute mit Rolf Gensrich im Studio, der die Sendung OK Beat macht.
2: Hallo, freue mich, dass ich hier sein darf.
1: Wie würdest du ansonsten deine Sendung generell beschreiben?
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4: Hi und herzlich willkommen zu einer neuen Ausgabe vom Klangkompott. Ihr hört Couch FM auf Alex Berlin. Mein Name ist Biene und ich freue mich sehr, dass ihr heute dabei seid. Alle, die uns auf unseren Social Media Kanälen folgen, wissen natürlich schon, um was es in dieser Sendung gehen wird. Wenn ihr uns nicht abonniert habt, dann holt das mal schnell nach, damit ihr immer auf dem neuesten Stand seid. Heute geht es natürlich um Roboter und wir beginnen mit einer Band, die den Elektropop erfunden hat. Ich finde es schön, die New York Times hat 1997 die Band auch als die Beatles der elektronischen Tanzmusik bezeichnet. Ganz richtig, ihr wisst, von wem ich rede, nämlich von Kraftwerk. Und jetzt kommen sie mit dem Lied The Robots.

Kraftwerk The Robots. Ja, das heutige Klangkompott trägt den Namen Eine kleine Robotergeschichte und deshalb werde ich euch heute mal die wichtigsten Dinge erzählen, die man so über Roboter wissen muss. Der Begriff Roboter ist nämlich keine Erfindung des Science Fiction. Es kommt aus dem Tschechischen von dem Wort Roboter mit A, was so viel wie Zwangsarbeit oder Frondienst bedeutet. 1920 wurde der Begriff erstmals im Sinne von Androiden verwendet, nämlich in dem Theaterstück R.U.R. Darin geht es um eine Firma, nämlich Rossum's Universal Robots, also kurz R.U.R., die menschenähnliche künstliche Arbeiter züchtet, die die Arbeiten von Menschen erledigen sollen. Das Motiv kommt uns hier wahrscheinlich allen sehr bekannt vor. Kleiner Spoiler-Alert, die Roboter beginnen zu rebellieren und vernichten am Schluss die Menschheit. Vielleicht liegt es auch daran, weil sie keine Karatemeisterin haben, die gegen sie kämpft. Die Flaming Lips haben sie auf jeden Fall und ihr Name ist Yoshimi.

0: Das war Yoshimi Battles the Pink Robot von den Flaming Lips. Roboter sind ja natürlich nicht nur eine Erfindung der Neuzeit, das wissen wir alle. Sie kommen nämlich bereits in der griechischen Mythologie vor. Sie heißen dort halt Automaten oder schlicht Maschinen. Ein Beispiel für so einen antiken Daniel-Düsentrieb ist der Gott des Handwerks, Hephaistos. Homer erzählt in seiner Ilias, dass der Gott selbstfahrende Fahrzeuge und künstliche Dienerinnen entwickelt, die intelligent sind und sogar Handwerk erlernen können. Also ganz nach unserem heutigen Verständnis von Robotern. Und jetzt geht's weiter mit dem Lied Die Augen von meiner Maschine von Georg Kreisler.
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1: Das waren die Dresden Dolls mit Coin Operated Boy. Was für die Frontfrau Amanda Palmer 2004 noch ein feuchter Traum war, wird aber langsam sicher Realität. Die Firma Realbotics arbeitet nämlich seit 2017 an Sexrobotern oder besser gesagt Dolls for Companionship, wie sie ihr Erfinder nennen. Alle Roboter kann man nach Belieben ausstatten, Größe und Form der Geschlechtsteile sind variierbar und man kann zwischen 13 verschiedenen Arten von Schambehaarung wählen. Und für alle, die es ganz kinky mögen, die können sich ihren Roboter auch mit Elfenohren oder Vampirzähnen bestellen. Ich habe für diese Sendung mal eine kleine Umfrage gemacht, habe Verwandte, Freunde und auch in unserer Redaktion herumgefragt, wer denn euer Lieblingsroboter ist und warum. Und ich habe tolle Antworten bekommen, kann aber nicht alle vorlesen, aber die besten davon werde ich im Laufe der Sendung präsentieren.

Das war Jonathan Coughton mit The Future Soon. Wer ist euer Lieblingsroboter und warum? Das habe ich gefragt. Und eine Antwort, die ich sehr schön fand, war Marvin von Per Anhalter durch die Galaxis. Falls ihr ihn nicht kennt, Marvin ist ein Roboter mit einer menschlichen Persönlichkeit. Sein Gehirn ist so groß wie ein Planet und er behauptet immer, er sei 50.000 Mal schlauer als ein Mensch. Und weil Marvin aber immer nur banale Aufgaben erledigen muss, ist er ein ziemlich depressiver Artgenosse. Auf Englisch hat Marvin auch den Beinamen The Paranoid Android und Radiohead haben ihm einen ganzen Song gewidmet.

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1: Wir bleiben bei Robotern mit Persönlichkeitsstörungen. Die australische Band Die Roten Punkte singen über einen Roboter, der versehentlich in den Dschungel gefedext wird und sich sehr schnell mit den Löwen dort identifiziert. Eine Roboter-Dschungelbuch-Story, wenn man so möchte.

Das waren die roten Punkte mit Ich bin nicht ein Roboter, I'm Alien. Und wir bleiben in Australien und weiter geht's mit Fancy Robots von Justin Electra.

Ein Kollege von mir hat mir gesagt, dass sein absoluter Lieblingsroboter Bender von Futurama ist. Und ich als großer Fan von dieser sehr unterschätzten Fernsehserie musste gleich an eine bestimmte Band denken. Sie kommt nämlich immer wieder vor in Futurama, nämlich die Beastie Boys. Und in der Folge Hell is Other Robots, auf Deutsch heißt sie das Höllenspektakel, treten die Beastie Boys live auf im Madison Cube Garden und performen dort das Lied Intergalactic. Und im Originalvideo wird eine Stadt von einem gigantischen Oktopus angegriffen und von einem riesigen Roboter gerettet.

gewertet. Das Video gewann 1999 die MTV Music Video Awards für das beste Hip-Hop-Video. Wer es also nicht kennt, unbedingt anschauen. Intergalactic von den Beastie Boys.

Computer können ja mittlerweile auch fast alles. Sie steuern sich selbst und sie programmieren sich selbst. Sie suchen Fehler, finden Fehler und beheben Fehler. Und sie können auch alles lernen. Und das Ganze nennt man dann Machine Learning oder Deep Learning, je nachdem. Und das funktioniert, indem man einen Computer mit Daten füttert, also verschiedene Beispiele gibt und er erkennt dann ein Muster und Gesetzmäßigkeiten und entwickelt dazu dann Lösungen. Es wird also künstliches Wissen aus Erfahrungen generiert. So funktionieren beispielsweise auch Schachroboter. Das sogenannte Flow Machine Project von Sony funktioniert ganz ähnlich. Zu Beginn wurde nämlich eine künstliche Intelligenz mit 13.000 Titeln aus unterschiedlichsten Musikrichtungen gefüttert. Jetzt kann man verschiedene Lieder auswählen, die als Muster dienen sollen, und die Flow Machine komponiert ein eigenes Lied. 2014 bekam die Maschine den Auftrag, ein Lied im Stil der Beatles zu schreiben. Und das hören wir uns jetzt mal an.

Ja, klingt schon sehr nach Beatles, finde ich. Eine weitere Künstlerin, die mit künstlicher Intelligenz arbeitet, ist die Amerikanerin Holly Herndon. Sie hat ihre KI Baby getauft, was darin erinnern soll, dass man KIs ja auch erziehen muss. Also, dass man ihnen sagen muss, was sie lernen sollen. 2019 hat sie ihr Album Proto herausgebracht und jetzt kommt sie mit dem Song Eternal.

0: Das war das Klangkompott auf Couch FM. Ihr hört Alex Berlin und ich hoffe, es hat euch genauso viel Spaß gemacht wie mir. Und ihr seid das nächste Mal auch wieder dabei. Und falls ihr euch jetzt denkt, mein Lieblingsroboter war gar nicht dabei, dann hinterlasst uns doch einen Kommentar auf Instagram oder Facebook und sagt uns, wer es ist. Mein Lieblingsroboter ist übrigens Data von Star Trek. Ich habe lange überlegt, mit welchem Lied ich mich verabschieden soll und habe mich für die Band entschieden, die nicht nur wie Roboter klingen, sondern auch so aussehen. Ihr wisst natürlich, wen ich meine, nämlich Daft Punk. Mein Name ist Biene und ich wünsche euch eine wunderschöne Woche und jetzt kommen Daft Punk passend zur Sendung mit dem Lied Technology.
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1: Mit Kian Kalinowski. Nach einer Serie von Sabotageangriffen auf das Stromnetz ist ein 48-jähriger Verdächtiger festgenommen worden. Die Polizei wirft ihm vor, in Brandenburg, Nordrhein-Westfalen und Sachsen Stromleitungen sabotiert zu haben. Bei seiner Festnahme nahe dem Kraftwerk Weißenweiler hatte er weitere Sprengmittel bei sich. Die Ermittler gehen derzeit von einem Einzeltäter aus. Der erste bekannte Angriff ereignete sich vor circa einer Woche nahe dem Kraftwerk Jenschwalde in Brandenburg. Dort soll der Mann mit selbstgebauten Raketen Hochspannungsleitungen kurzgeschlossen haben. Als mögliches Motiv nennen die Ermittler den Kampf gegen fossile Energien. Die Ermittlungen zu möglichen weiteren Anschlagsplänen laufen weiter. Auch in Berlin werden morgen am Donnerstag wieder die Warnsirenen getestet. Beim bundesweiten Warntag beginnt der Probealarm um 11 Uhr. Die Entwarnung folgt um 11.45 Uhr. Warnungen werden außerdem über die Nina-App, Radio, Fernsehen und weitere Kanäle verbreitet. Im vergangenen Jahr waren in Berlin erstmals seit 30 Jahren wieder mehr als 200 Sirenen zu hören. Das Berliner Sirenennetz soll in den kommenden Jahren auf bis zu 550 Anlagen ausgebaut werden. Im Berliner Tiergarten wird an der Gedenkstätte für die Opfer des islamistischen CSD-Terroranschlags am kommenden Montag eine neue Regenbogenbank aufgestellt. Unbekannte hatten die bisherige Bank in der vergangenen Woche zerstört. Auch ein junger Ahornbaum war aus der Erde gerissen worden, er wurde inzwischen neu gepflanzt und stärker gesichert.
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1: Heute wird es in Berlin und Brandenburg deutlich kühler. Bei starker Bewölkung gibt es zeitweise Regen, die Höchstwerte liegen bei 20 bis 22 Grad. In der Nacht bleibt es bewölkt, aber meist trocken. Morgen lockern die Wolken auf und es bleibt überwiegend trocken bei 18 bis 20 Grad. Denkt also daran, heute eine Jacke und den Regenschirm einzupacken.
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1: Der MABB-Medienparcours macht diesen Samstag Halt in Lübenau. Besuchende können vor Ort an drei Stationen ihr Wissen über künstliche Intelligenz und Desinformation testen und in der Alex-Talkbox ihre Meinung teilen. Mehr Informationen unter mabb.de.
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9: Ja, hallo. Wir heute von Station 61 haben die fünfte Folge und zu Gast haben wir Carina Tewald. Carina ist extra aus Stuttgart angereist nach Bremen und vertritt Matt in Deutschland. Hallo Carina.
10: Hi, danke für die Einladung.
9: Schön, dass du da bist, schön, dass du die Zeit gefunden hast. Für uns ist es eine ganz große Ehre. Genau, mein Co-Moderator Dr. Martin Zenkler.
11: Hallo Carina.
10: Hi.
9: Und wir würden heute gerne starten, dass du erstmal ganz in deinen eigenen Worten dich vorstellst. Wer bist du? Was machst du? Wie kamst du zu Matt in Deutschland?
10: Okay, dann fange ich damit mal an. Also ich bin Carina Tewald und ich bin Psychiatrieüberlebende und eben die Co-Gründerin von Matt in Deutschland. Mhm. Das ist der deutschsprachige Ableger von Robert Whittakers Matt in America. Wie kam es dazu, dass wir Matt in Deutschland gegründet haben? Also eben die zweite Person, die hinter Matt in Deutschland steht, heißt Marte. Und Matt in Deutschland gibt es, weil eine Person an psychiatrischer Behandlung gestorben ist und eine andere Person überlebt hat. Und ich bin eben die, die überlebt hat. Und als Marte und ich uns dann getroffen haben, Martes Mann hat die Behandlung nicht überlebt. Und als Marte und ich uns dann getroffen haben, war uns irgendwie klar, dass wir aus diesen Erlebnissen und den Erfahrungen, die wir da gemacht haben mit psychiatrischer Behandlung, entweder direkt persönlich oder eben über Angehörige, ja, dass wir aus dem etwas machen wollen. Wir waren sehr wütend. Natürlich auch haben wir auch getrauert um das, was wir verloren haben. aber auch wütend darüber, wie mit uns umgegangen wurde, wie mit unseren Angehörigen umgegangen wurde. Und es war so der Beweggrund, dass wir halt gesagt haben, ja, wir möchten irgendwie darüber reden, wir möchten aufklären, wir möchten Informationen und Wissen in die Welt bringen, die wir nicht hatten, die uns aber geholfen hätten. Und das eben so auch im Einklang mit Made in America, weil die Mission von Made in America ist es ja, als quasi Katalysator zu dienen für ein Umdenken in der psychiatrischen oder psychosozialen Versorgung in den USA, aber auch weltweit. Und so stehen wir eben auch in dieser Tradition mit Made in Deutschland, eben für Deutschland oder für deutschsprachige Länder.
5: Und ich glaube, Made in America gibt es jetzt eben als, auch als Made in anderen Ländern auch, nicht nur in Deutschland. Ich glaube, Made in the UK gibt es für Großbritannien.
10: Genau. Also es gibt, wir sind der 17. Affiliate. Also, 17. Nee, Quatsch, stimmt nicht. Wir sind der 18. Affiliate.
5: Wow.
10: Also es gibt jetzt Made in America und eben noch 18 weitere Länder im Made in the World Netzwerk. Mhm. Genau, Made in the UK, Made in Sweden, Made in Norway, Made in Puerto Rico, Made in South Asia. Also es ist wirklich so eine globale Bewegung. Mhm. Auch ein globales Netzwerk an Solidarität und Zusammenarbeit. Und der Beweggrund oder der Hintergrund ist so ein bisschen, also als es Made in America gab, kamen eben Menschen aus anderen Ländern auf Robert Whittaker zu und haben gesagt, wir wollen das auch haben. Und dann waren es aber auch Länder wie UK, also Großbritannien, und dann hat er gesagt, so, aber ihr sprecht doch unsere Sprache, also wo ist das Problem? Ihr könnt doch unsere Webseite nutzen. Und dann ist ja aber der Punkt, dass jedes Land nochmal spezifische, ne, Psychiatrie, weiß ich nicht. Also die Psychiatrie in verschiedenen Ländern ist ja unterschiedlich. Es gibt einfach Spezifika, die je Land, je Region, aber auch je Kontinent unterschiedlich sind. Jetzt zum Beispiel bei uns ist ja auch ein Anliegen, dass wir das Wissen, was Made in America hat, auf Deutsch verfügbar machen. Mhm. Eben, das ist immer so der eine Aspekt, die Landessprache, aber eben auch die deutschen oder dann die ländereigenen Spezifika und Besonderheiten oder auch Geschichte, also Historie, spielt ja immer eine Rolle. Gesetze und alles.
5: Wie finde ich denn Made in Deutschland?
10: Also unsere Webseite ist madeindeutschland.org.
5: Mhm.
10: Das heißt also, wir haben die Webseite und wir verstehen das als ein Webmagazin, ein journalistisch, wissenschaftlich oder erfahrungswissenschaftliches Online-Magazin, wo wir regelmäßig so zwischen 1 und 3 neuen Beiträgen pro Woche veröffentlichen. Das ist quasi wie so eine Online-Zeitung oder ein Online-Magazin. So, ne, so agiert ja auch Made in America. Und da übersetzen wir Texte aus dem ganzen Netzwerk von Made in the World. Das heißt Forschungsnachrichten, also eine Wissenschaftskommunikation, aber Blogbeiträge. Es gibt auch persönliche Geschichten, also Menschen, die eben ihre Erfahrungen mit der Psychiatrie aufschreiben und bei uns veröffentlichen, anonym oder aber auch gerne mit Klarnamen, wenn gewünscht. Ja, und darüber hinaus haben wir eben auch noch Social Media, zum Beispiel Instagram, und begleiten auch jeden neuen Artikel mit einem Social Media Post, um auch da Menschen zu erreichen.
9: Und magst du uns nochmal die Entstehungsgeschichte aus Amerika erzählen, wie das dazu kam, dass Made in America entstanden ist und dabei so eine globale Community dann oder eine Bewegung daraus entstanden ist? Also was waren die Beweggründe?
10: Ja, also da reden wir quasi über Robert Whittaker und seine Geschichte und wie er darauf gekommen ist.
9: Genau.
10: Robert Whittaker ist ja Wissenschafts- oder Investigativjournalist aus den USA und er hat da eben im Bereich Medizin viel gemacht und dann sollte er irgendwie was schreiben über, ja, über die Psychiatrie, ne, über die Fortschrittserzählung der Psychiatrie. Ah, wir haben jetzt ganz tolle Medikamente, die verbessern die psychische Gesundheit der Bevölkerung. Und ja, er fing dann halt an, irgendwie darüber zu recherchieren und dabei wollte er auch Belege finden für die Dinge wie chemisches Ungleichgewicht. Ne? Das ist ja so eine Erzählung in der Psychiatrie. Die wurde insbesondere in den 90ern so stark verbreitet über, ja, Marketing und Mental Health Awareness Kampagnen, nämlich dass psychische Erkrankungen irgendwie Gehirnerkrankungen seien, und bei Depressionen spricht man dann von dem Serotoninmangel, bei Psychosen von dem Dopamin über, wie heißt das, Dopamin?
5: Überaktivität.
10: Genau, über eine Dopamin-Überaktivität spricht man bei Psychosen. Und dann hat er danach gesucht und hatte irgendwie führende Psychiater angerufen und wollte wissen, hey, wo finde ich jetzt die Belege dafür? Dann haben die ihm gesagt, ja, die gibt's nicht. Das ist einfach eine Metapher oder eine Erklärung, um den Menschen zu erklären, warum sie die Medikamente brauchen. Und dann wurde er irgendwie hellhörig und hat da immer weiter gesucht. Hat dann auch vor allem so Ergebnisse gefunden, dass sich eben die langfristigen Verläufe bei der sogenannten Schizophrenie in den letzten, ne, also 10, 20, 30 Jahren eigentlich halt überhaupt nicht zum Positiven verändert haben, sondern zum Negativen. So. Mhm. So hat er immer weiter und immer weiter gesucht und hat dann gemerkt, so hoch, das, was uns so in der Öffentlichkeit über Psychiatrie und ihre Wirksamkeit und sicher und effektive Medikamente erzählt, das passt ja irgendwie gar nicht. Da gibt es auch gegenteilige Forschungsergebnisse. Und dann hat er angefangen zu schreiben, Bücher, und sein erstes Buch war eben Mad in America. Und sein zweites war Anatomy of an Epidemic, das kam 2010 raus. Da seziert er nochmal so ganz nach, so ne, die, also ne, wie kam es zu den Medikamenten? Welche Belege gibt es für chemische Ungleichgewichte? Wie haben sich psychische Erkrankungen verändert über die Jahre? Wie haben sich auch die Disability, also wie haben sich die, dass Menschen ausfallen bei der Arbeit, dass sie erwerbsgemindert sind? So, wie hat sich das in den letzten Jahren, Jahrzehnten auch in den USA entwickelt? Und hat er gemerkt, so huf, also die Kurve geht nur nach oben, ne? Also es wird halt nicht besser. Mhm. So, und um 2010, meine ich, war dann so seine Idee, da eben auch jetzt ein Online-Magazin draus zu machen, mit dem Hintergrund, dass dieses Wissen und diese Dinge, die er halt gefunden hat, dass er die eben einer breiten Masse an Menschen auch zugänglich machen möchte, weil sie ja komplett die andere Erzählung der Psychiatrie konterkarieren.
5: Ja.
10: Und dann war so die Idee, eben drei Säulen zu haben. Zum einen eben Wissenschaftskommunikation, also wirklich die Studien, die eben nicht so publiziert werden, weil sie eben diese Fortschrittserzählung der Psychiatrie eigentlich widerlegen oder zumindest nicht stützen, die zugänglich zu machen. Also es gibt immer so auch, ja, einen großen Kapitel auch mit ganz viel Studien, Evidenz zu verschiedenen Themen, Psychopharmaka, Absetzen, Entzug und so weiter. Und der zweite Aspekt eben Blogbeiträge, also letztendlich Texte von Menschen, die einfach so, ja, die das System in Frage stellen, die aber auch über Alternativen reden, also über andere Alternativen weg von diesem biomedizinischen, biologistischen Modell. Und das dritte eben die persönlichen Geschichten, was ich vorhin gesagt habe, ne? Also dass Menschen die Chance haben, über sich und ihre Erfahrungen zu sprechen, weil es passiert ja häufig nicht in der Psychiatrie, dass du irgendwie, du hast eigentlich nicht so die Chance, dass das, was du sagst, gehört wird. So. Mhm. Genau, und so fing dann Mad in America an und dann kamen eben die anderen Affiliates dazu.
5: Ich find das ja super, weil das so, vorher gab es ja, also es gab ja immer schon Psychiatriekritik, aber vorher gab es so die Wissenschaft, und die Wissenschaft, das waren immer die Professoren und die Universitäten, die so das Wissen für sich gepachtet hatten. Ja. Und dagegen standen mit völlig unterschiedlichen Erzählungen, mit völlig unterschiedlichen Berichten auch die Betroffenen oder wie du sagst, die Überlebenden. Mhm. Und das Wittiger hat gesagt, man muss das zusammenbringen. Das sind die Forschungsergebnisse, das sind die Erzählungen, finde ich, das wirklich neu an Mad in America oder auch Mad in Deutschland.
10: Stimmt. Wir hatten auch Robert Whittaker zum Start von Mad in Deutschland interviewt, und er hat so einen Satz gesagt, oder im Interview steht so ein Satz von ihm, er sagt, es gibt seit jeher zwei Erzählungen über die Psychiatrie. Die von den Menschen, die dort arbeiten oder von den sogenannten Professionellen erzählt wird, und die von den NutzerInnen, Überlebenden oder Betroffenen. Und meistens stehen die sich diametral gegenüber. Und das abzubilden oder ne, in die Richtung zu gehen, das finde ich ultra wichtig. Und es ist ja auch irgendwie etwas, was die WHO schon länger fordert, dass eigentlich der Umbau der psychosozialen Versorgung, dass der halt mit denen, die Psychiatrieerfahrung gemacht haben, passiert, dass deren Stimmen in den Mittelpunkt gestellt werden.
9: Und wie ist es aktuell? Wie nimmst du das aktuell wahr? Wie sind die Stimmen der Patienten oder der Betroffenen?
10: Wie meinst du konkret?
9: Weil du hast ja gesagt, die Zielsetzung von WHO und was ja auch Mad in Deutschland oder Mad in Amerika mit auszeichnet, dass das Bedürfnis der Patienten im Mittelpunkt steht. Wie siehst du das aktuell?
10: Ja, also würde ich sagen, ist jetzt hier nicht so gegeben, ne? In Deutschland oder weltweit. Wo steht der Patient? Ich kann ja sagen, was wir machen. Also wir bekommen mittlerweile ja doch einige persönliche Geschichten eingereicht, und es freut uns auch immer sehr, weil es ist ja eben auch unser Anliegen, die Stimmen der Betroffenen in den Mittelpunkt zu stellen. Und ich kann sagen, die Geschichten sind doch immer sehr ähnlich, ne? Also da erkennt man schon immer so ein Muster. Die Menschen bekommen irgendwie Medikamente wegen einer Lappalie, sagen wir mal, oder weil sie ein anderes Medikament genommen haben. Alles, was ihnen ab da passiert, wird nur noch durch die Brille einer psychischen Erkrankung gesehen. Auswirkungen von Medikamenten werden als neue Störung oder als zusätzliche Störung oder als eine Verschlimmerung der Störung gedeutet. Und wenn die Menschen ihre Behandler darauf ansprechen, dann wird da halt meist nicht hingehört, sondern ja, das ist dann nochmal irgendwie ein Krankheitszeichen, ne, wenn man nicht anerkennt, dass man dies oder jenes hat. So, also das ist das, was uns gespiegelt wird und ist auch das, was wir selber so erlebt haben.
9: Und ihr schafft sozusagen, so verstehe ich das, MED in Deutschland, eine Brücke zwischen der wissenschaftlichen Expertise, auch die Erfahrung der Patienten und eine Brücke, dass da eine Kommunikation auch in der Öffentlichkeit transparenter gemacht wird. Oder was wäre auch noch mit eurer Zielsetzung?
10: Genau, also das wäre schon so unser Ziel, ne, dass das Thema mehr in die Öffentlichkeit kommt, dass eben genau diesen dieses Wissen, was gegen diese Fortschrittserzählung und gegen dieses, die Medikamente sind sicher und effektiv, spricht, dass wir das eben einer breiten Masse an Menschen zugänglich machen, dass das in die Öffentlichkeit kommt, weil, ja, also wir haben ja die Auswirkungen real erlebt, was diese Erzählung eben anrichtet, wenn einem auch nicht geglaubt wird. Und ja, ist ja schon schön, auch da eben den öffentlichen Diskurs irgendwie in die Richtung zu bringen. Ja.
5: Ich habe das ja auch live erlebt und das alles noch gar nicht so lange her. Als ich da so Assistenzarzt, später dann Facharzt war, haben wir da jede Woche oder alle zwei Wochen kamen da so Besuche von so Pharmavertretern, die hatten die Hochglanzprospekte und dabei blieb es ja nicht. Die brachten dann Sandwiches mit und Getränke und dabei blieb es auch nicht. Dann sagten, ja, da ist ein super Kongress in Amerika, müssen die nach Amerika fahren, und unkritisch, wie ich damals noch war, würde ich ja heute nie mehr machen, habe ich dann so eine Einladung angenommen und war dann da in San Francisco eine Woche auf einem Kongress. Und die haben einfach für alles bezahlt. Ich meine, das würde man heute, hätte man damals auch drauf kommen können, aber ich erzähle das nicht, weil ich stolz drauf bin und weil ich es ganz furchtbar finde. Also da merkt man ja, wie korrupt wir als Ärzte waren. Und das war eine total effektive Kampagne, weil Generationen von Ärzten und eben nicht nur Fachärztinnen und Fachärzte, sondern gerade Allgemeinärztinnen und Allgemeinärzte haben diese Geschichte erzählt bekommen. Du hast Symptome von einer Depression bei einem Patienten, gib ein Antidepressivum und die Sache wird gut. Ja. Fertig.
10: Ja. Ja. Und ich meine, das wurde uns ja auch allen so erzählt. Ja. Ne? Insulin, also Antidepressiva sein wie das Insulin für den Diabetiker. Mir hat noch 2021 irgendjemand so eine in der psychiatrischen Klinik, auch eine junge Ärztin, 2021 hat mir noch irgend so ein Zeug erzählt von hier Neurotransmitter im Gehirn und so. Und also so wie du das beschreibst, ja, wir haben das auch glaubt, ne? Man glaubt, also ich muss da wirklich vom Glauben reden, ne?
5: Ja,
10: also,
5: das ist Glauben.
10: Ja, man glaubt das. Also zum Beispiel, warum soll ich einem Arzt nicht vertrauen? Also der Vertrauensvorschuss, der ist ja einfach gigantisch für Ärzte auch, ne?
5: Ja, und es war halt auch so passend für Allgemeinärzte und Allgemeinärzte, weil haben nicht viel Zeit, viele Patienten, mindestens ein Drittel der Patienten in Allgemeinarztpraxen kommen wegen psychischen Problemen. Und es war ja nicht schwierig, da eine Depression zu diagnostizieren, aber es war viel schwieriger, was dagegen zu tun, weil dann müsste man ja, wenn man das wirklich ernsthaft macht, muss man sich ja Zeit nehmen, muss verstehen, was hat die Person erlebt, wie ist die momentane Situation, soziale Bedingungen, Beziehungen, Geschichte. Und da braucht man ja Stunden, um das zu verstehen und um dann zu sagen, okay, da gibt es vielleicht was, was man verändern kann, da gibt es was, was man nicht mehr verändern kann, gibt es zu akzeptieren, und das sind so die Dinge, die man tun kann, um da allmählich aus einer Depression wieder rauszukrabbeln. Ja. Und das Ganze konnte man wunderbar verkürzen. Sie haben eine Depression, sie nehmen Medikamente, das Gespräch dauert 10 Minuten, am Ende ist das Rezept und 4 Wochen später sieht man sich wieder. Und das hat total verfangen. Mhm. Und das ist ja, das ist noch nicht weg, obwohl inzwischen ja sogar von der Wissenschaft anerkannt wird, dass es dieses behauptete Ungleichgewicht an den Rezeptoren, dass es das nie gab, und das ist nie bewiesen worden, das ist aber gut erforscht worden, dass es das nicht gibt. Also man kann eigentlich heute sagen, das gibt's nicht. Es war eine Erzählung, war ein Mythos, der natürlich auch gerne erzählt wurde, weil das war so praktisch.
10: Ja, es war auch wirklich eine Marketing, also es war eine Marketinggeschichte. Ja,
5: Milliarden.
10: Gerade für die SSRI, diese selektiven Serotonin, wie auch immer, um die irgendwie, ja, verstehbar und nutzbar und gerne einnehmbar zu machen.
5: Und die Verschreibungsraten steigen ja immer noch. Also es ist nicht so, dass da schon der Peak erreicht werde, sondern es ist immer noch, die Verschreibungsraten von Antidepressiva also steigen immer noch an, obwohl man inzwischen gar nicht mehr so viel Geld verdient, weil die ganzen Patente abgelaufen sind.
10: Also von 1986 bis 2023 sind die Verschreibungsraten um 1000% gestiegen, also eine Verzehnfachung in den letzten 40 Jahren. Und die Kurve geht noch weiter nach oben, ja.
5: Ja, ich hoffe ja, und das ist also auch eine Zielsetzung von dem, was wir hier machen, dass eine kritische Öffentlichkeit dafür dazu führt, dass die Kurve wieder nach unten geht. Mhm. Denn es ist ja nicht nur so, dass diese Medikamente den meisten Menschen nicht helfen, sondern ja auch Probleme machen. Magst du da so ein paar Sätze sagen, was da so eure Themen sind bei MAD in Deutschland? Auf welche Schäden durch Medikamente, welche Risiken, Nebenwirkungen weist ihr hin? Was sind Informationen, die man vielleicht in der Hausarztpraxis oder auch bei einem Facharzt nicht bekommt?
10: Ja, genau. Also unser Anliegen wäre ja quasi dieser Informed Consent, ne? Also dass die Menschen informiert werden über all das, was du gerade gesagt hast, ne? Wirkweise, Wirkungen, unerwünschte, gewünschte Langzeitschäden, Langzeitfolgen und so. Und das passiert ja voll häufig eigentlich gar nicht, ne? Dass man diese Medikamente mit einer vollumfänglichen Aufklärung bekommt. Und die Themen, die uns da wichtig sind, oder wenn wir jetzt zum Beispiel über Antidepressiva oder sogenannte Antidepressiva reden, dann geht es zum Beispiel um Entzugssyndrome. Ne? Also um einfach mal die Anerkennung, dass diese Substanzen, so wie eigentlich jede psychoaktive Substanz, dass sie körperlich abhängig macht. Da redet man nicht von einer Sucht. Also ich glaube, niemand ist süchtig nach Antidepressiva. Es gibt nur irgendwie ein oder zwei Substanzen, wo man sowas vielleicht irgendwie in dieser ganzen Substanzklasse finden kann. Aber es geht einfach um eine körperliche Gewöhnung. Der Körper bekommt eine Substanz, die macht was mit dem ganzen, ne, mit den ganzen Systemen im Körper. Das hat eine Auswirkung, der Körper passt sich an und wenn man sie wegnimmt, dann gibt es Symptome entsprechend so. Ne? Und das ist halt ein Thema, was ganz häufig von Ärzten, Hausärzten, Fachärzten, naja, ignoriert oder nicht wahrgenommen, nicht ernst genommen wird. Und die werden halt voll oft ignoriert oder als neue psychische Störung oder als Rückkehr, als sozusagen Rückfall, Rezidiv von diesen ja, Indikationen, die man halt davor hatte, von irgendwelchen Diagnosen, die man davor hatte, eingestuft. Und das ist halt ein massives Problem, weil die Leute dann einerseits denken, sie sind chronisch krank, ne? Sie bekommen immer wieder Symptome, wenn sie diese Medikamente weglassen. Also nehmen sie wieder und oh Wunder, dann sind die Symptome weg. Also das macht ja auch total Sinn auf so einer neurobiologischen Ebene, aber irgendwann funktioniert es irgendwann mal nicht mehr. Ne? Es gibt Menschen, da funktioniert es nicht mehr. Da sind die in so einem krassen Entzugszustand, dass jede Substanz, die sie irgendwie nehmen, alles nur verschlimmert. Und also man kann sagen, es gibt so akute Symptome, die man relativ schnell nach so einer Dosisreduktion bekommt. Das sind auch so Sachen wie Herzrasen und Schlafstörungen gehören eigentlich voll oft dazu. Aber es gibt eben so postakute auch Phänomene, Entzugsphänomene, dass wirklich erst nach Wochen oder Monaten, wenn man die Substanz abgesetzt hat, dass dann diese Symptome komplett reinkicken quasi. Und das verwirrt dann viele Ärzte, weil sie sagen, hey, kann gar nicht sein, ist schon viel zu lange her so, ne? Und darum geht's uns auch, zu sagen, hey, diese Medikamente können langfristige Veränderungen oder auch, ja, ich würde sagen, Schäden hervorrufen, weil also Entzug greift ja da schon fast zu kurz. Also wenn man da irgendwie Wochen, Monate, Jahre drunter leidet, dann muss man ja eigentlich eher schon von so einer neurologischen Schädigung reden. Und also das ist auch dokumentiert, dass zum Beispiel die Serotoninrezeptoren noch Monate und Jahre verändert sein können bei Menschen, die solche Medikamente bekommen haben.
9: Genau, also da sprichst du wirklich was Wichtiges an, ne? Das ist halt auch im Körper nachhaltig, an Wirkung, Mechanismen im Körper die Medikamente verursachen. Ich kann von mir persönlich, von meiner Erfahrung berichten. Ich habe ja 10 Jahre Neuroleptika genommen, weil ich eine drogeninduzierte Psychose hatte. Und es ist ja nicht nur das Medikament, was man täglich nimmt. Ich musste auch jeden Tag eine Medikament, also Flonzur war es damals, nehmen und Ergonil QNO. Ich habe 30 Kilo zugenommen innerhalb von 6-7 Wochen. Und warum erzähle ich das? Es war nicht nur das Medikament, was man auf meinen Körper reagiert hat. Was ist denn, wenn ein Mensch oder ein Patient Medikamente bekommt? Der muss alle 6 bis 8 Wochen auch zum Psychiater, weil es muss ja vom Arzt verordnet werden. Hinzu kommt, wünschenswert ist, dass man auch eine therapeutische Begleitung hat. Also man ist ja zusätzlich zu dem, nachdem man in der Klinik war und man mit Medikamenten eingestellt war, in ein System angedockt, Psychiater, Psychologen, welches ja auch nochmal auf dich einwirkt zu den Medikamenten. Bei mir war es ja so, ich hatte meistens 7 Minuten ein Gespräch mit meiner damaligen tollen Psychiaterin, ist ironisch gemeint. Mhm. Sie hat mich in den 7 Minuten Gespräch, es war wirklich 7 Minuten, darauf hat man zum Teil 2 Monate gewartet, mhm, dass man da hingehen kann wieder. In den 7 Minuten hat sie mich 3 Minuten im Computer gesucht. Ja. Ne? Und dann meinte sie, Frau Z damals vor meiner Ehe, wollen wir ihre Medikamente runter reduzieren? Ich so, ja, also, ist gerade nichts. Ja gut, okay. Ne? Und dann wurde es runter reduziert. Weiter nix. Und gleichzeitig habe ich aber auch immer wieder subtile, ja, nicht subtil, es wurde halt mit mir dann auch so gesprochen, dass ich auch nur gesund bleiben kann oder ne, mhm, klar bleiben kann, indem ich halt auch die Medikamente nehme. Mhm. Also es gibt dir nur diesen Schutz, ja, ausschließlich, dass diese Abhängigkeit, was du ja körperlich, ne, und biologisch beschreibst, ist da. Trotzdem ist es auch eine psychologische, mentale Abhängigkeit, die geschaffen wird, subtil, dir gesagt wird, ohne dieses Medikament wirst du deinen Alltag nicht hinkriegen, wirst du wieder rückfällig, ne, wirst du wieder wahnhaft oder keine Ahnung was. Also, und das ist halt was, was, ich bin ja seit 10 Jahren medikamentenfrei. So. Wenn wir von Abhängigkeit sprechen, müssen wir aber auch von Angst sprechen, wenn man dann in Richtung auch wirklich Ausschleichung der Medikamente gibt, was bei mir medizinisch begleitet wurde. Ich habe das ja alles nach ärztlichen Anordnungen ja gemacht. Habe ich immer wieder gemerkt, okay, jetzt habe ich Stress, jetzt habe ich Arbeitsstress, jetzt habe ich Schichtdienst, jetzt habe ich Konflikte in meiner Beziehung, finanzielle Probleme. Das sind alles Indikatoren, die mir in den 10 Jahren in der Beratung, ne, beim Arzt gesagt worden, das sind Indikatoren, dass du wieder wahnsinnig wirst. So, ne? Und das war, wo ich aber auch gemerkt habe, ich hätte mir in den 10 Jahren natürlich auch noch Begleitung gewünscht, wie können wir gewisse Medikamente reduzieren, gleichzeitig aber meine mentale Stärke aufbauen, ne? Dass das wirklich auch langfristig auch ohne Medikamente klappt. So, und da habe ich aber auch gemerkt, das fehlt. Da sind wir wieder bei Beratung, Aufklärung, ne? Dass es auch erstmal ein Wissen braucht im Thema Depression, 2-3 Stunden den Patienten erstmal aufklären, was ist das für ein Krankheitsbild, welche Symptome treten da auf, wie kann man da auch proaktiv als Klient, Patient da mit agieren, seinen Alltag bewältigen, was für Lebensthemen betreffen gerade einen aktuell und wie kann man da noch sich selbst resilienter machen, ja, zu dem Medikament. So, ne? Also ich will jetzt nicht sagen pro oder contra, weil ich weiß auch Menschen in meiner Erfahrung und Beratung, die fühlen sich da drin irgendwie sicher, mhm, denen will ich das aber auch nicht nehmen. Ja. So, weil es so schon eingebläut ist. Wir haben halt eine Kultur der Medikamente geschaffen. Also darüber haben wir auch gestern gesprochen. Ne? Also es gibt eine Gesellschaft, eine Tablette jetzt bei Kopfschmerzen wird genommen. Statt zu schauen, habe ich heute ausreichend Wasser getrunken. Mhm. Ja. Also ich nehme 2 Medikamente im Jahr, das sind Ibuprofen, wenn ich mal Kopfschmerzen habe. Aber wir haben eine Gesellschaft erschaffen, wo Medikamente erstmal vollkommen gesellschaftsfähig sind, dass zu jeder Piepchen, sage ich jetzt mal, ein Produkt da ist, der dich jetzt wieder entlastet. Und ich finde, da ist es ja auch schon ein Thema. Also es ist ein, so.
10: Genau, also das ist ja auch eine Erzählung, ja, die wir hier, ne, erzählt bekommen.
9: Genau.
10: Im Sinne von eben alles, was du erlebst, wenn du diese Medikamente wegnimmst oder irgendwie absetzt, ist quasi dann ein Rückfall oder, also du, ne, genau, dass du die Person, dass es an dir liegt. Ne? Und da geht es uns auch drum. Uns geht es auch nicht drum, irgendwelche Menschen jetzt ne, Medikamente mhm, wegzunehmen oder irgendwas. Aber wie ich schon eingangs gesagt hatte, eben dieser Informed Consent, diese vollumfängliche Aufklärung darüber, was die Medikamente machen. Und auch da gehört für mich auch dazu, dass man Menschen sagt, hey, wenn sie die Medikamente reduzieren, dann können sie Entzugssymptome bekommen. Mhm. Die können sich teilweise anfühlen wie Symptome, die man hatte, bevor man die Medikamente bekommen hat, weil in diesem Absetzentzug werden Symptome auch verstärkt. Mhm. Oder es können völlig neue Symptome dazukommen, die sie nie zuvor hatten. Und wenn man das Menschen sagt, dann kann man das ja besser einordnen. Also zumindest für mich ist es so, wenn ich weiß, dass da quasi iatrogene, also durch die Behandlung ausgelöste Symptome auftreten, dann kann ich das ja einordnen. Und das kann halt auch Leben retten oder es kann Leben kosten. Ne? Wenn du nicht weißt, dass das, was gerade mit dir passiert, von den Medikamenten kommt, dann hast du ein riesiges, also dann hast du, man hat sowieso ein Problem. Ne? Aber also zum Beispiel jetzt, ich hatte dann Akathisie. Mhm. Ich war 9 Monate in dem Zustand von komplett akuter Akathisie. Ich konnte nicht sitzen.
5: Kannst du mal erklären, was eine Akathisie genau ist, so dass man sich das vorstellen kann, genau, wenn man das jetzt nicht erlebt hat?
10: Wollte ich gerade machen, genau. Also ist eigentlich eine neurologische Störung, die ausgelöst wird durch Medikamente, durch Neuroleptika, durch Antidepressiva, steht auch in den Fachinformationen von allen SSRI und SNRI drin. Aber sie kann auch ein Entzugssymptom beim Absetzen oder Dosis reduzieren von diesen Medikamenten sein. Und es ist wirklich etwas, was durch die Medikamente ausgelöst wird. Und dann gibt es eben eine innere und eine äußere Akathisie. also das Wort, das griechische Wort akathisia ist irgendwie Unfähigkeit zu sitzen, aber es ist eine Verharmlosung. Also die äußere Akathisie bedeutet, man kann eben nicht sitzen, so, ne? Das ist der Teil, der sichtbare Teil, den man sehen kann. Mhm. Das war bei mir auch so. Also ich bin 15 Stunden am Tag gelaufen. Ich bin ums Haus gelaufen, um den Esstisch, um die Kücheninsel, so. Es war die absolute Hölle. Ich konnte nicht sitzen. Dann gibt's aber noch diese innere, diese mentale Akathisie. Die kommt aber auch manchmal, also Akathisie tritt auch manchmal ohne diesen Bewegungsdrang und ohne diese äußere sichtbare Komponente auf. Und es ist einfach so das Gefühl, dass du den Körper verlassen musst, dass du die Haut abstreifen musst, dass du irgendwie aus dem Körper raus musst. Es war so, ja, ich sage immer, es waren keine Schmerzen, keine körperlichen Schmerzen, es waren so Schmerzen der Seele. Es war wirklich, es war die absolute Hölle. Ich glaube, man kann sich nicht vorstellen, wenn man es nicht erlebt hat. Ich versuche es immer irgendwie mit Worten zu beschreiben. Mir haben da auch lange die Worte dafür gefehlt. Es ist einfach ein komplett ein folterähnlicher Zustand. Es ist so, als würde jemand deine Seele in Stacheldraht packen und so, ne, zudrehen. Also du willst wirklich irgendwie da raus. Du sagst, es muss aufhören, es muss aufhören. Und es gibt aber eigentlich nichts, was du tun kannst, dass es aufhört. Ja. Und dann.
5: Ich hab vorgestern in meinem Job da im Gefängnis, ich arbeite jetzt im Gefängnis als Psychiater, habe mir ein Patient eben erzählt, ein ganz junger Patient, der hat das erlebt, genau dieses Gefühl, aus dem Körper raus zu müssen, nach so einer Woche, wo er eine Woche lang einfach ständig Drogen konsumiert hat, so synthetische Cannabinoide, und das war sein Entzug nach dem Drogenentzug. Und er hat genau das beschrieben. Und er sagt, ich halte das nicht aus. Und dann habe ich ihm gesagt, dass das Einzige, was ich Ihnen sicher sagen kann, nachdem das so akut aufgetreten ist und nachdem Sie nur kurze Zeit das jetzt genommen haben, das wird wieder abklingen. Aber das kann sein, dass noch ein paar Tage, vielleicht sogar eine Woche oder zwei dauern wird. Aber es war letztlich das Einzige, was ich dem sagen konnte. Aber das war schon mal eine gute Info. Sag ich, melden Sie sich wieder, wenn es schlimmer wird. Wir können uns häufiger sehen und so. Aber der Patient dachte eben auch, er hatte jetzt irgendwie eine psychische Krise, aber es war vom Ablauf, war das klar, dass das eine vom anderen kommt. Und bin er da auch jetzt in den letzten Jahren viel hellhöriger geworden auf die Akathisie. Und ich kenne es eben genau, wie du sagst, die Leute beschreiben es als Nebenwirkung von den Medikamenten, als Entzugserscheinung, aber eben auch als Nebenwirkung, Entzugserscheinung von Drogen, die ja auch alle da an den Rezeptoren im Gehirn wirken.
10: Ja, und
5: das ist ein richtig spannendes Thema, über das die Leute ganz wenig wissen.
10: Ja, genau. Und das ist auch so unser Anliegen, dass dieses Thema halt auch mehr in die Öffentlichkeit kommt, weil gut, also ich finde es total gut, dass du diesen Menschen, ne, das einordnen konntest, weil wenn du gar nicht weißt, was das ist, ja, dann ist es halt irgendwie super schlimm. Und also ich kenne auch andere Betroffene, wenn die da in dieser akuten Phase sind, du denkst nicht, dass das jemals aufhört. Du. Bist dir ganz, ganz sicher, ich war mir auch sicher, und ich meine, bei mir hat der Zustand 9 Monate angehalten, aber ich war mir auch sicher, es wird nie mehr aufhören. Und wenn wir dann, also ne, wir Betroffene, wir verbinden, also irgendwie ne, über Internet oder so verbindet man sich ja, und wenn die Menschen in dieser Situation sind, also du kannst nichts anderes machen, als ihnen zureden und sagen, hey, es wird wieder besser, aber ich kann dir nicht sagen, wann. Und also es ist wirklich auch ein gefährlicher Zustand, ne? Also ich kann das auch sagen. Ich wusste, was es war, so. Das hat es nicht weniger schlimm gemacht, aber es hat mich ein bisschen geschützt oder bewahrt davor, jetzt da auf dieses Feuer nochmal irgendwie Öl zu gießen mit anderen Medikamenten. Aber es gibt auch Menschen, die denken, da sterbe eine Hilfe nach, ne? Und ich habe auch, also ich wollte auch lieber tot sein als lebendig. Ich wollte nie sterben, aber also dieses, man kann sagen, so ist wie der Sprung aus einem brennenden Hochhaus. Man möchte einfach nur dieser Qual entkommen. Also man möchte gar nicht sein Leben irgendwie, ne, das wollen die Menschen, die aus dem Hochhaus springen, sicherlich auch nicht, aber du hältst dieses Brennen oder dieses Feuer nicht mehr aus. Und ja, also es gibt irgendwie auch gar keine Hilfen, gar keine Anlaufstellen. Also, ne, weil Ärzte es irgendwie oft auch nicht wissen, nicht erkennen oder dir daraus eine neue psychische Störung machen zum Beispiel.
9: Und das hatten wir auch im Vorgespräch, ne? Wenn du sagst, das ist so ein Gefühl, wie als ob man vom Hochhaus springen möchte oder so. Und gleichzeitig hat man ein System vor sich, wo man sich auch nicht gehört, gesehen oder ernst genommen fühlt. Ich habe auch gestern erfahren, dass du auch zum Teil auch durch Deutschland gereist bist, um auch medizinische Beratung zu holen, wo du, ne, also du hast ja sehr proaktiv auch an dir gearbeitet, um zu schauen, wer kann mich denn hier ernst nehmen? Und das war für dich, so habe ich dich verstanden, sehr rar gesät. Mhm. Ne? Und das ist doch was, wo ich, da, wenn das ja auch wissenschaftlich belegt ist, dass AKC eine Erkrankung ist, ne, die medizinisch nachweisbar ist, warum ist das so wenig anerkannt oder sichtbar, so dass man als Patient, wie kann ich das sagen, sich nicht ernst genommen fühlt oder würdevoll behandelt fühlt, gesehen fühlt. In unserem Vorgespräch hatte ich verstanden, dass du auch schon dich erkundigt hast in Deutschland, wer kann dich da verstehen, wer kann dich da hören, wer ist da die Expertise, so dass du auch die Reise auch durch Deutschland genommen hast, um Fachexpertise an Ärzten zu finden. Wie war das so für dich? Magst du das vielleicht auch zu schildern, den Unmacht und gleichzeitig ja da auch die Selbstverantwortung übernehmen zu müssen in einer Zeit, wo man eigentlich auch die Verantwortung zu Recht auch abgeben möchte, da auch eine proaktive Handlung anzunehmen?
10: Also es ist irgendwie so eine zweite Ebene der Qual, sage ich mal, die dann noch so oben drauf kommt, auf diese körperliche Qual, die man schon von durch diese Symptome einfach hat. Wenn man dann noch irgendwie merkt, es gibt nichts und niemanden eigentlich in Deutschland, der einem das irgendwie, ich will schon fast sagen, glaubt, ne? Aber ich meine, das muss man ja nicht glauben, zum Beispiel bei den SSRI steht es in der Fachinformation, dass sie AKTC auslösen können und so, aber diese Ignoranz und diese Leugnung, die ich da erfahren habe von dem System, das war halt einfach auch eben nochmal der Oberknaller, ne? Und es war wirklich so völlig entwürdigend, weil ich habe mich ja informiert, ich bin ja drauf gekommen, was ich habe und was es ist, ne? Ich konnte da auch irgendwie Studien und Literatur nennen. Aber die haben mich halt quasi ausgelacht und haben gesagt, nee, das gibt's gar nicht. Und also es war wirklich haarsträubend. Und ja, es ist ja nicht normal, dass man eigentlich mit einem medizinischen Thema, dass man da irgendwie seine Kreise so erweitern muss, um irgendwie Gehör zu finden oder überhaupt mal einen Arzt, der das quasi anerkennt, ne, der das anerkennt, dass es jetzt eben durch die Medikamente erst alles so geworden ist. Und das dann aber, also sowas ist super schwierig und auch unter Betroffenen ist es immer so, dass man so guckt, ja, gibt's denn Ärzte, machen das Ärzte, wo kann ich hin und so? Und es ist wirklich rar gesät in Deutschland.
9: Ja, rar gesät. Umso mehr ist natürlich auch eure Arbeit mit in Deutschland mega wichtig, da auch eine Brücke zu schaffen zwischen Medizin und Betroffenen, da auch wissenschaftliche Aufklärungen zu schaffen, um auch über Themen, die vielleicht eher tabuisiert werden oder vielleicht unter den Deckel gehalten werden, auch zu sprechen, damit man weiß, hier habe ich einen Text, hier habe ich einen wissenschaftlichen Artikel, was nachweislich meine Bedürftigkeiten, meine Symptome oder meine Geschichte ansatzweise widerspiegelt. Wenn man schon, wie du ja deutschlandweit eine Reise gemacht hast, wo du um Expertise gesucht hast, ne? Also ich finde, sobald ihr ja verschiedene Themen und Expertisen und Situationen und Stories, wo ja viele Betroffene da ja sich auch erstmal gesehen, gehört fühlen, ne? Oder wie nimmst du das wahr?
10: Ja, das ist auch so ein Feedback, das wir bekommen, dass es auf jeden Fall den Menschen gut tut, dass sie merken, sie sind nicht alleine. Das ist ja immer irgendwie, ne? Egal, womit man sich jetzt rumschlägt, das ist ja eigentlich immer gut, wenn man merkt, man ist nicht alleine. Das ist natürlich nicht gut, wenn so viele Menschen leiden, aber man merkt schon mal so, man ist mit der Erfahrung nicht alleine. Das ist das eine. Für diese medizinische Sache oder für dieses, ne, dass man die Anerkennung im medizinischen System braucht, schon allein sozialrechtlich so, ne, da hilft es ja erstmal nichts. Und wie ich ja auch gesagt habe, ich hatte ja schon Infos oder konnte Studien nennen und Literatur und daraus kann man auch Symptome machen, so. Also, das hat fast nichts genützt. Ich wurde von den allermeisten Ärzten da ziemlich abgecancelt. Entsprechend, habe ich da jetzt auch keine Lösung dafür, ne, was Menschen tun können, außer einfach immer weiter zu suchen und in der Hoffnung, dass es sich halt irgendwie über die Jahre verändert. Ja.
9: Was wir auf jeden Fall empfehlen können von unseren Netzwerken ist, ne, es gibt ja LVPE, Landesverband der Psychiatrieerfahrenen. Ihr habt auch ganz viele Netzwerke von Med in Deutschland an Organisationen. Und es gibt auch im Stadt immer verschiedene, wo man auch lebt, auch für Betroffene Anlaufstellen, die man auch googeln kann. Zum Teil findet man das auch bei euch auf der Webseite oder auch bei uns auf Station 61. Ja, und auch mit Betroffenen auch in Austausch gehen, da auch zu schauen, wo sind ähnliche Gruppen oder Menschen, die Betroffenheit haben und da auch Mut zu haben und das auch voranzutreiben. Unser Ziel ist es ja auch mit in Deutschland, dass wir auch

0: würdevoll auch wahrgenommen werden, ne, mit ihren Themen und Bedürfnissen. Ja.
1: Zu den Medikamenten kann ich noch was sagen, auch so, ne, was auch ein Aspekt war, den Robert Whittaker eben unter anderem ausgegraben hat. Nicht nur, dass diese Medikamente erstmal nicht helfen so, sondern dass sie sogar noch die Verläufe verschlimmern können. Ne? Also sowohl bei Antidepressiva als auch bei Neuroleptika, dass eigentlich, wenn man sich so langfristige Studien, die irgendwie auch mal 10, 20, 30 Jahre gehen, zum Beispiel Zürcher Kohortenstudie anschaut, dann sieht man halt, dass die Outcomes, also ne, wie geht's den Menschen, wie können sie ihren Alltag gestalten, sind sie arbeitsfähig, sind sie fähig, irgendwie ein Leben zu führen, ein Sozialleben und so, dass die halt unter langfristiger Medikation halt einfach schlechter sind. Und das muss man ja auch irgendwie bedenken, wenn man diese Kurven sich anschaut, ne, ob, ja, ob das, was da wieder behandelt wird, nicht nur das Problem nicht löst, sondern das Problem eventuell halt eben auch noch verschlimmert.
0: Also das kann ich auf jeden Fall bestätigen. Bei mir in den 10 Jahren Behandlung der Neuroleptika, ich habe Schuppenflechte bekommen. So. Und dann bin ich halt zum Hautarzt gegangen und sollte dafür dann auch Medikamente bekommen, die dann heftige Fieberschübe und Schüttelfrost und Kovas ausgelöst haben, wo ich das nach 3 Tagen auch abgesetzt habe. Wo ich auch dann meinen Hautarzt gefragt habe, was kann ich proaktiv dafür tun, dass ich weniger Schuppenflechte habe, sei es mit Ernährung, Bewegung und sonst was. Und dann hat sie da auch gesagt, das finde ich so auch bezeichnend für Ärztehaltung zum Teil, eine Proaktivität der Patienten in einem also Genesungsprozess, habe ich gesagt, was kann ich proaktiv dafür tun? Und sie hat, und die war eine Ärztin, die war gerade aus dem Studium raus. Und das fand ich so traurig für sie. Sie hat gesagt, zu 100%, die Zahl 100 wurde auch genannt, kann ich nichts machen. Das ist wissenschaftlich bewiesen, dass Ernährung und Co. nichts hilft bei Schuppenflechte. Ich meine, ich habe es nur noch leicht auf der Haut. Ich habe wirklich, ich nehme nur Vaseline. Also, so, ne? Also, ich habe komplettes auf Ernährung und Co. über Jahre und Meditation und andere Sachen gemacht. Aber warum erzähle ich das in Bezug auf Medikamente? Es war die Nebenwirkung durch die Neuroleptika. Daraus habe ich dann halt Schuppenflechte bekommen, wo dann auch Verfettung des Lebers hätte auch langfristig kommen können. Und Diabetes und keine Ahnung. Und das ist halt was, also ich wollte da ein Muster unterbrechen und da bin ich akut auf mich, ne, in proaktives Wissen eingegangen und das haben wir aber nicht alle. Nicht alle haben erstmal den Mut zu sagen, dass sie trauen, ich hinterfrage das mal, was mir die Ärzte, die Götter in Weiß sagen, ne, und ja, vorleben lassen, also sagen, wie ich zu leben habe in Bezug auf Medikamente, dass ich Medikamente nehme, sonst passiert das und das. Ich meine, das sind die Fachexperten, man ist erstmal Laie. Und dann braucht man noch Zeit, Wissen, Geduld, und aber auch, wie gesagt, Mut gegen das, was man für sich als Wissen erarbeitet hat, auch da gegen Ärzte anzugehen. Also nicht anzugehen, sind immer Kampf, sondern es geht sozusagen über die ha Entscheidungskompetenzen zu hinterfragen und zu sagen, ich habe das Wissen jetzt wahrgenommen, aber ich habe jetzt für mich einen anderen Erkenntnis, ich nehme es für mich anders wahr, ich würde gerne einen anderen Weg gehen, aber dann auch das System mitzunehmen. Ärzte, sage ich jetzt mal, wenn man das Bedürfnis grundtut, da auch ein Commitment auch zu haben, dass man als Team dann in diesen Weg geht, muss ich ehrlich sagen, ich meine, ich bin ja jetzt nicht nur Betroffene, sondern auch zum Teil auch Expertin, das fehlt noch. Und da frage ich mich, für wem haben wir das System?
2: Ich habe da in der Zeit, wo ich in England gearbeitet habe, da habe mich meine Sozialarbeiterin angesprochen und sagt, Martin, ich weiß eigentlich gar nicht genau, wie ihr so arbeitet als Ärzte, aber ich sage dir jetzt mal, wie wir jetzt inzwischen als Sozialarbeiter arbeiten. Ein gutes sozialarbeiterisches Unterstützungsgespräch endet damit, dass ich als Sozialarbeiterin mindestens zwei Sachen für die Klientin mache, aber dass die Klientin auch mindestens zwei Sachen erfährt, die sie selbst für sich
1: Ja,
2: tun kann.
1: korrekt.
2: Und das ist so die einfache
1: Ja.
2: Aussage. Ich habe mir gedacht, Mensch, du hast total recht. Und da habe ich überlegt, was mache ich eigentlich in meinen Sprechstunden da ständig? Und da bin ich überlegt, komm, irgendwie, ich sage doch ständig irgendwie, das brauchen sie, da brauchen sie Psychotherapie, da brauchen sie ein Medikament, die Droge sollen sie lassen. Aber so was kann ich eigentlich oder was können Sie als Patientin dafür machen, dass es Ihnen bis zum nächsten Termin, in 4 Wochen, werden wir uns wieder sehen, dass sich da was verändert? Und also mir hat das total zu denken gegeben und ich habe das wirklich verändert. Also seit dem gehen die Leute bei mir nicht mehr aus der Sprechstunde raus, ohne dass sie mindestens zwei Sachen mitbekommen, die sie für sich machen können.
0: Aber
2: Und
0: Martin.
2: wenn es ist, einmal am Tag zu meditieren.
0: Aber da sprichst du mir voll aus der Seele. Also man sagt ja auch wissenschaftlich, 75% ist Placebo-Effekt. oder glaube an Wirkung. So, was ist jetzt was, was mehr wirkt? Das Medikament an sich mit der Wirkung oder der Placebo-Effekt, dass ich an den Medikamenten glaube? Mhm. So, erstmal das. Das habe ich mich immer hinterfragt. So, trotzdem habe ich 10 Jahre Medikamente genommen. Mhm. So,

0: Und gleichzeitig wird aber auch, ich meine, ich habe auch auf der Akutstation Dr. Heines Klinik gearbeitet. Wir hatten eine Skills-Liste für Patienten, über 100 Aktivitäten, sei es malen, schwimmen, spaziergehen, meditieren, ne, atmen, progressive Muskeln entspannen. Gleichzeitig ist es da ja auch neurowissenschaftlich bewiesen, diese Aktivitäten, welche Rezeptoren das im Gehirn so ne, beleben, wieder oder das Gehirn entspannen, so, ne? Ich rede jetzt mal auf einer einfachen Sprache. So, dasselbe macht ihr das Medikament. So, und dann habe ich mich auch immer ähnlich anders von der Wirkung oder Ergebnis. Da frage ich mich, warum gehen wir nicht mehr in diese Richtung Skills, ne? Dass wir sagen, du hast die und die Symptome, die wirken vielleicht nicht in dem Moment so sofort wie das Medikament, weil das Medikament hat eine schnelle Wirkungszeit, als wenn ich jetzt schwimmen gehe und ich brauche Motivation und eine Regelmäßigkeit, Durchhaltung, Disziplin. So, dass man da eher schaut, dass man den Menschen da langfristig mitnimmt, ohne nämlich Nebenwirkung. Das wäre mein optimaler Wunschvorstellung in eine Gesundheitsversorgung, in der Proaktivität, weil das ist ja auch der systemisch lösungsfokussierte Ansatz und Salutogenese, ne? Statt wieder Abhängigkeit, nicht nur körperlich, sondern durch Medikament. Mir wird was Gutes genannt, indem ich halt den hier mache.
1: Ja.
0: Und dabei habe ich 10 weitere Bedarfe, die ich mit weiteren 10 Medikamenten eventuell, ich überspitze das jetzt mal, erfüllen muss oder befriedigen muss, um überhaupt meinen Tag zu absolvieren.
1: Da geht ja halt komplett die Selbstbestimmung und die Selbstwirksamkeit vor allem, ne? Die geht ja eigentlich bei sowas verloren, weil man so eine einfache Lösung, vermeintlich einfache Lösung, die aber mit so viel Konsequenzen kommt, anbietet. Ja. Das macht ja auch was mit einem, ne? Also das führt ja zu etwas und ich bin der Meinung, irgendwie so Selbstwirksamkeit ist halt, also das ist so wichtig einfach für Menschen.
0: Das dürfen wir wieder mehr etablieren, ne? In die Selbstwirksamkeit.
2: Ich finde es auch inzwischen, weil ich da wirklich anders arbeite als vor 10 Jahren, anders als vor 20, anders als vor 30, hat sich ständig verändert. So, natürlich kommen zu mir jetzt auch Patientinnen und Patienten, die sagen, können Sie mir nicht was gegen Depressionen aufschreiben? Und dann sage ich zu den Leuten, wenn die fragen, können Sie mir nicht ein Antidepressivum verschreiben? Sage ich, ja, das kann ich schon. Und ich erzähle Ihnen jetzt mal, was die können, was die nicht können. Und ich finde das total befreiend zu sagen, ich kann Ihnen nicht versprechen, dass Ihnen das hilft. Was ich Ihnen aber sagen kann, dass die im Gehirn was machen, was momentan nicht gestört ist.
1: Ja.
2: Ihr Gehirn hat keine Rezeptorenstörung. Aber was diese Medikamente machen, die verändern da was. Und deswegen kann es sein, dass sie Nebenwirkungen bekommt. Und es kann sein, dass es schwierig ist, da wieder wegzukommen. Und vielleicht merken Sie selber nach 2, 3 Wochen, dass Ihnen das nicht hilft. Und dann sollten wir auch so ehrlich sein und das auch rasch wieder absetzen.
1: Ja.
2: Und total interessant. Nicht alle sagen dann, um Gottes Willen, das will ich nicht nehmen, sondern sagen, okay, jetzt weiß ich Bescheid. Aber ich bin so verzweifelt und ich mache Sport und ich halte es im Knast nicht mehr aus. Und ich würde das wirklich trotzdem gerne probieren, sage ich, okay.
1: Genau.
2: Und dann sehen wir uns in 2 Wochen und gucken, wie es damit geht. Dann sage ich noch die seltene, aber wichtige Nebenwirkung, dass manche Leute Selbstmordgedanken bekommen durch Antidepressiva, die vorher nicht hatten. Ja. Sagen sie, was? Dann sage ich, ja, ist selten, aber kommt vor. Aber Sie müssen es wissen, damit Sie das einordnen können, wenn das passiert. Die bedanken sich und sind super informiert. Und es schafft eigentlich, also für mich als Arzt, schafft das ein viel besseres Gefühl als Behandler, wenn wir da irgendwie, wenn wir das gemeinsam machen und nicht irgendwie, dass alles irgendwie auf meinen Schultern liegt, der ganze Behandlungserfolg und so. Und das funktioniert ja überhaupt nicht, weil ich weiß ja gar nicht, wie gut das hilft. Man muss davon ausgehen, dass wenn 5 Leute Antidepressiva nehmen, dass 4, dass 4 es nicht hilft. Und der 5. vielleicht.
1: Ja. Das finde ich stark, dass du so machst, ne? Also, und auch gerade diese Info über Suizidgedanken, die diese Medikamente, die kann ja meiner Meinung nach Leben retten.
2: Das kann Leben retten, weil sonst weißt du ja nicht, was da plötzlich mit dir passiert.
1: Dann denkst du ja wirklich so, das kommt aus mir und irgendwie, ne, will dem vielleicht nachgehen und so, ja. Und ich muss noch eins sagen, weil als du es gesagt hast mit, wir wissen nicht, was dieses Medikament in ihrem Gehirn oder Nervensystem machen, das ist so ein Satz, den Robert Whittaker ganz oft auf seinen Vorträgen sagt, dass diese Medikamente erst das hervorrufen, wogegen man sie eigentlich, ne, angeblich eingesetzt hat, dass die erst zu diesem Ungleichgewicht oder zu einer Störung, sagen wir mal, im Gleichgewicht bei den Rezeptoren und so führen, was uns eigentlich als Problem verkauft. Also die Medikamente führen zu diesem Problem überhaupt erst. Und das ist Das muss ich mal überlegen, ne?
0: Ja, so hat man Dauerkunden, ne? Wenn man ein Problem immer wieder erschafft und generiert.
1: Ja, nicht nur das, aber du kannst ja, also niemand weiß ja, wohin das führt. Niemand weiß ja, also es gibt keine Therapie dagegen, ne? Man kann es nicht einfach rückgängig machen. Also
0: Komplett Abhängigkeit.
1: die Zeit kann sowas heilen, also dass dein Gehirn, dein Nervensystem sich wieder beruhigt, aber es gibt keine Gewissheit, dass du da am Ende komplett gesund wieder rausgehst. Vor allem nach längerer Anwendungszeit.
0: Aber ich finde, Martin, du hast noch mal was ganz Wichtiges gesagt, ne, in der Behandlung, dass du den Patienten mitnimmst und ihm komplett auch die Nebenwirkungen auch transparent machst, gleichzeitig die Entscheidungskompetenzen auch bei den Patienten lässt, wo du auch sagst, das ist die Verantwortung nicht komplett auf meinen Schultern. Ich meine, im Umkehrschluss, ne, wenn man das so macht, dass der Arzt die komplette Entscheidung auf seinen eigenen Schultern oder ihren Schultern hat, finde ich, passiert auch indirekt auch ein Ungleichgewicht. Also dann ist einfach da nicht mehr eine Augenhöhe wie im Gegenteil, was du auch gesagt hast, weil in deiner Beratung ist es ja so, ihr geht dann gemeinsam einen Weg, sondern wenn das bei dem Arzt, der die Verantwortung auf seinen eigenen Schultern hat, ist, ich gehe vor, ich zeige dir den Weg und weiß eigentlich, wo es lang geht. So, und ich finde, das ist auch ein Anteil der Entmündigung, wenn das halt so passiert. Und das erlebe ich halt durch die schnellen Versorgungssysteme der Beratung, ne? Und wir haben ja immer weniger Zeit, immer mehr Bedarfe, die wir abdecken müssen. Wo eine, ja, Entschuldigung, auch eine Entmündigung in der Beratung stattfindet, indem man einfach so ganz schnell sagt, so machen wir das jetzt und mit wenig Aufklärung und der Patient ist sowieso erstmal überfordert mit der Gesamtsituation. Ich zu meinem Teil kann sagen, ich wusste mit 21 gar nicht, was ich da erlebt habe. Ich brauchte 10 Jahre, um überhaupt diese informelle Verarbeitung zu schaffen, um dann für mich zu realisieren, was habe ich da erlebt und was hätte ich mir eigentlich zu der Zeit auch gewünscht. Also, und das ist halt das, da wünsche ich mir einfach auch eine mehr Sensibilisierung von Fachkompetenzen und Experten und so. Dass sie nicht immer glauben, aus ihrem Fenster zu schauen, durch ihren auch Wissen, zu glauben, mein Gegenüber muss es doch genauso wissen. So. Und das ist halt das habe ich auch als Beraterin häufig erfahren, wenn ich Klienten mal begleitet habe, dass häufig auch die Experten davon ausgehen, mein Gegenüber weiß doch eigentlich schon Bescheid, dementsprechend. Und das ist halt sehr unsensibel und auch sehr überrannt.
1: Ja, ist auch eine paternalistische Haltung. Und es funktioniert ja eigentlich gar nicht. Es funktioniert ja eigentlich gar nicht, dass der Arzt die komplette Verantwortung für sich übernimmt, weil am Ende ist es ja etwas, was dem Körper des Patienten oder des Menschen, der etwas bekommt, also diese Konsequenzen trägt ja nur der Mensch, der eine Behandlung erfährt. Also deswegen ist es so ein zweischneidiges Schwert, ne? Am Ende muss eigentlich immer die Person entscheiden, möchte ich, dass mein Körper diese oder jene Behandlung erfährt oder nicht? Weil diese Konsequenz, die kann der Arzt nicht abnehmen. Es ist immer nur der Körper des Patienten.
2: Carina, wir haben dich ja eingeladen zu unserem Podcast, weil wir die Arbeit von MAD in Deutschland so klasse finden und weil es ja auch deutlich wird, wie dringend wir da so eine kritische Öffentlichkeit für diese Themen brauchen. Wie kann es denn weitergehen? Was kann man noch machen, um wirklich gegen diesen Mainstream da anzukommen und eine Öffentlichkeit zu schaffen, wo klar ist, dass auf die gehört wird, die es betrifft, wo klar ist, dass die Leute beteiligt werden auf allen Ebenen und wo klar wird, dass uns da einfach über Jahrzehnte ziemlicher Mist erzählt wurde.
1: Ja, also vielleicht schlage ich da so ein bisschen die Brücke zu dem, was wir gerade noch hatten und auch nochmal so meine Geschichte, weil die ging ja dann irgendwie weiter, ne? Also ich habe ja das überlebt mit der AKTC und ich bin irgendwie am Leben und bin da irgendwie am 1.1.2025 bin ich da irgendwie rausgekommen aus der Hölle. Es hat auf einmal abrupt geendet, so, ne? Und dann war ich da mit viel Wut, viel Trauer und auch mit einer Ohnmacht, die ich, ne, erfahren hatte über diese ganzen Dinge, wie mich Ärzte behandeln und wie mich das System behandelt hat, habe dann Marte getroffen und unsere Idee war es halt auch irgendwie so, daraus jetzt etwas zu tun, in die Öffentlichkeit zu gehen, all das, was wir nicht wussten, irgendwie in die Öffentlichkeit bringen. Es ging uns eben auch darum, Selbstwirksamkeit zurückzubekommen, Selbstbestimmung zurückzubekommen, Menschen vernetzen, ne, darüber zu reden, Aufklärungsarbeit zu leisten und auch so ein bisschen die Idee, vielleicht können wir ja Leid verhindern, vielleicht muss ja das, was uns passiert ist, nicht anderen auch passieren, wenn die vielleicht Infos haben, die wir damals nicht hatten, so. Also das war so, also Übermed in Deutschland ist quasi so auch, ja, unser Weg irgendwie mit dem allem umzugehen oder auch von psychiatrischer Behandlung zu genesen, weil das ist ja jetzt so, ne, das ist ja so das Thema, was wir jetzt eigentlich haben oder Trauma so. Und genau, und wie Also ja, wie machen wir das oder wie denken wir, dass es eben geht? Ne, das, was ich alles gesagt habe, ne, mit Menschen reden, zum Beispiel hier, ne, in dem Podcast oder in anderen Podcasts, einfach Wissen zugänglich machen über unsere Webseite, aber auch über Vorträge, irgendwie auch mal an der Uni oder auf einem Kongress. Also das ist uns halt einfach so wichtig, dass da Wissen verfügbar ist, dass es irgendwie zu den Menschen kommt. Dass Menschen aber auch mit uns interagieren können, dass sie ihre Geschichte teilen können. Wir haben jetzt noch, zum Beispiel haben wir ein Online-Veranstaltungsformat, wo Menschen ihre Geschichte teilen können, aber einfach auch einen, ja, Fachvortrag, wissenschaftlichen oder erfahrungswissenschaftlichen Vortrag halten. Also es ist wirklich so die Idee eben, dass immer mehr Menschen eigentlich irgendwie, ne, zusammenfinden. Menschen, die irgendwie ein ähnliches oder ein gleiches Ziel haben, dass sich etwas ändert, dass wir Dinge in die Öffentlichkeit bringen, ja, über Wissen, über Sensibilisierung, über Sprechen, über, ja, was da alles so gibt.
0: Genau, und ich finde, Martin hat auch nochmal einen wichtigen Punkt genannt, ne? So habe ich dich verstanden, dass jeder Dritte, der in die Behandlung kommt, auch über psychische Erkrankungen berichtet. So, wir sind bei jedem Dritten. Es ist trotz der Tabuisierung und Randthema doch eine gesellschaftliche Mitte, die es betrifft. Und dabei ist tatsächlich jeder entweder als Angehörige, Freundschaften, Kollegen oder selbst Betroffener, ne? Und das ist halt das, uns geht's allen was an. Und ich glaube, das ist einfach das, was wir auch gemeinschaftlich hier auch nach außen tragen wollen. Das Thema muss, das zeigen ja auch die Zahlen, und die werden gerade nicht weniger. Es wird, und die Versorgungssysteme werden gerade auch nicht besser. Es wird ja eher gerade gekürzt. Umso mehr müssen wir gerade eine Gemeinschaft schaffen, ein wohlwollendes, liebevolles, respektvolles, wertschätzendes, würdevolles Gemeinschaft schaffen, wo jeder da irgendwo einen Anteil in der Infofluss für sich auch sieht, auch in der Verantwortung, ne, da auch ein Stückchen es ein System besser zu machen. Ein System kann auch manchmal auch Familie sein, dass ich sage, mein Kind, der vielleicht betroffen ist, begegne ich würdevoller, sehe es nicht nur in einer Krankheitsversion, sondern auch als mein Sohn oder als meine Tochter, ne, und traue auch mehr Sachen zu, ne, und auch eigene Haltung zu reflektieren. Also ich finde, wir können noch so viel in dieser Richtung
1: Ja.
0: machen. Aber wir können alle was machen. Also, und das ist, glaube ich, auch das, was wir mit Station 61 auch das abbilden wollen, dadurch, dass wir auch so unterschiedliche Gäste hier einladen.
1: Wir wissen viel zu wenig, ne? Und lass uns doch auch mal auf die sozialen Determinanten von psychischer Gesundheit schauen. Lass uns doch mal schauen, wo, ne, wer leidet am meisten irgendwie in der Gesellschaft? Und es sind dann eben Menschen mit einem sogenannten niedrigen sozioökonomischen Status oder Menschen, die in deprivierten, also prekären Lebensverhältnissen leben und so weiter, ne? Und ich finde, den Aspekt, der wird einfach so krass ausgeklammert. Und da sollte man hinschauen. Aber das ist ein großes Thema, das halt auch politisch angegangen werden soll.
0: Genau.
1: Und weil noch gesagt hast, jeder, ne, wir wollen alle erreichen, das ist auch unser Ziel. Man kann zum Beispiel bei uns auch mitmachen. Ne, wir haben unsere Webseite, jeder kann unsere Webseite anschauen, die Beiträge lesen, teilen, genauso auf Social Media. Wir haben einen Newsletter, der regelmäßig erscheint. Wir machen diese Online-Veranstaltung. Und genau, wir freuen uns jederzeit über Beiträge. Ne, ihr solltet auch dringend etwas schreiben für uns.
2: Jawohl, das machen
1: Ja,
2: wir.
1: ne, und ja, sonst einfach auch in Kontakt kommen, ne? Ich denke, ihr seid gut erreichbar über Internet, bei uns, über Social Media oder eine E-Mail schreiben, redaktion@meldingdeutschland.org.
2: Super.
0: Ja, das sind auf jeden Fall noch sehr wichtige Impulse zum Abschluss. Danke für deine Zeit. Danke, dass du den Weg aus Stuttgart nach Bremen genommen hast. Wir sind sehr dankbar, dich hier persönlich auch nochmal kennenzulernen und interviewen zu dürfen. Gleichzeitig würden wir alle Verlinkungen, die du gerade genannt hast, auch natürlich bei Spotify, Station 61-Kanal, aber auch YouTube von Fabrik der Gesundheit auch in den Keynotes verlinken. Shownotes, nicht Keynotes. Habe ich letztens auch falsch gesagt. Genau. Und ja, wir würden uns tatsächlich auch freuen, wie Karina auch schon gesagt hat, wenn ihr unsere Beiträge teilt, wenn ihr das über Social Media oder euren Freunden, Familien oder auch Organisationen, in denen ihr arbeitet, das auch in euren Newslettern packt und zur Podiumsdiskussion oder zur Veranstaltung einlädt, dass wir darüber in Austausch gehen, darüber reden können. Je mehr wir uns gegenseitig unterstützen, weil es ja eine Gesellschaft ist.
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4: Mit Kian Kalinowski. Nach einer Serie von Sabotageangriffen auf das Stromnetz ist ein 48-jähriger Verdächtiger festgenommen worden. Die Polizei wirft ihm vor, in Brandenburg, Nordrhein-Westfalen und Sachsen Stromleitungen sabotiert zu haben. Bei seiner Festnahme nahe dem Kraftwerk Weißenweiler hatte er weitere Sprengmittel bei sich. Die Ermittler gehen derzeit von einem Einzeltäter aus. Der erste bekannte Angriff ereignete sich vor circa einer Woche nahe dem Kraftwerk Jenschwalde in Brandenburg. Dort soll der Mann mit selbstgebauten Raketen Hochspannungsleitungen kurzgeschlossen haben. Als mögliches Motiv nennen die Ermittler den Kampf gegen fossile Energien. Die Ermittlungen zu möglichen weiteren Anschlagsplänen laufen weiter. Auch in Berlin werden morgen am Donnerstag wieder die Warnsirenen getestet. Beim bundesweiten Warntag beginnt der Probealarm um 11 Uhr. Die Entwarnung folgt um 11.45 Uhr. Warnungen werden außerdem über die Nina-App, Radio, Fernsehen und weitere Kanäle verbreitet. Im vergangenen Jahr waren in Berlin erstmals seit 30 Jahren wieder mehr als 200 Sirenen zu hören. Das Berliner Sirenennetz soll in den kommenden Jahren auf bis zu 550 Anlagen ausgebaut werden. Im Berliner Tiergarten wird an der Gedenkstätte für die Opfer des islamistischen CSD-Terroranschlags am kommenden Montag eine neue Regenbogenbank aufgestellt. Unbekannte hatten die bisherige Bank in der vergangenen Woche zerstört. Auch ein junger Ahornbaum war aus der Erde gerissen worden. Er wurde inzwischen neu gepflanzt und stärker gesichert.
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4: Heute wird es in Berlin und Brandenburg deutlich kühler. Bei starker Bewölkung gibt es zeitweise Regen, die Höchstwerte liegen bei 20 bis 22 Grad. In der Nacht bleibt es bewölkt, aber meist trocken. Morgen lockern die Wolken auf und es bleibt überwiegend trocken bei 18 bis 20 Grad. Denkt also daran, heute eine Jacke und den Regenschirm einzupacken.
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4: Der MABB-Medienparcours macht diesen Samstag Halt in Lübenau. Besuchende können vor Ort an drei Stationen ihr Wissen über künstliche Intelligenz und Desinformation testen und in der Alex Talkbox ihre Meinung teilen. Mehr Informationen unter mabb.de.
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1: Warum sind wir eigentlich heute hier, Elif?
2: Heute sind wir hier für die Abschlusssendung in der Radio AG. Und weißt du überhaupt, was unser Thema ist, Damon?
1: Na, unser Thema ist heute Glück.
2: Und was ist eigentlich für dich Glück?
1: Das ist eine gute Frage. Deswegen haben wir zuerst Leute in Kreuzberg gefragt, was ist für sie Glück. Jetzt kommt unsere Straßenumfrage zum Thema Glück.
3: Für mich ist Glück... Oh je, das ist eine sehr philosophische Frage.
4: Für mich ist Glück, wenn ich die wichtigen Sachen im Leben mache. Also zum Beispiel rausgehen und zu Tieren gehen, in der Natur sein oder tanzen ist für mich wichtig. Oder mit den Menschen, die mir wichtig sind, Zeit verbringen.
5: Einmal eine Familie zu haben, mit der man sich gut versteht. Und dann ist für mich Glück noch, wenn man gesund ist. Und dann ist Glück für mich noch, wenn man alle seine Rechnungen bezahlen kann.
3: Kommt das jetzt gleich direkt im Radio? Also, oder kann ich da kurz drüber nachdenken?
1: Ja, du kannst darüber nachdenken.
3: Okay, also ich glaube, für mich ist Glück, wenn ich gesund bin und wenn die Menschen, die mir wichtig sind im Leben, es denen auch gut geht und... überhaupt, ja, ich glaube, das ist das Glück.

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2: Haben viele Leute schlechte Laune. Welches Lied kommt Ihnen spontan in den Kopf, damit Sie gute Laune bekommen? Können Sie es bitte mal voransingen?
3: Singen? Das Bobby Car Song. 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Biba Bobby Car, es fährt so wunderbar.

0: Babika, ich fahre mit meinem Babika. Ich liebe diesen Song. Wenn du schlechte Laune hast, welchen Song hörst du, Elif?
1: Ich höre am liebsten Atakantelik Benhala Rüada.
0: Und bist du dann glücklich, wenn du das Lied hast?
1: Ich fühle mich auf jeden Fall noch besser. Ob ich dann glücklicher bin, weiß ich nicht. Wir müssen erstmal herausfinden, was Glück überhaupt ist. Deshalb haben Aybüke und ich die Psychologin Laura Hör interviewt.
0: Na, dann lass uns mal reinhören. Elif und Aybüke interviewen Laura Hör.
2: Können Sie uns bitte unseren Hörer und Hörerinnen sagen und vorstellen, was Sie so machen?
3: Ich arbeite als Mitarbeiterin an der Deutschen Gesellschaft für positive Psychologie. Ich habe irgendwann mal Psychologie studiert und finde jetzt eben die Frage spannend, was ist denn eigentlich sowas wie Glück und wie können wir Menschen mehr davon erzählen, wie man sich selber ein erfülltes Leben erschafft.
1: Können Sie uns bitte sagen, was Glück ist und was Sie herausgefunden haben?
3: Ja, dazu kann ich euch gerne was erzählen. Also die Antwort darauf, was Glück ist, die ist gar nicht so einfach, weil ganz, ganz unterschiedliche Menschen Verschiedenes darunter verstehen, was Glück ist. Was ich aber immer ganz spannend finde, ist, wenn man zum Beispiel mal in den englischen Sprachgebrauch schaut, ihr habt bestimmt auch schon Englisch bei euch an der Schule, dann gibt es für Glück im Englischen mehrere Begriffe. Und zwar gibt es Pleasure, das heißt im Deutschen sowas wie Vergnügen. Das heißt, Glück kann heißen, dass ihr einfach Spaß habt. Dass ihr im Garten tobt, mit Freunden Spaß habt, ins Schwimmbad geht. Und dann gibt es einen zweiten Begriff und der heißt Happiness. Und das ist ein sehr viel ganzheitlicheres Verständnis von Glück. Das heißt, da zählt dann sowas drunter wie, ihr seid zufrieden mit eurem Leben so ganz allgemein. Und dann gibt es noch einen dritten Begriff und der heißt Luck. Und Luck ist im Deutschen sowas wie der glückliche Zufall. Das heißt, ihr würdet zum Beispiel 5 Euro auf der Straße finden. Und was wir eben inzwischen wissen, ist, dass Pleasure, also das Vergnügen, und Happiness, also das Glück im ganzheitlichen Sinne, das sind Sachen, die wir beeinflussen können. Da könnt ihr aktiv was für tun, damit ihr glücklicher oder zufriedener in eurem Alltag seid. Und Luck, der glückliche Zufall, das könnt ihr nicht beeinflussen. Ob ihr im Lotto gewinnt oder ob ihr 5 Euro auf der Straße findet, da habt ihr keinen Einfluss. Und ich würde sagen, das ist so ein bisschen so, also Glück, es gibt nicht die eine Definition, sondern wenn man verschiedene Leute fragt, kriegt man unterschiedliche Antworten darauf, was Glück ist. Aber prinzipiell würde ich als positive Psychologin sagen, es geht darum, dass du dich wohlfühlst, dass du zufrieden mit deinem Leben bist. Es geht um sowas wie Erfüllung im Leben.
1: Wie sind Sie auf die Idee gekommen, Glücksforscherin zu werden?
3: Also ich selbst bin ja gar keine Glücksforscherin. Ja. Ich habe irgendwann mal in der Masterarbeit zu einem Thema der positiven Psychologie geforscht. Aber wie sind Forschende darauf gekommen, Glücksforscher zu werden? Das kann ich euch erzählen. Und zwar hat man in der Psychologie ganz, ganz viele Jahre vor allem danach gefragt, wie man psychische Erkrankungen heilen kann. Also wie kann man Menschen helfen, denen es nicht so gut geht? Die zum Beispiel ganz traurig sind oder die eine Angststörung entwickelt haben. Und irgendwann sind Forschende auf die Idee gekommen, ist es nicht unvollständig, wenn wir immer nur schauen, wie wir kranken Menschen helfen können, wenn wir immer nur aufs Defizit schauen, auf das, was gerade nicht richtig läuft, nicht gut ist. Und brauchen wir nicht ein erweitertes Verständnis von, wie können wir auch gesunden Menschen dazu verhelfen, dass sie noch mehr Glück in ihrem Leben erleben? Wie können wir gesunden Menschen dazu verhelfen, dass sie gar nicht erst krank werden? Und das war der Auftakt für die positive Psychologie. Das ist nämlich die Wissenschaft, die sich mit Glück und Glückserleben beschäftigt. Das heißt, die haben gesagt, lasst uns doch auch mal auf den Bereich schauen, in dem es schon ganz gut läuft. Wie können wir Glück erhalten? Wie können wir sowas wie Erfüllung steigern? Wie können wir Stärken ausbauen? Wie können wir darüber sprechen, was uns wichtig ist? Und dafür sorgen, dass weniger Menschen psychisch erkranken.
2: Würden Sie sagen, dass Sie ein glücklicher Mensch sind, weil Sie beruflich mit Glück beschäftigen?
3: Das ist eine tolle Frage. Würde ich sagen, dass ich ein glücklicher Mensch bin? Ja, das würde ich sagen. Also, ich glaube, da gibt es mehrere Antworten drauf. Einerseits weiß ich inzwischen ganz schön viel dazu, wie man sich selber ein erfülltes Leben erschaffen kann. Das heißt, ich durfte mich in den letzten Jahren auch damit beschäftigen, was eigentlich meine Stärken sind und was mir wichtig ist in meinem Leben und was irgendwie meine Vorstellung von einem guten Leben ist. Und andererseits bin ich auch vom Typ her einfach schon von Grunde auf zuversichtlich und finde, das Leben ist viel leichter, wenn man Spaß an dem hat, was man tut. Also ja, ich würde sagen, ich bin ein glücklicher Mensch.
2: Ja, und unsere letzte Frage ist, was, wenn ich auch eine Glücksforscherin sein möchte, was muss ich denn dafür tun oder muss ich dafür studieren?
3: Das ist ja eine spannende Frage. Wenn ihr Glücksforscher und Forscherinnen werden möchtet, dann lohnt es sich, glaube ich, Psychologie zu studieren. Denn prinzipiell würde ich sagen, dass gerade sich vor allem Psychologinnen und Psychologen damit beschäftigen, was Glück ist. Und wenn ihr Psychologie studiert, dann lohnt es sich noch in das Feld der positiven Psychologie zu gehen. Das ist nämlich die wissenschaftliche Erforschung des lebenswerten Lebens. Und das ist das, was ihr meint, wenn ihr mich fragt, wie kann man eigentlich Glücksforscher werden.
2: Ja, aber was hat denn Psychologie mit Glück zu tun?
3: Gute Frage. Na, es hat insofern was damit zu tun, dass die Psychologie das menschliche Erleben und Verhalten erforscht. Und ob ihr euch glücklich fühlt oder nicht, das ist ja ein menschliches Erleben. Das heißt, die Psychologie erforscht ganz allgemein, wie wir Menschen uns verhalten, was wir denken, wie wir uns fühlen. Und Glück ist ein Teil davon. Und das Gefühl von Zufriedenheit und Wohlbefinden.

0: Und Eamon, wen können wir noch fragen zum Thema Glück?
1: Vielleicht eine Lehrerin.
0: Vielleicht eine Lebenskundelehrerin.
1: Dann habe ich die richtige gefunden. Sie heißt Susan Lavissi und ist aus der Otto-Welz-Grundschule.
0: Dann hören wir mal zu.
2: Sie sind Lebenskundelehrerin und unterrichten Sie das Thema Glück in Ihrem Unterricht?
3: Ja, ich unterrichte ganz oft Glück und zwar im Kleinen, weil die Kinder ganz oft erzählen, wie sie sich fühlen und ob sie glücklich sind. Und dann ist Glück Teil des Lebenskundeunterrichts.
2: Würden Sie sagen, dass man Glück lernen kann?
3: Ja, ich würde sagen, wir können Glück lernen, weil wenn wir erkennen, was uns glücklich macht oder dass auch kleine Dinge uns glücklich machen, dann haben wir in dem Moment Glück gelernt.
2: Würden Sie sagen, dass Glück sich bei den Erwachsenen und bei den Kindern unterscheidet?
3: Die Gründe dafür unterscheiden sich vielleicht. Aber ich glaube, das Gefühl, glücklich zu sein, ist relativ ähnlich. Ich glaube nicht, dass es einen Unterschied gibt zwischen Kinderglück und Erwachsenenglück, sondern zwischen Glück überhaupt bei Menschen.
2: Würden Sie sagen, dass Sie ein glücklicher Mensch sind, weil Sie ja sich beruflich damit beschäftigen?
3: Oh, super coole Frage. Ja, ich würde sagen, ich bin ein glücklicher Mensch, auch weil ich mich beruflich damit beschäftige, aber auch sonst.
2: Was sind die drei besten Tipps für unsere Hörer und Hörerinnen?
3: Zum Thema Glück. Tipp Nummer 1. Stellt euch immer wieder vor, was euch glücklich macht und erinnert euch daran. Tipp Nummer 2. Achtet darauf, was die Menschen, die ihr lieb habt, was die glücklich macht. Und vielleicht könnt ihr was dafür tun, weil das macht euch auch gleich glücklich. Tipp Nummer 3. Schaut auch auf die kleinen Dinge und schaut, ob das nicht auch sehr glücklich macht.
2: Danke für das Interview. Danke, dass ihr für uns Zeit genommen habt.
3: Danke für euren Anruf und dass ihr das so toll gemacht habt.

0: Tag kann Jetschedik, von dem kriege ich auch gute Laune. Und wie ging dir es, Eamon?
1: Ich hatte Gänsehaut. Es macht Spaß zuzuhören. Wir haben unseren Lehrer Simon Witter gefragt. Kennst du Simon Witwer, Elif?
0: Na klar, er ist ein Lehrer in unserer Schule. Und Omer hat ihn interviewt.
2: Was bedeutet für Sie Glück?
3: Das ist eine sehr schwierige Frage. Glück bedeutet für mich, mit meiner Familie zu sein, zufrieden zu sein, keinen Stress zu haben und mich auf Dinge zu freuen, die noch so kommen werden.
2: In welchem Moment sind Sie glücklich?
3: Ich bin glücklich, wenn ich etwas geschafft habe, wenn ich zu Hause bin, nicht nur unbedingt in meinem Haus, aber einfach, wenn ich angekommen bin, wenn ich das Gefühl habe, ich habe etwas erreicht, etwas geschafft, einen Moment erreicht, wo ich zufrieden bin, wo ich mit meiner Familie bin zum Beispiel.
2: Warum bist du manchmal nicht glücklich? Was tust du dann?
3: Ja, genau, das Gegenteil. Also wenn ich das Gefühl habe, ich habe noch so viel zu tun und muss viele Sachen erledigen und bin nicht da, wo ich gerne sein möchte, dann bin ich nicht glücklich.
2: Okay, danke, tschüss.
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0: Im Moment haben viele schlechte Laune. Welches Lied kommt Ihnen spontan in den Kopf, damit Sie gute Laune bekommen?
1: Apache Roller.
2: Warum fickt der Kopf?

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1: Auf Alex Berlin geht es weiter mit der Sendung Die Minuten mit Aishen.
0: Am Mikrofon verabschieden sich Amen,
2: Elif, Umeir, Justin und Aybüke.

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1: Mit Kian Kalinowski. Nach einer Serie von Sabotageangriffen auf das Stromnetz ist ein 48-jähriger Verdächtiger festgenommen worden. Die Polizei wirft ihm vor, in Brandenburg, Nordrhein-Westfalen und Sachsen Stromleitungen sabotiert zu haben. Bei seiner Festnahme nahe dem Kraftwerk Weißenweiler hatte er weitere Sprengmittel bei sich. Die Ermittler gehen derzeit von einem Einzeltäter aus. Der erste bekannte Angriff ereignete sich vor circa einer Woche nahe dem Kraftwerk Jenschwalde in Brandenburg. Dort soll der Mann mit selbstgebauten Raketen Hochspannungsleitungen kurzgeschlossen haben. Als mögliches Motiv nennen die Ermittler den Kampf gegen fossile Energien. Die Ermittlungen zu möglichen weiteren Anschlagsplänen laufen weiter. Auch in Berlin werden morgen am Donnerstag wieder die Warnsirenen getestet. Beim bundesweiten Warntag beginnt der Probealarm um 11 Uhr. Die Entwarnung folgt um 11.45 Uhr. Warnungen werden außerdem über die Nina-App, Radio, Fernsehen und weitere Kanäle verbreitet. Im vergangenen Jahr waren in Berlin erstmals seit 30 Jahren wieder mehr als 200 Sirenen zu hören. Das Berliner Sirenennetz soll in den kommenden Jahren auf bis zu 550 Anlagen ausgebaut werden. Im Berliner Tiergarten wird an der Gedenkstätte für die Opfer des islamistischen CSD-Terroranschlags am kommenden Montag eine neue Regenbogenbank aufgestellt. Unbekannte hatten die bisherige Bank in der vergangenen Woche zerstört. Auch ein junger Ahornbaum war aus der Erde gerissen worden, er wurde inzwischen neu gepflanzt und stärker gesichert.
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1: Heute wird es in Berlin und Brandenburg deutlich kühler. Bei starker Bewölkung gibt es zeitweise Regen, die Höchstwerte liegen bei 20 bis 22 Grad. In der Nacht bleibt es bewölkt, aber meist trocken. Morgen lockern die Wolken auf und es bleibt überwiegend trocken bei 18 bis 20 Grad. Denkt also daran, heute eine Jacke und den Regenschirm einzupacken.
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1: Mit Kian Kalinowski. Nach einer Serie von Sabotageangriffen auf das Stromnetz ist ein 48-jähriger Verdächtiger festgenommen worden. Die Polizei wirft ihm vor, in Brandenburg, Nordrhein-Westfalen und Sachsen Stromleitungen sabotiert zu haben. Bei seiner Festnahme nahe dem Kraftwerk Weißenweiler hatte er weitere Sprengmittel bei sich. Die Ermittler gehen derzeit von einem Einzeltäter aus. Der erste bekannte Angriff ereignete sich vor circa einer Woche nahe dem Kraftwerk Jenschwalde in Brandenburg. Dort soll der Mann mit selbstgebauten Raketen Hochspannungsleitungen kurzgeschlossen haben. Als mögliches Motiv nennen die Ermittler den Kampf gegen fossile Energien. Die Ermittlungen zu möglichen weiteren Anschlagsplänen laufen weiter. Auch in Berlin werden morgen am Donnerstag wieder die Warnsirenen getestet. Beim bundesweiten Warntag beginnt der Probealarm um 11 Uhr. Die Entwarnung folgt um 11.45 Uhr. Warnungen werden außerdem über die NINA-App, Radio, Fernsehen und weitere Kanäle verbreitet. Im vergangenen Jahr waren in Berlin erstmals seit 30 Jahren wieder mehr als 200 Sirenen zu hören. Das Berliner Sirenennetz soll in den kommenden Jahren auf bis zu 550 Anlagen ausgebaut werden. Im Berliner Tiergarten wird an der Gedenkstätte für die Opfer des islamistischen CSD-Terroranschlags am kommenden Montag eine neue Regenbogenbank aufgestellt. Unbekannte hatten die bisherige Bank in der vergangenen Woche zerstört. Auch ein junger Ahornbaum war aus der Erde gerissen worden. Er wurde inzwischen neu gepflanzt und stärker gesichert.
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1: Heute wird es in Berlin und Brandenburg deutlich kühler. Bei starker Bewölkung gibt es zeitweise Regen. Die Höchstwerte liegen bei 20 bis 22 Grad. In der Nacht bleibt es bewölkt, aber meist trocken. Morgen lockern die Wolken auf und es bleibt überwiegend trocken bei 18 bis 20 Grad. Denkt also daran, heute eine Jacke und den Regenschirm einzupacken.
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Herzlich willkommen wieder hier zu einer neuen Ausgabe der Musikbar. Das Logbuch schreibt 855 Ausgabe. Und zur 855. Ausgabe habe ich gedacht, machen wir ein Special. Und spielen heute mal das Thema, wir beschäftigen uns mit dem Thema Blackfüß. Blackfüß ist eine kölsche Band, jawohl, und die gibt es schon seit 1970 mit vielen Mitgliedern, mit Künstlern, dort der Band, die nicht mehr da sind, da die Lebens waren noch viele. Aber es gibt einige, die sind neu dazugekommen und einige haben sich davon verabschiedet, von dieser Band, sind aber trotzdem Blackfüß treu. Das alles heute so Thema Blackfüß und wir steigen ein mit Musik von Blackfüß, nehme ich jetzt gleich hier im Studio in Berlin hier bei Alex Berlin. Ich betreue Sie wieder durchs Programm. Mein Name ist Jens Rückheim. Na dann lassen wir doch mal Blackfüß jetzt singen. Blackfüß, fühlt ihr euch bereit? Die sind bereit. Na gut, dann singt mal, dass ihr Mekölsche sind.

Cadillac Fuse Special. Erstmal sind sie 56 Jahre jetzt auf der Bühne mit aktueller Besetzung und da gab es eine ehemalige Besetzung und ich war bei einem Konzert jetzt vor 14 Tagen gewesen von Black Fuse in Köln und zwar im Tanzbrunnen am Rhein und das war richtig mega. Das Publikum hat abgefeiert ohne Ende. Da kam sogar Fans aus dem tiefsten Süden nach Köln, ne, und haben sich dies alles angeschaut und haben mitgemacht. Das ist, war eine bombastisch geile Stimmung, muss ich jetzt mal wirklich so sagen. Und ich habe dann gesagt zu meiner lieben Schlagerschwesterchen Katrin, weißt du, ich mache ein Blackfish Special bei Alex Berlin. Oh, cool. Ja, also deswegen wird es garantiert heute gut ankommen und werde schon mal ein bisschen was erzählen über Blackfish. Hier nämlich. Black Fuse schreiben sich ja bei Black nicht mit einem A normal, also als Black, sondern als Black. Also man hat, ich habe es auch immer gesagt, steht doch für schwarze Füße. Steht, sagen einfach viele, aber es ist falsch. Das Ä bedeutet nämlich nackte Füße. Und warum nennen sie sich dann auf Deutsch gesagt nackte Füße? Ganz einfach, sie traten früher, ganz, ganz früher noch auf mit Barfuß auf der Bühne. Und irgendwann kam es dann so, dass man gesagt hat, Black Füße. Also ja, und sind eine Kölner Mundartband. Sie gehören zu den langlebigsten und erfolgreichsten Kölner Gruppen und haben ein weit über Karnevalslieder hinausgehendes, stilistisch vielseitiges Repertoire, in dem Schlager, Popmusik, Jazz, Blues, Rockmusik, Rock'n'Roll, Disco, Funk oder Reggae ebenso vertreten sind wie Krätzchengesang. Zu ihren bekannten Titeln zählen natürlich Trink doch eine mit, nämlich von 1971, In unserem Viertel und Mehr lasse den Daumen in Kölle. Und beide sind dann 73. Und jeder verbindet gleich erstmal, wenn sie Blackfish hören, Mehr lasse den Daumen in Kölle. Ne? Ja, ja, seit 1970 gibt es den. Die Herkunft ist in Köln, also in Deutschland, und gibt es seit 1970. Und die Webseite kann man auch aufschlagen, dann über www.blackfö. Also schreibt sich ein bisschen schwierig. Ja, einfach mal Blackfish auf Google gehen und dann kommen sie dann schon darauf, auf die Seite sehr schnell. Und da stehen auch die ganzen Diskografien drin. Die Gründungsmitglieder von Blackfish sind Tommy Engel. Bis 1994 war er mit dabei. Er machte Gesang und Schlagzeug. Ebenso Gesang, Gitarre, Mundharmonika, der Ernst R. Josef Stokosa. Er war bis 2022 dabei. Ihn habe ich noch persönlich gesprochen und ein Foto bekommen mit ihm. Dann an Gitarre, am Banjo, Mandoline, Violine, Bouzouki und Gesang. Das machte der Günther Antonias Bömmel-Lückerath bis 2022. Am Bass und an der Gitarre und die Mandoline hatte Hartmut Pries bis 2018. Und Gesang, Gitarre mit Franz-Peter Schütten bis 2017. Und auch am Piano, Akkordeon und Gesang Dieter Joko Jenisch bis 1974 und dann nochmal 1977 bis 1980. Der Dieter Joko Jenisch verstarb im Jahre 1998. Und an jetzt die aktuelle Besetzung sind jetzt am Gesang der Mirko Bäumer seit 2017 dabei. Bass und Gesang machen Hans Todam seit 2019. Gesang und Gitarre der Pit Hopperton seit 2017. Schlagzeug und Gesang Alex Vesper seit 2023 dabei, also der Jüngste dort. Und am Piano und Synthesizer, Akkordeon und Gesang Andreas Wegner seit 2005. Und die Gitarre und Mandoline Gesang Christoph Raudi, Granderath seit 2020. So, und jetzt machen wir wieder Musik und hören jetzt den Gradechor von 2004.

0: Jo, das war Gratekor, ja. Und das war auch gleichzeitig ein Musikwunsch, ich auch in meiner Liste, und zwar für unseren Stammhörer Sven aus Köln. Und er grüßt seine Claudia. Und ich sage mal so viel, liebe Kölner, ob in Düsseldorf oder in Neuss-Köln, die Ecke alle, ich bin bald wieder da, das verspreche ich euch. Wie sage ich ja immer so schön, ich bin der Berlin-Rheinische Jens. Ja, so, und wir kommen dann zu den nächsten zwei Songs mal, und da haben sich die Blackwoods auch mal hin und wieder mal Frauenvornamen sich angenommen. Und die eine Dame, die sie besungen hat, muss wohl immer geweint haben. Also ich kenne auch die Dame, also nicht die Dame von denen, aber die Dame dort bei denen hat öfters mal geweint. Die Moni, ja, Moni hat geweint. Hören wir uns mal an, aber nichtsdestotrotz, Moni muss nicht sauer sein. Sie haben noch einen ganz anderen Namen gesungen. Und als ob sie es ahnten, dass diese Dame, die 1990 geboren wurde, auf einmal... haben sie sich bestimmt gesagt, das ist doch ein schöner Titel für ihr. Und zwar, es geht denn nämlich um Katrin. Ja, um die Katrin. Und den Song haben wir auch. Gleich nach Moni hat geweint. Also Katrin, ob du weinst, glaube ich nicht. Ich denke mal, du freust dich über dieses Special von Blackfish hier bei Alex Berlin. Moni hat geweint und danach Katrin. Das war auch ein Riesenhit übrigens von den Blackfish.
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JR war ein ziemlich fieser Schlingel, aber seitdem ich Jens Rückheim kenne, weiß ich, dass mit JR auch was Nettes in Verbindung zu bringen ist. Mein Name ist Jürgen Jürgens und ich wünsche viel Spaß bei der Musikbar mit Jens Rückheim.

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Jo, das waren Blackfist, der Katrin, jawohl. So, und da haben wir noch ein bisschen was Geschichtliches auch noch zu Blackfist zu berichten. Ja, und zwar vor 1970 spielten die Mitglieder der Blackfist in diversen Kölner Beatgruppen. Vorläuferbands der Blackfist waren Singing End, The Stowaways und The Beatstones. Tommy Engel spielte bei The Luckies und den Blackbirds. Danach Schlagzeug bei den Tony Hendrick Five, bevor er zu den Stowaways wechselte. Diese Band traten im Vorprogramm berühmter Beatgruppen auf, so etwa die Beatstones am 6. November 1966 bei The Who, The Lords in Messehall 8. Die Beatstones stellten ihre erste Single What? Am I in Love im Vorprogramm des Beach Boys Konzertes am 17. Mai 67 in der Kölner Sporthalle vor. Im September 1988 traten die Stowaways mit Hartmut Priest, Peter Schütten und Ernst, also Erich Stokosa, bei einem Beat-Festival in den Sartori-Sälen auf und gewannen den ersten Preis. Auf Karnevalsbällen spielten diese Gruppen dann die Hits der Beatles, der Kings oder der Hollies. Jedoch gab es auch Nachfrage nach Karnevalsliedern. Daher entschloss man sich auch auf Kölsch zu singen. Graham Bonney, der Schlagersänger, mit dem die Band im Studio arbeitete, schlug ihnen vor, einen kölschen Titel aufzunehmen. Doch die Band wollte ihren guten Namen als Beatgruppe nicht riskieren und erfanden den Namen The Blackfist, die nackten Füße, als Pseudonym, der zwar kölsch war, aber auch englisch klang. Das Kölner Plattenlabel Electrola veröffentlichte dann am 22. Oktober 1970 ihre erste Single Rief Koche Walzer, selber Huzig, da von der Platte nur 2000 Exemplare verkauft wurden, produzierte Electrola vorerst keine weiteren mit der Band. Das im September 1971 in den Kölner Cornet-Studios aufgenommene Stück Trink doch eine mit wurde von Heinz Gietz produziert und zunächst von den Plattenlabels abgelehnt, weil diese englischen Titel wieder bevorzugten. Ist ja fast wie heute. Gietz, der Electrola 1966 verlassen und sein eigenes Plattenlabel Cornet Records gegründet hatte, besaß einen Vertriebsvertrag mit BASF und veröffentlichte 1972 den Titel, der sofort ein Publikumserfolg wurde. Cornet Records produzierte 2 Langspielplatten mit den Blackfist, 1974 Ob Blackfist nur Kölle und 1975 Lück wie ich und du. Der Erfolg der Gruppe in den Sälen und beim regionalen Plattenverkauf ermutigte Electrola 1976, der Band erneuten Plattenvertrag anzubieten. Bald war die Gruppe bei Karnevalssitzungen und Bällen sehr gefragt. Nur die konservativen Karnevalsgesellschaften waren zunächst durch das Äußere der Gruppe irritiert. Langhaarig, in Jeans, barfuß und dem neuen Bandnamen gerecht zu werden. Was man später wegen der Verletzungsgefahr durch Glasscheiben wieder aufgab, tauchten die Blackfist mit E-Gitarren und tragbaren Verstärkern auf den traditionellen Karnevalsveranstaltungen auf. So, das mal kurz zur Geschichte von Blackfist. Und sie hatten auch musikalisch sich auch öfters mal so Unterstützung gesucht, mit denen sie mal wieder gesungen haben. So zum Beispiel auch mit Bruno Müller. Und den hören wir gleich uns mal an mit dem Song Een Menger Boot von 1977 und vorher ein Song, da haben sie mit Wolfgang Petri mal zusammen gesungen. Ja, Wolfgang Petri. Und zwar den Song 1984, Usier Bomb. Ja, Usier Bomb. Was auch immer das heißt, ich würde sagen, Usedom.

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1: Jo, Blackfish und Bruno Müller in Minger Boots. Ausgezeichnet worden natürlich die Blackfish auch. So bekam sie 1981 die Willy Ostermann-Medaille. 1989 erhielten sie den Rheinland-Taler. Okay, ich weiß nicht, was das ist. Da müssen wir auch mal durchgucken. Ne? Und die Bandmitglieder Kavi Biermann, der Bömmel, Lückerath und Hartmut Pries erhalten 2007 für ihr ehrenamtliches Arrangement an Kölner Schulen, dortige Kinder an kölsche Musik heranzuführen, die Kulturkamelle des Festkomitees Kölner Karneval. Und 2015 erhielten die Blackfish die Franz-Peter-Kürten-Auszeichnung. Jawohl, so, und jetzt werden wir Musikwünsche erfüllen. Jawohl, Hörergewinnwünsche stehen auch auf dem Plan. Und da hat mir der Michael Schrubbel aus Essen gesagt, hier Blackfish Special bin ich voll mit bei und ich wünsche mir deswegen das Ding, den man überhaupt riesengroß kennt, und zwar Mehr Lasse The Dome in Kölle von 73 soll ich spielen, und den haben sie auch im Tanzbrunnen gesungen, nämlich vor 14 Tagen, diesen Song, der muss ja sein, ne? Und dann soll ich spielen den Song, damit fangen wir an, aus dem Jahre 78, Kaffeeboot. Und danach, ach Quatsch, immer wieder. Ja, immer wieder von 83 und Mehr Lasse den Dom in Kölle von 1973.

Jawohl, das ist das Markenzeichen, finde ich, überhaupt hier von Blackfoos. Ja, so, mal ganz kurze Programmtipps mal schnell. Und zwar nächste Woche Mittwoch gibt es dann wieder Schlagerbüro mit Jens Rückheim. Ja, hier von 14 bis 15 Uhr. Und bei SNRBS Radio Sunset City, da können Sie am Samstag wieder hören. Doch jetzt am kommenden Samstag schon von 10 bis 12 Uhr, nämlich die Sendung Boulevard. Und nächste Woche Dienstag auf Sunset Infinity hören Sie dann wieder den Schlagerkiosk. Da habe ich nicht gedacht, dass es so schnell klappt. Ja, und am letzten Samstag habe ich ja da auch eine Sendung gemacht. Am Samstag schon so spontan von 3 Stunden. So, ja, die Gewinner natürlich. Und zwar von unserer letzten Preisfrage zu Friederike Doreen. Richtige Lösung ist natürlich, sie wurde in Zittau geboren. Und das wusste Sibylle Reschke aus Dresden und Ingo Hübner aus Siegen. Herzlichen Glückwunsch. So, und jetzt machen wir Hörergewinnwunsch Nummer 2. Und da darf sich freuen, jetzt nämlich hier Anja Weigel aus Dresden. Ja, und sie lebte viele Jahre in Köln, hat sie mir geschrieben, und war 3-mal beim Konzert von Blackfoos. Und es ist jedes Mal ein Renner, hat sie mir gesagt. Ja, und deswegen freut sie sich ganz besonders, wenn sie hört Stippe Fötje, nämlich beziehungsweise die Coverboots. Viel Spaß damit!

Ja, bitte? Ach, du bist es. Ja, ja. Ja, ist klar. Ja. Ja, was macht die Mutter? Ja. Immer noch an der Hüfte. Ja, ja. Was macht der Vater? Ja. Immer noch am Herzen. Aber sonst gesund. Ne? Ja, das ist die Hauptsache. Ne? Ach so. Ja, ja. Was macht der Sohn? Ja, ja, ja. Ja, eben, ne, ja, ne, das ist es, ne, ja, ja, die Jugend von heute, ne, ja. Obwohl, wir waren noch nicht besser früher, ne. Wenn es bei mir so allgemein war, ne, ja, ja, Ja, sicher, ist doch klar, ne, das weiß man, ich nehme so, ne, ja, ja, ja, ja, ja. Nee, ist klar. Ja, ja, ja, ja. Ja, was macht die Tochter? Ja. Bad Hersfeld. Oh, das ist aber interessant. Bad Hersfeld. Ja, wenn mir gefällt, ne, ja. Ja. Und was macht das Haus? Ja. Feucht. Oha. Oha. Nee, ja, oh, oh, ja. Auf Ei, ja. Auf Ei, ja, ja, ja, ja. Ja, und was macht der Hund? Ja, schon wieder. Ach nee, ach, wie viel? 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

0: klar, der ist klar, ja, ja, ist klar. Ja, ja, das versteh ich, ja, ja, ist klar, ja, ja, ja, ja, sowieso, ja, ja, ja, ja, ja, ja, ja, ja. Und was macht die Mutter? Ja, ach so, Mutter hat aber schon, ja, ja, dann lassen wir jetzt Schluss machen, ja, lassen wir Schluss machen, ist jetzt noch Zeit, ne, weil ich hab auch jetzt keine Zeit mehr, ne, dann lassen wir jetzt Schluss machen, ne, ja, lassen wir Schluss machen, ja, ja, ja, lassen wir Schluss machen, schön, ne, lassen wir Schluss machen, ja, ja, ja, ja, ja, ja, schön dann, ne, schön, mach, ja, ja, 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
1: Klatsch, klatsch, klatsch, klatsch. Ja, so, und meine Preisfrage ist einfach mal, wo trat denn Blackfish in Köln auf, wo ich bei war vor 14 Tagen? War es A, in der Lanxess Arena, B, im Tanzbrunnen oder C, an den Bahngleisen? Ja, Lanxess Arena, Tanzbrunnen und an den Bahngleisen. Ja, ich muss mich auch schon wieder verabschieden, leider, leider, leider. Und mitmachen können Sie wie immer über 030 928 4759, ja, 928 4759, meine Tupenmark von zu Hause, beziehungsweise 0176 217 030 67, beziehungsweise musikbar@gmx.de oder Sie machen bei Facebook mit bei Jens Rückheim. Ja, Blackfish Special heute gewesen. Wir haben noch zwei Songs rausgesucht und ich hoffe, ich schaffe das alles. Und zwar spielen wir da jetzt noch dann Stöppelfötchen, beziehungsweise den Musikwunsch für die Katja in Köln, nämlich noch mit dem Titel Pens, Pens, Pens. Ob ich es schaffe, weiß ich nicht. Ich hoffe, wünsche Ihnen auf jeden Fall alles Liebe und alles Gute. Bis am Samstag oder nächste Woche Mittwoch hier bei Alex Berlin. Jawohl.

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1: Mit Kian Kalinowski. Nach einer Serie von Sabotageangriffen auf das Stromnetz ist ein 48-jähriger Verdächtiger festgenommen worden. Die Polizei wirft ihm vor, in Brandenburg, Nordrhein-Westfalen und Sachsen Stromleitungen sabotiert zu haben. Bei seiner Festnahme nahe dem Kraftwerk Weißenweiler hatte er weitere Sprengmittel bei sich. Die Ermittler gehen derzeit von einem Einzeltäter aus. Der erste bekannte Angriff ereignete sich vor circa einer Woche nahe dem Kraftwerk Jenschwalde in Brandenburg. Dort soll der Mann mit selbstgebauten Raketen Hochspannungsleitungen kurzgeschlossen haben. Als mögliches Motiv nennen die Ermittler den Kampf gegen fossile Energien. Die Ermittlungen zu möglichen weiteren Anschlagsplänen laufen weiter. Auch in Berlin werden morgen am Donnerstag wieder die Warnsirenen getestet. Beim bundesweiten Warntag beginnt der Probealarm um 11 Uhr. Die Entwarnung folgt um 11.45 Uhr. Warnungen werden außerdem über die NINA-App, Radio, Fernsehen und weitere Kanäle verbreitet. Im vergangenen Jahr waren in Berlin erstmals seit 30 Jahren wieder mehr als 200 Sirenen zu hören. Das Berliner Sirenennetz soll in den kommenden Jahren auf bis zu 550 Anlagen ausgebaut werden. Im Berliner Tiergarten wird an der Gedenkstätte für die Opfer des islamistischen CSD-Terroranschlags am kommenden Montag eine neue Regenbogenbank aufgestellt. Unbekannte hatten die bisherige Bank in der vergangenen Woche zerstört. Auch ein junger Ahornbaum war aus der Erde gerissen worden. Er wurde inzwischen neu gepflanzt und stärker gesichert.
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1: Heute wird es in Berlin und Brandenburg deutlich kühler. Bei starker Bewölkung gibt es zeitweise Regen, die Höchstwerte liegen bei 20 bis 22 Grad. In der Nacht bleibt es bewölkt, aber meist trocken. Morgen lockern die Wolken auf und es bleibt überwiegend trocken bei 18 bis 20 Grad. Denkt also daran, heute eine Jacke und den Regenschirm einzupacken.
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1: Eigentlich ist es ein schöner Tag, aber Layla hat schlechte Laune. Sie geht heute zum ersten Mal in ihre neue Schule, denn die Sommerferien sind vorbei. Aber Layla ist nicht sauer, weil sie zur Schule muss. Im Gegenteil, sie hat sich auf die neue Schule gefreut. Sie wollte mit ihren Freundinnen zusammen zur Heinrichsschule gehen, aber dann ist sie mit ihren Eltern in eine neue, größere Wohnung gezogen. Weil die in einem anderen Stadtteil liegt, muss Layla auch in eine andere Schule, in die Astrid-Lindgren-Schule. Aber hier kennt sie niemand und deshalb hat sie auch keine Lust auf ihren ersten Schultag. Wenigstens durfte sie Teddy mitnehmen, den hält sie fest im Arm. Der Schulhof der Astrid-Lindgren-Schule wimmelt von Kindern. Überall wird gelacht, gerufen und herumgerannt.
2: Na toll, die scheinen sich ja alle zu kennen.
1: Zögernd betritt sie den Schulhof. In einer Schulhofecke sind einige Mädchen. Ashley, Somaya, Victoria, Sophia, Noren und Celine spielen Ponyreiten. Eine ist das Pferd und nimmt die andere Huckepack.
3: Hüa, hü! Heute wäre wohl ein großes Turnier, ja?
4: Ja, mit Dressurreiten. Mein Pferd ist ein Schimmel mit einer langen Mähne.
1: Phoebe springt von einem Bein auf das andere. Layla findet das Spiel lustig und guckt eine Zeit lang zu.
4: Darf ich mitspielen?
1: Celine guckt von ihrem hohen Ross herunter.
4: Du brauchst aber ein Pferd.
1: Dann reiten sie im großen Bogen um Layla herum und rennen davon.
2: Boah, ist ja super gelaufen.
1: Plötzlich wird sie von der Seite angeschubst. Max, Ali, Tom, Kai und Mahmoud spielen Fußball.
5: Hau ihn rein!
6: Hier, ich bin frei!
1: Der Schuss geht daneben.
6: Was war das denn?
1: Ali reißt die Arme hoch. Dann schießt er und der Ball trifft Laylas Kopf.
6: Au!
1: Frau Rech hat Pausenaufsicht und kommt sofort herbeigerannt.
7: Was soll das hier werden? Fußballspielen ist auf dem Schulhof verboten. Ihr seht ja, was alles passieren kann.
1: Sie legt den Arm um Layla.
7: Hast du Kopfschmerzen?
1: Layla schüttelt den Kopf. Dann wendet sich Vorrecht an die Jungen.
7: Den Ball sofort her damit. Beim nächsten Mal gibt es einen Eintrag ins Klassenbuch.
8: Das ist aber alles deine Schuld, du blöde Kuh.
1: Dann klingelt die Schulglocke und die Kinder stürmen in die Turnhalle.
9: Ich bin Frau Pfeiffer, die Schuldirektorin. Ich habe mich sehr auf euch gefreut. Ich werde jetzt aufrufen, wer in welche Klasse geht.
1: Dann folgt eine lange Aufzählung von Namen.
9: Rama Mani, Klasse 1b. Isabel Rude, Klasse 1c. Ali El Rami, Klasse 1a. Jan Brudel, Klasse 1b. Dimitri Komplek, Klasse 1c. Lukas Mann, Klasse 1a, Sumaya Saba, Klasse 1b, Layla Akuluka, Klasse 1a, Veronika Kamun, Klasse 1c, Frank Hertung, Klasse 1b.
10: Ich bin Frau Stern, ich bin 27 Jahre alt und ich freue mich auf euch. So, und jetzt zeige ich euch euren neuen Klassenraum.
1: Sie winkt alle zu sich heran und führt die Kinder ins Schulgebäude. Layla dackelt hinterher.
2: Was das wohl wird. Der Tag fing ja schon gut an.
1: Der erste Schultag ist zu Ende. Layla geht nach Hause. Layla dreht sich um. Lukas, der Junge, der in ihrer Klasse ist, kommt angelaufen. Eine Zeit lang gehen die beiden wortlos die Straße hinunter. An der Ecke bleibt Lukas stehen. Die beiden verabschieden sich und Layla holt Teddy aus ihrer Schultasche.

0: Am nächsten Morgen hat Layla noch weniger Lust, in die Schule zu gehen und trödelt auf dem Weg. Sie ist so spät, dass sie gerade noch rechtzeitig die Schule erreicht, als es zum Unterricht klingelt. Alle Kinder sind schon in das Schulgebäude gelaufen, nur zwei Jungs nicht. Sie streiten sich und plötzlich schubst der Größere den Kleineren. Der Kleinere hat offensichtlich Angst vor ihm.
1: Hilf ihm doch.
2: Hä? Was soll ich denn jetzt machen? Der ist doch viel größer als ich.
1: Aber wir sind zu zweit.
0: Layla schmunzelt und macht sich dann geradewegs in die Richtung der Raufbolde auf. Jetzt erst sieht sie, dass es Lukas ist, der auf dem Boden liegt.
2: Hey, du langer Lulatsch! Hör auf damit! Der ist doch viel kleiner als du. Das ist doch total feige.
0: Der große Junge ist sichtlich verdutzt. Im Leben nicht hätte er damit gerechnet, dass sich so ein kleines Mädchen wagen würde, ihn zur Rede zu stellen. Verächtlich lässt er von dem Kleineren, der am Boden liegt, ab.
3: Hast du Glück, dass dir deine Freundin zu Hilfe kommt? Jetzt habe ich richtig Angst bekommen. Wenn du morgen nicht an die Schokolade denkst, dann gibt es richtig Ärger. Dann kann dir auch deine kleine Freundin nicht mehr helfen.
0: Lukas steht auf und klopft sich den Dreck von seiner Jacke.
4: Danke, das war sehr mutig von dir.
2: Sag mal, wer ist dieser große, doofe Junge, der dich geärgert hat?
4: Och, das ist Pascal. Den kenne ich schon lange. Seit dem Kindergarten. Er ist zum zweiten Mal sitzen geblieben.
2: Und deshalb verhaut er dich?
0: Layla guckt Lukas an. Lukas zuckt nur mit den Schultern.
4: Keine Ahnung, aber es ist besser, man geht ihm aus dem Weg.
2: Komm, beeil dich. Wir müssen rein.
0: Nach diesem Ereignis treffen sich Layla und Lukas am nächsten Morgen an der Straßenecke. Sie haben fast den Schulhof erreicht, als sie Pascal vor dem Schultor stehen sehen.
2: Mist, guck mal, wer da steht.
4: Dann nehmen wir eben den Geheimeingang.
2: Geheimeingang?
0: Layla zieht die Stirn kraus. Doch da steht Lukas schon vor dem Zaun und biegt die Zweige eines Busches auseinander. Dahinter ist ein großes Loch im Zaun zu sehen.
4: Schnell, kriech durch!
0: Kichernd stehen die zwei schließlich auf dem Schulhof und betrachten Pascals Rücken. Da klingelt es auch schon und sie verschwinden im Schulgebäude. Doch in der Pause erwischt Pascal Lukas dann doch noch.
3: Wo ist meine Schokolade?
4: Die habe ich heute nicht dabei. Aber morgen bringe ich sie dir bestimmt mit.
3: Will, wenn nicht.
0: Drohend hebt Pascal seine Faust. Lukas schüttelt den Kopf.
4: Versprochen.
0: Dann rennt er weg.
2: Aber wie willst du jetzt an die Schokolade kommen?
4: Ich weiß es nicht. Taschengeld habe ich auf jeden Fall keins mehr. Aber ich weiß, wer helfen kann. Am besten, wir fragen Opa. Komm doch mit, ja?
0: Gemeinsam biegen die zwei in die Sonnenbecke ein. Schließlich bleibt Lukas vor einem blauen Gartentor stehen. Links und rechts ranken Rosen. Blaue und gelbe Tulpen. Ein großer Apfelbaum streckt seine Äste bis weit auf den Bürgersteig hinaus. Der schmale, geschwungene Gartenweg führt durch Blumenbeete und Sträucher in den schönsten Garten, den Layla bisher gesehen hat. Sie blickt aufmerksam um sich. Lukas bemerkt ihren Blick.
4: Schön, nicht?
0: Dann stehen sie vor einem bunten Holzhaus. Vor dem Haus stehen eine Bank und ein Tisch. Darauf ein großer Krug mit Blumen.
4: Opi, Opi, wo bist du?
0: Vom Ende des Gartens hören sie ein Hämmern. Opa werkelt an seinem Baumhaus. Als er die beiden bemerkt, dreht er sich um.
5: Lukas, wie schön dich zu sehen. Wer ist denn die junge Dame da?
0: Lukas stellt Layla seinen Opa vor.
5: Na, ihr beiden kommt ja gerade aus der Schule. Da habt ihr sicher Hunger.
0: Die Kinder nicken.
5: Da habt ihr aber Glück, denn es gibt Waffeln mit Apfelmus. Ich hab die besten Äpfel der Straße, Layla. Das kann dir Lukas bestätigen.
0: Bald duften die Waffeln auf dem Tellern. Die Kinder lassen es sich schmecken.
5: Wenn es euch nicht stört, werde ich inzwischen ein bisschen weiterarbeiten.
0: Layla guckt Lukas Opa interessiert zu.
2: Was soll das werden?
4: Ein Baumhaus.
0: Opa nickt.
5: Ein Holzhaus im Baum mit zwei Etagen. Von diesem Baumhaus habe ich eine wunderbare Aussicht auf viele Gärten. Ihr glaubt nicht, was es da alles zu sehen gibt. Frau Sommer macht morgens immer ihre Yoga-Übungen. Lehrer Witte gucke ich gerne zu, wie schön er seine Rosen pflegt. Und die Kinder dort hinten bauen sich gerade ein Indianerzelt. Einen Wigwam aus Stöcken und Blättern. Das ist viel interessanter, als den Fernseher anzustellen. Und wenn ich mich auf die Zehenspitzen stelle, dann kann ich in Fatimas Garten schauen. Wenn ich sie rufe und ihr winke, dann tanzt sie für mich.
1: Wollt ihr es mal sehen?
0: Die Kinder haben ganz leuchtende Augen bekommen. Gemeinsam krabbeln sie auf die erste Etage des Baumhauses.
5: Jetzt stellt euch auf die Zehenspitzen.
2: Fatima! Hallo, Fatima!
0: Seht ihr, da winkt sie. Die Kinder müssen sich ganz schön recken, um einen kleinen Blick auf die tanzende Fatima zu erhaschen.
5: Bald ist auch meine zweite Etage fertig. Dann könnt ihr Fatima besser sehen und ihr Tanzkostüm bewundern.
0: Als sie wieder festen Boden unter den Füßen haben, stößt Leila Lukas an.
2: Du wolltest doch dein Opa etwas fragen.
4: Ach ja.
0: Opa setzt sich auf die Bank.
5: Was gibt es denn, mein Junge?
0: Lukas bekommt einen ganz roten Kopf.
4: Ich hab dir doch mal von Pascal erzählt.
5: Ärgert er dich immer noch?
0: Lukas nickt. Er kann sich Leila nicht mehr zurückhalten.
2: Er hat Lukas auf den Boden geworfen und wollte ihn verhauen. Und jetzt soll Lukas ihm Schokolade mitbringen, sonst verhaut er ihn wieder.
0: Opa schaut in die Baumkrone.
5: So etwas nennt man Erpressung, glaube ich.
0: Dann überlegt er eine Weile. Nach einigen Minuten steht er auf.
5: Er will Schokolade, die soll er haben. Für ihn habe ich sogar eine ganz besondere Schokolade.
0: Dann schlurft er in die Holzhütte. Leila und Lukas gucken sich fragend an. Grinsend kommt er nach einer Zeit zurück. Triumphierend wedelt er mit einer Tafel Schokolade.
5: Guck mal, die hier hat es in sich.
0: Lukas schaut auf die Verpackung.
4: Das ist ja eine Tafel mit Chili-Geschmack.
5: Ja. Und was für ein Chili-Geschmack. Den vergisst niemand mehr, der einmal davon gekostet hat. Als ich mal ein Stück gegessen habe, bin ich 3 Stunden nicht mehr von der Toilette runtergekommen.
4: Aber Pascal wird die nicht essen, wenn er sieht, was darin ist.
5: Er wird aber nicht sehen, was darin ist.
0: Dann zieht er eine alte Verpackung einer Nussschokolade aus seiner Latzhosentasche.
5: Darin wickeln wir sie ein.
0: Eifrig machen sich die Kinder ans Werk. Ob Pascal den Braten riechen wird?

0: Am nächsten Morgen wartet Pascal mit verschränkten Armen am Schulhof.
1: Da seid ihr ja endlich, ihr Schnecken. Wo ist die Schokolade?
0: Leila und Lukas gucken, als wenn sie kein Wässerchen trüben könnten. Kaum hat Pascal die Schokolade in der Hand, hält sich sein Gesicht auf.
1: Nicht schlecht, meine Lieblingsmarke.
0: Dann beißt er geradewegs in die ganze Tafel. Leila und Lukas halten den Atem an. Erstmal passiert nichts. Dann verdreht Pascal die Augen. Sein Gesicht wird feuerrot. Er spuckt und brüllt und spuckt und brüllt. Den Rest der Schokolade landet im hohen Bogen im Gebüsch. Dann rennt Pascal in Richtung Toilette los.
2: Wasser!
0: Alle Kinder drehen sich nach ihm um. Der ganze Schulhof lacht.
3: Das war's dann wohl für Pascal. Der wird niemanden mehr ärgern.
0: Grinsend klatschen sich Lukas und Leila ab. Nach der Schule können sie es gar nicht erwarten, zu Opa in den Garten zu kommen. Schon am Tor ruft Lukas atemlos nach ihm. Opa lacht sich kaputt, als er von Pascals Begegnung mit der Chili-Schokolade hört.
4: Prima, das hätten wir wohl erledigt. Dann könnt ihr mir eigentlich bei meinem Baumhaus helfen. Wie wäre es, wenn ihr mir die Bauanleitung vorlesen würdet? Die drucken so etwas mit viel zu kleinen Buchstaben. Das kann doch kein Mensch lesen.
1: Ich schon.
0: Dann machen sie sich an die Arbeit. So geht das die nächsten Tage. Nach der Schule geht es sofort in Opas Garten. Mit der Zeit wächst das Baumhaus an den dicken Stamm in die Höhe. Schließlich ist auch die zweite Etage fertig.
4: Da wollen wir mal Fatima einen Besuch abstatten.
0: Gemeinsam klettern sie die Leiter hinauf. Als Fatima Opas Rufen hört, kommt sie winkend aus ihrem Haus. Sie trägt eine seidene Pluderhose. Darüber einen bestickten Rock und eine feine Bluse. Ihr Gesicht ist mit einem feinen weißen Schleier verhüllt. Die Musik weht zu ihnen herüber und Fatima beginnt zu tanzen. Und wie sie tanzen kann. Leila hat in ihrem ganzen Leben niemand so schön tanzen sehen. Lange, lange stehen die Kinder und der Opa da und schauen Fatima voll Bewunderung zu. Als Fatima sich am Ende verbeugt, klatschen die drei ganz oft und ganz laut.
5: Bis morgen, Fatima!
0: Rufen sie und klettern die Leiter hinunter. Am Abend sitzen Opa, Leila und Lukas vor dem Baumhaus und schauen in die Sterne.
6: Opa, auf dem Mars haben die Wasser gefunden. Glaubst du, es gibt andere Menschen dort oben?
0: Opa nickt.
4: Bestimmt. Nur werden die wahrscheinlich anders aussehen als wir. Wieso sollten wir die einzigen Lebewesen sein? Das finde ich unwahrscheinlich. Da oben ist jede Menge Platz. Und es gibt so viele andere Planeten, die wir noch gar nicht kennen.
6: Ich würde gerne mal da oben nachgucken.
4: Dazu braucht man aber eine Rakete.
3: Können wir nicht eine bauen?
0: Opa schmunzelt.
4: Ja, klar.
5: Yeah!
0: So haben die drei wieder ein neues Projekt. Natürlich wird das keine Rakete werden, mit der man ins Weltall fliegen kann. Aber Opa baut einen kleinen Motor ein, damit die Rakete ein paar Meter hoch fliegen kann. Nach einigen Wochen ist es endlich soweit. Opa zieht die letzte Schraube an der Rakete fest.
4: Jetzt müsste es eigentlich funktionieren.
5: Dann starte sie jetzt!
0: Die Kinder sind begeistert. Opa schüttelt den Kopf.
4: Nein, so ein Raketenstart ist ein besonderes Ereignis. Wir veranstalten morgen eine Gartenparty. Und der Höhepunkt wird der Start der Rakete sein.
0: Dazu laden sie Fatima, Frau Sommer, Lehrer Witte und die Indianerkinder ein. Leila und Lukas können dieser Nacht kaum schlafen, weil sie den Start der Rakete nicht erwarten können. Für das Fest haben Opa und die Kinder den Garten geschmückt. Die Gäste treffen nach und nach ein. Fatima trägt ihr schönstes Kleid und Lehrer Witte schenkt Opa einen großen Strauß Rosen. Dann ist es soweit. Opa macht es ganz feierlich. Er hält eine kleine Rede und dann zählen alle runter, bevor er die Rakete zündet.
7: 10, 9, 8, 7,

Dann steigt die Rakete in die Luft. Alle Augen schauen nach oben. Und dann passiert es. Auf einmal prasselt ein bunter Bonbonregen auf alle herab. Opa freut sich wie ein Kobold. Er hat heimlich ein Fach in die Rakete eingebaut. Alle lassen es sich schmecken. Und dann wird gefeiert, bis ihnen die Augen zufallen.

0: hallo, wer bist du denn?
1: Hallo zusammen, mein Name ist Hannah Steen, ich mache positiven Deutschpop fürs Herz und ihr hört meine Single Egal. 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Ja, du

0: Egal.
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3: Du hast Kanale Grande, das ist die kreative Radiosendung mitten aus dem Ruhrgebiet. Infos dazu stehen im Facebook auf Ruhrporta. Ich bin Frank Hartung und wünsche weiterhin gute Unterhaltung.
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6: Bochum Total feiert dieses Jahr seinen 40. Geburtstag. Was glaubst du, warum hält sich dieses Festival schon so unglaublich lange?
7: Es macht immer wieder Spaß, hier hinzukommen. Das ist immer wieder ein großes Event. Ich komme auch tatsächlich seit, was ist das denn, 1989? Ja, also ich bin auf jeden Fall seit Ende der 80er, Anfang der 90er dabei. Also es kommt auf jeden Fall hin, dass ich die 40 Jahre jetzt hier mitmache. Auf jeden Fall.
8: Boah, ich glaube, das ist so eine Mischung einfach einerseits aus der Innenstadt. So Bermuda-Dreieck sind halt immer viele Leute. Die Leute mögen es hier. Ich habe das Gefühl, die Leute sind immer gut drauf hier. Und man muss halt nicht zahlen. Und warum nicht? Ne, wenn man irgendwie nichts zu tun hat, warum nicht dann einfach mal vorbeikommen und ein bisschen gute Stimmung genießen?
9: Ja, ich denke, es ist einfach ein cooles Zusammenkommen hier. Und die Leute haben Spaß und in Bochum ist ja eigentlich auch immer viel los.
10: Weil es ein sehr, ich sag mal, natürliches Festival ist, jetzt nicht zu aufgematzt, nicht zu große Stars, dann wird es auch nicht mehr umsonst sein können. Und weil man, glaube ich, hier im Ruhrgebiet auch froh ist, ne, so ein umsonst draußen Festival zu haben. Und wie gesagt, es ist so sehr natürlich, trotz der Größe, finde ich.
6: Und was für Menschen trifft man hier so?
7: Also es hat sich schon geändert, finde ich. Es ist eigentlich mittlerweile ja alles dabei. Du hast entweder die ganzen schwarzen Leute, die kunterbunten Leute. Es ist alles, auch jede Generation ist dabei. Das finde ich ja eben so interessant, dass du hier diese ganz jungen Leute hast mit 14, 15, 16 und dann eben auch noch unsere alten Generationen, die jetzt so um die 50 sind. Finde ich schon sehr interessant, ja.
8: Oh, ganz verschieden. Also man trifft auch natürlich manche Leute, die man lieber nicht treffen will. Man trifft auch viele Leute, die man natürlich kennt und so, aber ich glaube, ich kann man gar nicht so richtig zuordnen. Alte Leute, junge Leute, ganz verschieden.
9: Ja, genau, einfach, also ich bin ja auch in Bochum aufgewachsen und dann trifft man hier häufig nochmal Leute, die man länger nicht mal gesehen hat, kann nochmal irgendwie mit denen quatschen, nochmal connecten. Ist eigentlich immer ganz cool, die dann wiederzusehen und häufig sind die dann, also sehr viele sind immer hier.
10: Ja, eigentlich alles. Vom, ich sag mal hier, Teenies, die, weiß ich nicht, Grufti-mäßig rumlaufen oder Punk-mäßig, bis hin zu 70-jährigen Omis, Opis, die mit Schlips und Krawatte hier rumlaufen. Also eigentlich querbeet der Gesellschaft. Auch das zur ersten Frage ist dann mit Sicherheit das, was es ausmacht. Ne?
6: Wenn du den Leuten, die heute am Donnerstag noch arbeiten müssen oder zu Hause geblieben sind, eine Nachricht hier vom Festival schicken müsstest, was wäre das für eine?
7: Kommt bitte vorbei, es lohnt sich, jedes Jahr wieder.
8: Boah, schwierig zu sagen. Dass man, also wenn man natürlich nicht kann, dann tut es mir natürlich leid, dann hoffe ich, dass man nicht zu traurig ist, dass man dann zu Hause ist. Und wenn man theoretisch kann, dann kann man es jedem empfehlen, dass man mal vorbeikommt.
9: Ja, ist schon ein Vize-Freitag eigentlich, ne? Also schon ein Muss, hier zu sein.
10: Wenn ihr heute nicht könnt, dann kommt morgen bis Sonntag. Da soll das Wetter vor allem noch besser werden.
6: Eine abschließende Frage noch. Wenn du die Stimmung hier mit einem Wort beschreiben müsstest, welches wäre das?
7: Großartig.
11: Atemberaubend. Suff.
12: Besäufnis.
13: Ja, nicht so gut.
14: Ein Wort.
15: Mein Name ist Berat Gesici und das war die Stimmung von Bochum Total 2026. Danke euch.

0: Ich habe gerade euren Stand entdeckt und ich weiß nicht, was ihr macht. Und ich dachte, ich frage mal, was macht ihr hier eigentlich genau? Was ist eure Aufgabe?
1: Wir machen hier die Festival-Seelsorge. Ja. Das heißt, wir haben ein offenes Ohr. Die Menschen können zu uns kommen mit allen möglichen Themen und Fragen, was sie beschäftigt. Vielleicht ist irgendwas auf dem Festival passiert oder es ist wieder irgendwie in die Gedanken zurückgekommen und es besteht Gesprächsbedarf und das nehmen wir dann auf und dafür sind wir da, für die Menschen.
0: Also sorgt ihr auch irgendwo für Sicherheit auf diesem Festival, dass die Leute sich wohlfühlen und einen Ansprechpartner haben, ein sicheres Zelt haben?
1: Genau, also wir sind dafür da, dass es den Menschen gut geht, dass sie gut feiern können. Genau, wo die Seele zur Ruhe kommen kann, vielleicht auch manchmal ein bisschen. Genau, darum geht's.
0: Ja, aber sehr schön, dass es so einen sicheren Hafen hier auf so einem Festival gibt. Was sind denn so Dinge, die hier auf dem Festival passieren, wo Menschen sagen, hey, ich komme mal dahin und spreche mal über meine Probleme?
1: Also es gibt die ganz groben Linien und Themen. Das ist natürlich die Trauer möglicherweise, die nochmal wieder hochkommt. Es sind Situationen auf dem Festival, wo es irgendwo eng wird vor der Bühne oder wo man nicht so schnell rauskommt, wo es bedrängt ist. Dann kommen schon mal Leute und sagen, da habe ich mich gerade unwohl gefühlt und ne, was mache ich mit diesen Gefühlen? Wie gehe ich damit um? Was kann ich dagegen tun? Das kommt schon vor, ja.
0: Sehr schön und sehr wichtig. Danke für eure Arbeit. Also vor allem, ich glaube, wir als Frauen können auf jeden Fall sagen, dass wir gerne so ein Angebot annehmen und das auch gerne mal an anderen Standorten hätten. Und automatisch läuft man hier durch die Gegend und fühlt sich einfach sicherer und hat auch mehr Bock und kann mehr Spaß haben.
1: Genau, und darum geht's, dass alle viel Spaß haben können und gut feiern können.
0: Vielen Dank. Danke gerne. Sehr. Und danke für das Interview.
1: Sehr gerne.
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1: So Leute, das Festival 40 Jahre Bochum Total ist gelaufen. Und ich sitze nun im Auto und fahre zu einer Band, die es auch schon 40 Jahre gibt. Und zwar Red Squire. Wir fahren nun über die Kastropper Straße, dann über den Kastropper Hellweg an einen geheimen Ort. Gut, hallo, dann stellt euch doch bitte erst einmal vor.
2: Ja, hallo, ich bin der Thilo und ich spiele den Bass. Seit Anfang an dürfte so 84, 85 losgegangen sein.
3: Hallo, ich bin Klaus. Ich schreibe in der Band die Texte und versuche zu singen, obwohl ich nicht singen kann.
1: Ach, Klaus.
4: Ja, ich bin der Andreas. Ich spiele Saxophon, ein bisschen Percussion, singe ab und zu mal. Und wenn der Schlagzeuger nicht da ist, spiele ich auch mal Schlagzeug. Aber ich bin eigentlich der Lückenfüller hier so im Raum, sage ich mal.
5: Hallo, ich bin Mike. Ich bin seit 1989 dabei und bin das Küken der Band. Bin aber mittlerweile auch schon über 50 und ich trommel.
6: Jo. Ich bin Micha, war schon immer ein Freund der Band, hab dann klammheimlich hinter Mischpult ein bisschen Gitarre gespielt und da meinten die Leute, ich sollte doch richtig mitspielen. Mit der Akustikgitarre, in der Rockband übrigens, Akustikgitarre. Mhm. Ja, es macht wahnsinnig Spaß hier mitzumachen.
7: Ja, ich bin der Christoph und spiele hier Gitarre.
1: Und was ist denn so dein Stil?

0: Ja, am liebsten ein bisschen härter, aber wird meistens nichts.
1: Och, na gut, dann fang doch erst einmal mit Schlagzeug und Saxophon an. Der Mike zählt an.

0: Red Square mit King. Hitverdächtig, oder? Wie würdet ihr euren Stil bezeichnen?
1: Erstmal sagen, wir passen in keine Schublade. Früher haben wir härter gespielt, seit Saxophon dabei ist und so, ein bisschen jazziger, aber im Prinzip ja querbeet.
2: Also ich sag mal, außer Jazz und Klassik und Hip-Hop machen wir doch auch alles.
3: Ja, so Crossover.
4: Manchmal geht es schon in Richtung Schlager und wenn ich dann meine Mitstreiter dann zur Seite habe, dann können wir das immer auch so gerade vermeiden, dass es dann wirklich ein Schlager wird.
5: Ja, früher wurde ja viel Englisch gesungen und jetzt mittlerweile ziemlich viel Deutsch und Chanson wäre schon die richtige Richtung eigentlich so.
0: Okay, das passt ja. Der nächste Song heißt Chanson oder so.

0: Ich habe eben gehört, das wäre lyrischer Punk, um das nochmal zu wiederholen. Ansonsten würde ich sagen, wir kommen alle aus verschiedenen Musikrichtungen und da fließt dann eben von jedem von uns was ein und jeder beteiligt sich im Prinzip an der Gestaltung eines Songs. Als wir angefangen haben vor 40 Jahren, da wollten wir natürlich reich und berühmt werden und da haben wir ziemlich schnell festgestellt, dass wir ganz schnell an unsere Grenzen gestoßen sind und Berühmtheit ist auch gar nicht so toll. Und wir haben viel Spaß dran, uns jede Woche hier einmal zu treffen und das ist ein Teil unseres Lebens, ein wesentlicher Teil unseres Lebens.
1: Da freut man sich eigentlich schon die ganze Woche drauf. Und das ist Entspannung pur, loslassen, mit den Leuten sprechen. Also von daher freue ich mich eigentlich immer auch, wenn wir Musik auf jeden Fall noch machen.
2: Die Amateurmusikszene ist jetzt ja nicht so fett, dass alle Leute darauf warten, dass du irgendwo spielst. Und wenn das dann mal so ist, dass irgendwie das so gegeben ist, dass zum Beispiel ein gewisses Setup, also ich sag mal so das Grundarrangement an Lichtton und Instrumenten da ist, dann wir alle Zeit haben, dann kommen wir natürlich gerne und spielen da.
3: Infos dazu gibt es zum Beispiel auf unserer Facebook-Seite Ruhrporta. Klaus, wie kommst du an deine Texte?
0: Dadurch meine Wahrnehmung von der Welt aus. Manchmal so, wie ich es gern hätte oder so, wie ich es nicht gut finde. Nehme teilweise Bezug auf persönliche Dinge, was man aber dann nicht überbewerten sollte. Dann teilweise natürlich auch konstruiert, damit es irgendwie ein Textgebilde insgesamt ergibt. Nein, ich sehe die Welt sehr positiv, obwohl natürlich in den Songs durch die Abbildung der Wirklichkeit ist auch manchmal sich ein bisschen düster erscheint.
3: Okay, vielen Dank für das Interview.
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5: Das war schon wieder mit Canale Grande. Das ist die kreative Radiosendung mitten aus dem Ruhrgebiet. 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Hier geht es jetzt weiter mit unseren Kolleginnen und Kollegen von Trambeats FM. Ich bin Frank Hartung und sage Gruß und Glück auf. Bis zum nächsten Mal.
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1: Mit Kian Kalinowski. Nach einer Serie von Sabotageangriffen auf das Stromnetz ist ein 48-jähriger Verdächtiger festgenommen worden. Die Polizei wirft ihm vor, in Brandenburg, Nordrhein-Westfalen und Sachsen Stromleitungen sabotiert zu haben. Bei seiner Festnahme nahe dem Kraftwerk Weißenweiler hatte er weitere Sprengmittel bei sich. Die Ermittler gehen derzeit von einem Einzeltäter aus. Der erste bekannte Angriff ereignete sich vor circa einer Woche nahe dem Kraftwerk Jenschwalde in Brandenburg. Dort soll der Mann mit selbstgebauten Raketen Hochspannungsleitungen kurzgeschlossen haben. Als mögliches Motiv nennen die Ermittler den Kampf gegen fossile Energien. Die Ermittlungen zu möglichen weiteren Anschlagsplänen laufen weiter. Auch in Berlin werden morgen am Donnerstag wieder die Warnsirenen getestet. Beim bundesweiten Warntag beginnt der Probealarm um 11 Uhr. Die Entwarnung folgt um 11.45 Uhr. Warnungen werden außerdem über die Nina-App, Radio, Fernsehen und weitere Kanäle verbreitet. Im vergangenen Jahr waren in Berlin erstmals seit 30 Jahren wieder mehr als 200 Sirenen zu hören. Das Berliner Sirenennetz soll in den kommenden Jahren auf bis zu 550 Anlagen ausgebaut werden. Im Berliner Tiergarten wird an der Gedenkstätte für die Opfer des islamistischen CSD-Terroranschlags am kommenden Montag eine neue Regenbogenbank aufgestellt. Unbekannte hatten die bisherige Bank in der vergangenen Woche zerstört. Auch ein junger Ahornbaum war aus der Erde gerissen worden. Er wurde inzwischen neu gepflanzt und stärker gesichert.
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1: Heute wird es in Berlin und Brandenburg deutlich kühler. Bei starker Bewölkung gibt es zeitweise Regen. Die Höchstwerte liegen bei 20 bis 22 Grad. In der Nacht bleibt es bewölkt, aber meist trocken. Morgen lockern die Wolken auf und es bleibt überwiegend trocken bei 18 bis 20 Grad. Denkt also daran, heute eine Jacke und den Regenschirm einzupacken.
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1: Der MABB Medienparcours macht diesen Samstag Halt in Lübenau. Besuchende können vor Ort an drei Stationen ihr Wissen über künstliche Intelligenz und Desinformation testen und in der Alex Talkbox ihre Meinung teilen. Mehr Informationen unter mabb.de.
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1: Mit Kian Kalinowski. Nach einer Serie von Sabotageangriffen auf das Stromnetz ist ein 48-jähriger Verdächtiger festgenommen worden. Die Polizei wirft ihm vor, in Brandenburg, Nordrhein-Westfalen und Sachsen Stromleitungen sabotiert zu haben. Bei seiner Festnahme nahe dem Kraftwerk Weißenweiler hatte er weitere Sprengmittel bei sich. Die Ermittler gehen derzeit von einem Einzeltäter aus. Der erste bekannte Angriff ereignete sich vor circa einer Woche nahe dem Kraftwerk Jenschwalde in Brandenburg. Dort soll der Mann mit selbstgebauten Raketen Hochspannungsleitungen kurzgeschlossen haben. Als mögliches Motiv nennen die Ermittler den Kampf gegen fossile Energien. Die Ermittlungen zu möglichen weiteren Anschlagsplänen laufen weiter. Auch in Berlin werden morgen am Donnerstag wieder die Warnsirenen getestet. Beim bundesweiten Warntag beginnt der Probealarm um 11 Uhr. Die Entwarnung folgt um 11.45 Uhr. Warnungen werden außerdem über die NINA-App, Radio, Fernsehen und weitere Kanäle verbreitet. Im vergangenen Jahr waren in Berlin erstmals seit 30 Jahren wieder mehr als 200 Sirenen zu hören. Das Berliner Sirenennetz soll in den kommenden Jahren auf bis zu 550 Anlagen ausgebaut werden. Im Berliner Tiergarten wird an der Gedenkstätte für die Opfer des islamistischen CSD-Terroranschlags am kommenden Montag eine neue Regenbogenbank aufgestellt. Unbekannte hatten die bisherige Bank in der vergangenen Woche zerstört. Auch ein junger Ahornbaum war aus der Erde gerissen worden. Er wurde inzwischen neu gepflanzt und stärker gesichert.
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1: Heute wird es in Berlin und Brandenburg deutlich kühler. Bei starker Bewölkung gibt es zeitweise Regen. Die Höchstwerte liegen bei 20 bis 22 Grad. In der Nacht bleibt es bewölkt, aber meist trocken. Morgen lockern die Wolken auf und es bleibt überwiegend trocken bei 18 bis 20 Grad. Denkt also daran, heute eine Jacke und den Regenschirm einzupacken.
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6: Hallöchen, liebe Freunde, es ist um 5 an diesem Mittwochnachmittag und ihr hört das Klangkompott bei Couch FM. Ich bin Georg und werde die nächste Stunde zusammen mit euch wunderbare Musik hören. Das Icarus-Festival findet jährlich im Süden Deutschlands in Memmingen statt und zu hören gibt es dort elektronische Musik. Ich möchte in der kommenden Stunde gerne meine Eindrücke von dem Festival mit euch teilen und außerdem werden wir viel Musik hören von Künstlern, die auf dem Icarus-Festival gespielt haben. Und genau damit wollen wir jetzt beginnen. Wir hören von Dominik Eulberg den Song Adler.

Dominik Eulberg mit Adler hier bei Couch FM an diesem Mittwoch. Heute blicke ich gemeinsam mit euch zurück auf das Icarus Festival. Ein Festival der elektronischen Musik, was jährlich Anfang Juni im Süden Deutschlands stattfindet. Insgesamt spielten an 3 Tagen 80 Acts auf 6 verschiedenen Bühnen. Das ganze Festival findet auf einem stillgelegten Teil des Memminger Flughafens statt, was dem Ganzen einen recht schönen Charme gibt. 3 alte Flugzeughänge dienen unter anderem als Bühne, wesentlich präsenter als dieser Charme des alten Flughafens, den man eben nur eigentlich bei dem Flugzeughangar so wirklich wahrnimmt, ist der noch aktive Part des Memminger Airports. Denn hier fliegen mehrmals täglich Maschinen von Billigflug-Airlines Menschen an beliebte Touristenziele. Klingt jetzt erstmal ein bisschen schlimm. So schlimm ist es dann Tatsache doch nicht, denn so viele sind es dann auch nicht. Es sind vielleicht geschätzt auch nur 6-7 Flugzeuge. Und das ist eher so ein kleines Highlight, wenn du auf dem Campingplatz bist und da dann relativ dicht über deinen Kopf so eine Maschine rüberdonnert. Neben den 3 Flugzeughangaren, die eben als Bühne genutzt wurden, gab es noch eine große Open-Air-Bühne, die dieses Jahr in einem recht schönen, schlichten Holzdesign gehalten war. Ein Zirkuszelt und eine Bühne im Nadelwald, die vom Design und den Lichtinstallationen wirklich was fürs Auge war. Also da war richtig eine richtig schöne Atmosphäre, eine richtig entspannte Atmosphäre. Musikalisch ging es da auch eher ein bisschen entspannter zu, also eher House, Tech House. Und Kasimir von Oettingen spielte genau dort am Samstagabend ein Back-to-Back mit Electronic Elephant. Und von ihm wollen wir jetzt den Song Brücken hören. Eine echt schöne, ruhige Nummer, die durchaus ein wenig zum Träumen einlädt. Ihr hört Couch FM an diesem Mittwoch mit mir, Georg.

Neben den schönen Bühnen überzeugt das Icarus-Festival vor allem durch das echt fette Line-Up. Das bot wirklich für nahezu alle Freunde der elektronischen Tanzmusik etwas. Also da haben die Veranstalter auch im Vergleich zu den letzten Jahren nochmal eine Schippe raufgelegt in diesem Jahr. Denn neben den entspannten House- und Tech-House-Tracks, wie wir sie jetzt hier heute auch schon gehört haben, sind an dem Wochenende auch die Leute auf ihre Kosten gekommen, die eher härtere elektronische Musik mögen. Denn zum Beispiel Chris Liebing performte auf dem Icarus Festival, aber nicht nur er, sondern auch die Berliner Panpot und der in den letzten Jahren hochgehandelte Sam Paganini. Der Italiener wurde vor allem durch den im Jahre 2014 erschienenen Song Rave auf Adam Beyers Drumcode Label berühmt und schmückt heute als Headliner viele Werbeflächen für Festivals. Wir wollen uns das gute Stück jetzt mal anhören, auch wenn der Track schon sehr viel gespielt wurde. Ein paar von euch werden ihn kennen, ich finde ihn trotzdem klasse. Bringt uns jetzt hier ein bisschen Schwung rein. Also hier ist Sam Paganini mit Rave.

Die Headliner beim diesjährigen Icarus Festival waren ziemlich prominente Künstler aus dem Bereich der elektronischen Tanzmusik. Neben dem schon genannten Sam Paganini und Panpot gehörten dazu auch noch Richie Horton, Nina Kravitz, Tale of Us, Chris Liebing und der gute Solomon. Solomon ist einer, auf den ich persönlich besonders heiß war. Er ist mit Sicherheit einer der besten DJs, die es aktuell gibt. Das Krasse an ihm ist einfach seine Musikauswahl. Also die Musik an sich, den Stil, der ist schon echt sehr gut. Schön melodisch, aber trotzdem immer mit ordentlich Power. Also da kannst du wirklich sehr gut zu tanzen. Was ich aber am besten finde, dass er meist viele Songs spielt, die noch gar nicht veröffentlicht sind, beziehungsweise das eventuell auch nie werden. Es kann also sehr gut sein, dass man einen Song, den man im Frühling beim Solomon-Set hört, erst am Ende des Jahres bei einschlägigen Portalen wie zum Beispiel Beatport kaufen kann. Und das ist was sehr Gutes, denn es bedeutet, dass Solomon-Sets sehr abwechslungsreich sind im Vergleich zu anderen Künstlern. Und er spielt eben nicht das, was gerade in den Beatport-Charts als Beispiel jetzt ganz oben steht. Ich fand seinen Auftritt wirklich super. Das lag natürlich auch an der Location. Also er hat in diesem bereits erwähnten Zirkuszelt gespielt. Es waren sehr viele Leute da, ein paar tausend, deswegen war es auch sehr warm. Das war so ein kleines Manko, also wirklich sehr warm. Ja, und weil Solomon's Set eben so schön war, möchte ich jetzt euch einen Track von ihm nicht vorenthalten. Wir hören den Song Kackvogel, der im Jahre 2012 von dem Berliner Watergate Club veröffentlicht wurde. Falls ihr Zeit habt, dann schaut euch doch bitte mal das Musikvideo dazu an. Das wurde in Berlin mit dem mehr oder weniger prominenten Friedrich Lichtenstein gedreht. Wem der Name nichts sagt, das ist der Typ, der vor 4 Jahren für Edeka super geil sang. Ihr hört CouchFM mit Georg.

Solomon mit Kackvogel, einer der Headliner des diesjährigen Icarus Festivals, hier bei CouchFM. Die nächsten Künstler, denen wir nun lauschen wollen, gehören in Deutschland mittlerweile auf jedes gutes Festival. Die Rede ist von AKAK. Hannes und Holger, die beide in Berlin leben und hier auch produzieren, sind irgendwie ja mit der Inbegriff von guter elektronischer Tanzmusik. Ihre Sets sind meist eine schöne Mischung aus melodischen Tracks, die aber trotzdem die Meute gut anheizen. Und auf dem Icarus haben sie in keinster Weise enttäuscht. Sie haben auf der Open-Air-Stage gespielt. Es war noch leicht hell, so ein bisschen Dämmerung, und haben auf alle Fälle gut Schwung in die Bude gebracht und einen auf einen sehr schönen Abend vorbereitet. Wir hören jetzt AKAK mit Satisfied.

Andreas Henneberg mit AA hier bei unserem Rückblick auf das Icarus Festival. Eine etwas schwierige Sache bei Open Air Festivals ist ja bekanntermaßen das Wetter. In den letzten Jahren kam es häufiger zu wetterbedingten Zwischenfällen auf Festivals, zum Beispiel beim Rock am Ring vor ein paar Jahren. Das Wetter kann einem so richtig das schöne Festivalwochenende versauen. Sei es zu einem, weil das Zelt doch nicht so wasserfest ist und man in einer Pfütze schläft, oder weil Künstler wetterbedingt nicht auftreten können. Ich hatte echt etwas Bedenken, ne? Weil Memmingen ist ja jetzt für uns, die wir aus Berlin kommen, auch nur eine halbe Weltreise. Da wäre es besonders unschön, wenn das Festival dann so blöd durch das Wetter beeinflusst wird. Zum einen, weil du eben nicht schnell nach Hause kannst, wenn dein komplettes Zelt und deine Sachen alle nass sind. Und zum anderen, weil es schade wäre, so einen weiten Weg zurückzulegen, wenn man dann nicht alles Mögliche beim Festival wirklich mitnehmen kann. Aber das Glück war wirklich mit uns, denn bis auf einen ziemlich starken, aber relativ kurzen Schauer am Freitag blieben wir von schwererem Unwetter verschont. Für diesen Schauer am Freitag musste allerdings das Festival für 2 Stunden unterbrochen werden und das führt

Nun möchten wir uns nach diesem schönen Song musikalisch nochmal in eine etwas andere Richtung bewegen. Der Künstler Alles nur aus Liebe oder wie er sich in Kurzform nennt, Anal, ist musikalisch eher im Bereich des Minimal angesiedelt, also er spielt etwas deepere Songs. Er ist mit Sicherheit in den letzten paar Jahren ein relativ gehypter Musiker gewesen, der eine, wie ich finde, herausragende Besonderheit in seinen Sets hat. Und zwar verwendet er Sprachsamples. An einigen Stellen in seinen Sets spielt er diese Samples dann ab und diese bestehen ja zum einen aus bekannten Filmzitaten oder aus Mitschnitten von Fernsehsendungen oder viral gegangenen Online-Videos. So hört man bei ihm zum Beispiel auch schon mal Trapattonis berühmte, berühmt

0: berüchtigte Wutrede oder den Ausraster von Ronny Schäfer, der durch die Aussage "Kranplätze müssen verdichtet werden" mittlerweile Kultstatus erlangte. Ich habe euch jetzt hier mal einen kleinen Ausschnitt aus dem Set von ihm mitgebracht, dass ihr das Ganze ja euch nochmal besser vorstellen könnt. Das ist aus dem Set, was er letztes Jahr beim Icarus Festival gespielt hat. Und da hört man auch schön, dass er diese Samples nicht nur verwendet, sondern er baut die ja auch sehr sinnvoll in seine Sets ein, also an sehr sinnvollen Stellen. Wir hören mal eben rein.
1: Ihr seid noch da? Es ist vorbei. Geht nach Hause. Ach, und lasst euren Müll hier nicht rumliegen. 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Geht.
0: Ja, und was man jetzt auch gehört hat, es geht schon sehr stark in die Minimal-Richtung, ne? Musikalisch. Also für mich persönlich wird das spätestens nach so, ja, 2 Stunden meist etwas zu viel. Aber in Verbindung mit einer ordentlichen Lichtshow und weil er diese genialen Samples verwendet, ist Alles nur aus Liebe auf alle Fälle ein Künstler, den man mal sehr gut hören kann. Und das möchte ich jetzt tun. Ich habe den Song "Gefällt dir das?" von Anal für euch herausgesucht. Ihr hört Couch FM mit Georg und einem Rückblick auf das Icarus Festival.

Ihr hört das Klangkompott bei CouchFM an diesem Mittwoch und wir blicken heute gemeinsam auf das Icarus Festival zurück. Musik ist die eine wichtige Sache bei Festivals, aber bei weitem nicht die einzige. Was gehört heutzutage noch zu einem guten Festival? Klar, Essen. Das Icarus Festival steht in diesem Punkt anderen Festivals absolut gar nichts nach. Es gibt zwischen Festivalgelände und Campingplatz ja so eine Food Street Area, also wo so ein reichhaltiges kulinarisches Angebot gibt, von Döner über wirklich sehr gute Süßkartoffelpommes bis Burger und indische Kost, kann man hier wirklich alles essen. Und das gab es auch zu relativ, zu fairen Preisen. Aber nicht nur Essen gab es dort, sondern man konnte auch Campingbedarf erwerben und ein paar Klamotten, wenn man seine eigenen Klamotten, die man von zu Hause vielleicht mitbrachte, irgendwo auf dem Campingplatz verlegt hatte, konnte man hier nochmal für Nachschub sorgen. Ja, und die gemeinsame Stunde an diesem Nachmittag neigt sich langsam aber sicher dem Ende entgegen. Für Leute, die kein Problem damit haben, weite Strecken per Zug oder Auto zurückzulegen, ist das wirklich ein super Festival. Wie gesagt, das Line-Up war mega fett. Neben vielen Künstlern, die man natürlich auch häufig in unseren Clubs in Berlin trifft, waren da aber eben auch Künstler, die man hier bei uns eher schwer zu Gesicht bekommt. Also zum Beispiel Sam Paganini, Richie Horton oder Solomon. Neben dem Line-Up gab es aber eben auch ein schönes Essensangebot. Aber nicht nur das war gut, sondern auch die Atmosphäre an sich auf den Floors. Alles in allem wirklich ein gelungenes Wochenende. Ich bedanke mich bei euch fürs Einschalten und wir hören jetzt noch einen Song. Und zwar von einem Künstler, der mir persönlich ein Mühe zu stark in den Mainstream abgerutscht ist, wenn man dazu sagen kann. Ich rede von Alle Farben. Vielen Leuten gefällt sein aktuell radiotauglicher, poppiger Sound. Ich bin davon ja nicht so ganz angetan. Aber nichtdestotrotz hören wir jetzt noch eine Nummer von ihm, die ich sehr, sehr schön finde. Die trägt den klangvollen Titel Metaphysik der Röhren Part 2 von seinem Erfolgsalbum Music is my best friend. Ich bin Georg und wünsche euch noch einen wunderbaren Nachmittag. Tschüssi und bis zum nächsten Mal.

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1: Mit Kian Kalinowski. Nach einer Serie von Sabotageangriffen auf das Stromnetz ist ein 48-jähriger Verdächtiger festgenommen worden. Die Polizei wirft ihm vor, in Brandenburg, Nordrhein-Westfalen und Sachsen Stromleitungen sabotiert zu haben. Bei seiner Festnahme nahe dem Kraftwerk Weißenweiler hatte er weitere Sprengmittel bei sich. Die Ermittler gehen derzeit von einem Einzeltäter aus. Der erste bekannte Angriff ereignete sich vor circa einer Woche nahe dem Kraftwerk Jenschwalde in Brandenburg. Dort soll der Mann mit selbstgebauten Raketen Hochspannungsleitungen kurzgeschlossen haben. Als mögliches Motiv nennen die Ermittler den Kampf gegen fossile Energien. Die Ermittlungen zu möglichen weiteren Anschlagsplänen laufen weiter. Auch in Berlin werden morgen am Donnerstag wieder die Warnsirenen getestet. Beim bundesweiten Warntag beginnt der Probealarm um 11 Uhr. Die Entwarnung folgt um 11.45 Uhr. Warnungen werden außerdem über die NINA-App, Radio, Fernsehen und weitere Kanäle verbreitet. Im vergangenen Jahr waren in Berlin erstmals seit 30 Jahren wieder mehr als 200 Sirenen zu hören. Das Berliner Sirenennetz soll in den kommenden Jahren auf bis zu 550 Anlagen ausgebaut werden. Im Berliner Tiergarten wird an der Gedenkstätte für die Opfer des islamistischen CSD-Terroranschlags am kommenden Montag eine neue Regenbogenbank aufgestellt. Unbekannte hatten die bisherige Bank in der vergangenen Woche zerstört. Auch ein junger Ahornbaum war aus der Erde gerissen worden. Er wurde inzwischen neu gepflanzt und stärker gesichert.
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1: Heute wird es in Berlin und Brandenburg deutlich kühler. Bei starker Bewölkung gibt es zeitweise Regen. Die Höchstwerte liegen bei 20 bis 22 Grad. In der Nacht bleibt es bewölkt, aber meist trocken. Morgen lockern die Wolken auf und es bleibt überwiegend trocken bei 18 bis 20 Grad. Denkt also daran, heute eine Jacke und den Regenschirm einzupacken.
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5: Und Ronald Theuter mit zweitem Mikrofon. Ja, willkommen bei Dringlicher Zeitgeschichte zwischen der Weimarer Republik und der Berliner Republik zum neuen und zum fünften Mal. Wir freuen uns über ein Thema, das wir von verschiedener Seite heute mit verschiedenen Telefongästen betrachten wollen. Das ist das Thema des Kipppunktes in der Geschichte. Wir kennen diesen Begriff aus der Klimaforschung. Was aber wäre ein Kipppunkt eigentlich in der Geschichte? Das ist der Moment, in dem beim Zappelphilipp der Stuhl endgültig nach hinten kippt. Könnte vielleicht auch ein Moment sein, in dem die Demokratie als gefährdete Demokratie kippen könnte. Und davon ist die Rede bei dem Thema Sachsen-Anhalt-Wahlen im Moment, wenn man in der Süddeutschen Zeitung vor einer Woche liest, wir stehen vor einer Zäsur. Aber was uns interessiert, ist eigentlich in diesem Fall die Zeit vor der Zäsur. Gab es Kipppunkte, an denen eine Zäsur vielleicht nochmal hätte gestaltet werden können? Dazu haben wir heute zuerst am Telefon Bijan Moini. Bijan Moini ist beispielsweise, Ronald,
4: Jurist, Schriftsteller, Autor, das heißt bekannt in Deutschland als Mensch, der noch Gutachten schreibt über potenzielle AfD-Verbotsverfahren und eben auch gleichzeitig Romane schreibt, die dann so heißen 2033.
5: Absolut, also ein dystopischer Roman, der sich mit dem Szenario beschäftigt, was wäre eigentlich, wenn die AfD eine Regierung ist. Darüber aber sprechen wir einen Moment später. Wir wollen erst einmal mit Bijan Moini auf sein Gutachten kommen. Er war für die Gesellschaft für Freiheitsrechte der Projektleiter dieses viel diskutierten Gutachtens. Hallo Bijan Moini, ich freue mich, Sie am Telefon zu haben. Dieses Gutachten sagt, ein Verbot der AfD wäre möglich. Fangen wir mit diesem Kipppunkt in der Geschichte mal an. Sollte man zu dem jetzigen Zeitpunkt der Geschichte über so etwas nachdenken und forschen?
6: Forschen auf jeden Fall, denn wenn es denn zutrifft, dass die AfD so gefährlich ist, wie jetzt unser Gutachten es insbesondere nahelegt, dann kann man und muss man daraus Schlüsse ziehen, ob das jetzt ein Verbotsverfahren ist oder politische Schlüsse sind oder zivilgesellschaftliche Schlüsse, das ist einmal dahingestellt, aber jedenfalls sollte man wissen, worauf man sich einließe oder worauf unsere Gesellschaft zusteuert, unser Land, wenn die AfD an die Macht kommt.
5: Kann man denn sagen, der Stuhl der Demokratie kippelt nicht nur, er fällt gerade?
6: Nein, er fällt noch nicht. Er kippelt, ja, das schon, aber wenn er schon fiele, dann wäre er auch nicht mehr aufzufangen. Und das glaube ich jetzt nicht. Die AfD ist immer noch nicht irgendwo an der Regierung. Und selbst wenn sie jetzt eine Landtagswahl gewinnen sollte, also in dem Sinne, dass sie sogar an die Macht kommt, ist das auch noch nicht der Untergang der Demokratie. Aber es ist jedenfalls ein kritischer Punkt. Und ob es denn auch ein Kipppunkt wäre, das ließe sich ja ohnehin erst im Nachhinein feststellen.
5: Das ist richtig, genau, das ist das Spannende an Kipppunkten. Gleichzeitig ist es der Erwartungshorizont, der Raum des Möglichen, wie Kozelek vielleicht gesagt hätte, mit dem wir uns beschäftigen. Als Historiker vielleicht weniger, Historikern gefällt dieses Nachdenken nicht so sehr, aber eventuell als Juristen oder als Politiker, aber im Moment sicherlich auch als LehrerInnen, als StaatsanwältInnen in Sachsen-Anhalt, die ganz konkret drüber nachdenken müssen, was wäre denn, wenn in Sachsen-Anhalt eine AfD regiert. Die Süddeutsche Zeitung spricht hier von einer Zäsur, die möglich ist und die diese Berufsgruppen zum Nachdenken bringt. Was hat Sie zum Nachdenken gebracht?
6: Also der Aspekt, den Sie gerade ansprechen, der ist auch in dem Material, das wir analysiert haben, schon ziemlich dominant. Nämlich dadurch, dass wir der AfD ja nachweisen, dass sie ihre politischen GegnerInnen strafrechtlich verfolgen möchte. Und um das zu tun, muss sie natürlich die Polizei auf die entsprechenden politischen GegnerInnen ansetzen, muss Staatsanwaltschaften gefügig machen und anweisen, bestimmte Personen zu verfolgen, obwohl es dafür keine strafrechtlichen Anhaltspunkte gibt. Und das bringt tatsächlich genau die genannten Berufsgruppen, die Sie erwähnt haben, in Bredouille, nämlich wie sie damit umgehen, wenn sie sich rechtswidrigen Weisungen ausgesetzt sehen. Mhm. Und es wird dann ja hochgradig auch von ihrem Umfeld abhängen, ob sie solche rechtswidrigen Weisungen zurückweisen und remonstrieren dagegen und sich strafwürdigen Weisungen sogar endgültig entgegenstellen oder nicht.
5: Aber wenn wir so weit schon sind, dann sind wir zwar noch nicht bei der Zäsur, haben Sie eben betont, den Kipppunkt aber haben wir vielleicht schon hinter uns. Vielleicht war der Kipppunkt der Demokratie, so wie wir sie kennen, schon vor 2-3 Jahren. Könnte man das hypothetisch mal so annehmen, dass der Kipppunkt eigentlich zur Zeit der Pandemie war, zur Zeit der Querdenker, vielleicht auch bei dem, was wir plötzlich über das Potsdamer Treffen mitbekommen haben. Sind Kipppunkte in der Geschichte eventuell Jahre vorher und sind danach eigentlich auch gar nicht mehr zurückzudrehen?
6: Ja, das kann schon sein. Also da fehlt mir jetzt auch historisches Wissen, um das wirklich dingfest zu machen. Also ich meine, der offensichtlichste Fall der Machtübernahme durch Adolf Hitler, da kann man sich ja auch fragen, ob der Kipppunkt nicht viele Jahre vor der eigentlichen Machtübernahme lag und das dann quasi unweigerlich war, was geschah. Aber da bin ich mir nicht so sicher. Also auch diesen Kipppunkt, also wenn wir jetzt zum Beispiel uns einmal die USA ansehen und ohne Zweifel eine gesellschaftliche Entwicklung der ersten Wahl von Donald Trump vorausging, die vielleicht seine Wahl nicht notwendig gemacht, aber jedenfalls sehr wahrscheinlich und ja dann auch Realität hat werden lassen. Aber wenn man daran zurückdenkt, dass er ein zweites Impeachment-Verfahren am Hals hatte und um ein Haar seine Wiederwahlfähigkeit verloren hätte, also wirklich nicht hätte zur Wahl wieder antreten können, dann kann man wahrscheinlich auch nicht sagen, dass es jetzt unweigerlich in diese zweite Amtsperiode hätte münden müssen. Also deswegen bin ich schon, glaube ich, eher jemand, der die Kipppunkte wirklich bei den greifbaren politischen Ereignissen sieht und nicht so sehr in den gestaltbaren Folgen von Umbrüchen in der Gesellschaft.
4: Vielleicht können wir da auch noch bei der greifbaren Gegenwart ein bisschen genauer nachhaken. Das Gutachten der Gesellschaft für Freiheitsrechte ist gerade sehr prominent, sehr präsent in Deutschland. Es wird kritisiert von verschiedenen Seiten, es wird befürwortet von sehr vielen Seiten. Und vielleicht können wir in aller Kürze erfahren, was das wesentliche Neue auch dieses Gutachtens ist in seinen beiden Säulen. Was macht das Gutachten als besonderes Gutachten unserer Gegenwart vielleicht gerade besonders relevant?
6: Also einen Aspekt habe ich eben schon genannt, dass nämlich die Verfolgung politischer GegnerInnen wir dokumentieren konnten mit über 220 entsprechenden Aussagen auf allen Ebenen der Partei. Und das macht tatsächlich ein ganz neues Element dingfest, das man der AfD vorwerfen kann, nämlich dass sie gegen das Demokratieprinzip arbeitet. Das hat das Bundesamt für Verfassungsschutz in seinem Gutachten, das vor etwa einem Jahr öffentlich wurde, nicht entwickelt und hat von dieser Kategorie Belege nur 2 oder 3 gesammelt. Und das ist schon ein sehr erheblicher neuer Befund. Und der zweite ist, dass wir die Vorhalte, die man der AfD machen kann, dass sie sich gegen die Menschenwürde von verschiedenen Gruppen in Deutschland richtet, eine Systematik haben feststellen und nachweisen können, die erstaunliche Parallelen zur NPD zeigt. Also dass die NPD in ihren Forderungen, die das Bundesverfassungsgericht in seinen Entscheidungen 2017 und 2024 zur NPD zugrunde gelegt hat, sehr viele Entsprechungen und teilweise sogar darüber hinausgehende Konkretisierung im Programm, in den Gesetzentwürfen und auch in den Äußerungen durch AfD-FunktionärInnen findet.
5: Es scheint ja Sinn zu haben, ein Parteiverbotsverfahren anzugehen. Damit würden wir einen rechtlichen Weg beschreiten, der dem Rechtsstaat entsprechen würde. Gleichzeitig gibt es in Sachsen-Anhalt, und das ist jetzt die andere Seite der Medaille, gleichzeitig gibt es in Sachsen-Anhalt 40% der Menschen, die sagen, wir wollen aber diese AfD wählen.
6: Also zunächst, die Gesellschaft für Freiheitsrechte verhält sich nicht dazu, ob ein Verbotsverfahren verboten ist, eine gute Idee ist oder nicht. Wir haben uns auf die wissenschaftliche Analyse der Frage beschränkt, ob sie verfassungswidrig ist.
5: Ja.
6: Aber abstrakt gesprochen zu diesem Widerspruch, dann der bei näherer Betrachtung einer ist zwischen zwei unterschiedlichen Teilen der Bevölkerung. Das muss man natürlich verstehen, dass das Parteiverbot, insbesondere dann, wenn es dem Schutz von Minderheiten, der Würde von Minderheiten dient, was ja auch historisch sein Zweck ist und auch der Zweck des Artikel 21 Absatz 2 nach dem Holocaust, nach der massenhaften Ermordung von Jüdinnen und Juden, von Sinti und Roma und weiteren Bevölkerungsteilen, dass es einen Widerspruch gibt dazu, dass das Parteiverbot dem Schutz eben auch gerade dieser Gruppen dient, auch der politischen GegnerInnen der AfD, wenn wir über das Demokratieprinzip reden. Und dass auf der anderen Seite durch ein Parteiverbot gerade den anderen oder einem anderen Teil der Bevölkerung die Möglichkeit zu einer Wahlentscheidung genommen würde, die eben sich auf die AfD konkretisiert. Und das ist so der Grundkonflikt, dass diese beiden Bevölkerungsgruppen nicht identisch sind. Und das lässt sich nur sehr schwer, also es lässt sich überhaupt nicht auflösen in dem Sinne, dass dann am Ende überhaupt kein Schaden für die Demokratie entsteht, sondern die Frage ist am Ende, was der größere Schaden für unsere freiheitliche demokratische Grundordnung ist. Und das Grundgesetz zumindest trifft die Entscheidung jedenfalls abstrakt so, dass es sagt, verfassungswidrige Parteien können verboten werden. Und da überwiegt also das Interesse derer, die von einem Parteiverbot geschützt werden, das Interesse derer, die frei ihre Partei der Wahl wählen möchten.
5: Ich finde das immer sehr beeindruckend, wie Sie Ihre Rolle deutlich definieren in der Gesellschaft für Freiheitsrechte mit dem, was Sie dort machen. Nun sind Sie eher von Ihren Stellungen in der Gesellschaft und Ihren Äußerungen in der Öffentlichkeit eine hybride Person, würde ich sagen. Sie sind zugleich Autor eines fiktionalen Romans. Sie sind Wissenschaftler in der Gesellschaft für Freiheitsrechte. Sie sind Jurist, der als Anwalt arbeitet. Man könnte noch andere Punkte nennen, Autor zum Beispiel von weiteren Büchern. Wenn Sie von einer dieser Personen zur anderen switchen, wie würden Sie das, was Sie eben gesagt haben, dann aus der Position eines Autors fiktionaler Romane zum Beispiel verstehen?
6: Ja, also so ganz persönlich ist, glaube ich, klar, dass meine Präferenz im Schutz oder dass ich den Schutz von Minderheiten für enorm wichtig halte. Und ich bin mir auch nicht sicher, ob ein Parteiverbot das beste Instrument der Wahl ist. Ich sehe nur, wie leider alle anderen Versuche, eine potenziell eben minderheitenfeindliche Politik zu verhindern, scheitern gerade. Und das macht mich schon ja sehr nachdenklich, ob es dann nicht doch dieses schärfsten aller Instrumente, das unsere Demokratie hat, braucht.
4: Ich würde gerne noch ein bisschen dranbleiben wollen an Ihrer Rolle als Jurist. Es steht ja auch Ende des Monats, September, in Thüringen, da wo ich so ein bisschen herkomme, dieser Justizausschuss an im Thüringer Landtag von der Linken da ins Spiel gebracht. Nach der Wahl in Sachsen-Anhalt wird dann eben in Thüringen auch dann bald gewählt werden. Deswegen dieser Versuch, da am Thüringer Landtag sich vielleicht nochmal Expertinnen einzuladen, die eben juristisch dann eben auch vordergründig über ein Pro und Contra nachdenken wollen, macht es Sinn? Sie haben bereits eben aufscheinen lassen, ja, diese Ambivalenz dieses Verbotsverfahrens oder des Verbotes an sich in einer liberalen Demokratie, die wir ja sein wollen. Und ich vermute ja auch, dass Sie die Rollen eh nicht so konkret trennen können zwischen dem Autor, der eine Dystopie schreibt, 2033 genannt, und dem Juristen. Und dennoch vielleicht die Frage, ich habe da auch gehört, mitbekommen in Thüringen, dass selbst Juristen da alles andere als sich auf einem sicheren Boden wähnen. Das haben wir auch bereits von Ihnen jetzt so ein bisschen hören können. Und oft eben auch dann historisch argumentieren. Eben auch gerade gelernt, ja, in der Hoffnung, dass man eben dort in der Tat vielleicht was lernen kann, durch historisches, informiertes Anschauen der Zeit in den frühen 30ern, 40er Jahren. Und die Frage jetzt an Sie, würden Sie darauf hoffen, dass es dann eben auch in Thüringen vielleicht, und Sie waren auch dort erst gewesen vor einigen Wochen, glaube ich, bei dieser großen Tagung im Erfurter Zughafen, der Titel Bevor es zu spät ist, da diese große Tagung, wo Sie auch, glaube ich, mitbekommen haben, wie wir alle mitbekommen haben, dass das eben eigentlich doch eher so eine Grundhaltung gibt, dass des Zögerns in Sachen Verbot, mit Ausnahme von einer Katharina König-Preuß. Und dennoch haben wir jetzt zum ersten Mal infolge des Gutachtens von Ihnen ja auch mehr Argumente als jemals zuvor. Deswegen nochmal die Frage auch vielleicht, wie geht man auch um mit in der eigenen Profession, mit dieser Kritik, mit diesem Hadern, mit diesem Zweifel, mit der Skepsis? Was sind vielleicht noch mehr Argumente, die jenseits von Juristinnen auch vielleicht noch greifen können bei Menschen, die in Thüringen leben und vielleicht nicht so an einer juristischen Sprache, an diesem Diskurs der Rechtswissenschaften dran sind?
6: Also was man sich ja sehr bewusst machen muss, ist, dass die juristische Diskussion sich verengt auf die Frage, ob die AfD sich gegen die freiheitliche demokratische Grundordnung richtet und darauf ausgeht, sie zu beeinträchtigen oder zu beseitigen. Und das ist ein sehr enger, ein sehr enges Ziel, ein sehr kleines Ziel, was man da treffen muss. Und dass es da auch nach unserem Gutachten, aber auch vor allem von Menschen, die das Gutachten noch nicht wirklich gelesen haben, Kritik gibt oder auch andere Positionen gibt, das ist völlig normal. Was nicht passieren darf durch die juristische Diskussion, ist den Blick zu verstellen auf die politische Gefahr, die von der AfD ausgeht, die einerseits natürlich viel größer ist, weil also die Forderungen, die sie formuliert, die verfassungswidrig sind, also einfach verfassungswidrig, sich nicht gleich gegen die Menschenwürde richten, sondern gegen andere Verfassungsgrundsätze. Wenn wir das alles geprüft hätten, wäre unser Gutachten noch sehr viel dicker gewesen. Und dazu kommt auch, dass man im politischen Raum natürlich Schlüsse ziehen darf aus bestimmten Äußerungen, die juristisch keine haltbare Beweisführung sind, die aber plausibel sind. Also ein Beispiel, wenn Björn Höcke sagt, wir können auch mit 20-30% weniger in Deutschland leben, da kann man daraus politisch durchaus den Schluss ziehen, dass er das auch wirklich so meint, dass da Menschen mit Migrationsgeschichte, also auch Deutsche, ausgewiesen werden könnten. Juristisch haltbar ist das nicht wirklich, weil es eine alternative Interpretation gibt, wenn man sich den Ausschnitt, in dem er das gesagt hat, genauer anguckt, dass er wohl meint, ihm ist es lieber, dass unsere Bevölkerung sich zurückentwickelt, als dass wir das mit Einwanderung kompensieren. Und da ist also ein Raum, in dem man quasi die juristische Diskussion unbedingt verlassen muss, um sich auf diese politische Gefahrbeschreibung einlassen zu können. Und die ist, glaube ich, am Ende viel stärker, viel zugänglicher und auch viel leichter vermittelbar als das, was jetzt eben diese streng juristische Frage versucht zu ermitteln.
5: Vielen Dank für diese feine, differenzierte Antwort. Wir werden jetzt gleich mit einem Historiker sprechen, Jürgen Finger vom Deutschen Historischen Institut in Paris. Haben Sie von Ihrer Seite aus historische Beispiele teilweise mit in den Blick genommen?
6: Sie meinen historische Beispiele jetzt in der Erarbeitung unseres Gutachtens?
5: Genau.
4: Gibt es da wirklich Formulierungen, die auf 32, 33 Bezug nehmen? Ich glaube nicht, oder? Soweit ich mich erinnern kann.
6: Jein, also wir haben manche Parallelen gefunden, wie zum Beispiel diese hässlichen Abschiebetickets, die die AfD in Baden-Württemberg verteilt hat. Und das sind so Flugtickets für Menschen mit Migrationsgeschichte, die irgendwie nahelegen, also die zeigen ja, dass sie wieder zurückfliegen sollen. Da gibt es antisemitische Vorbilder aus der Zeit, so aus den 20er, 30er Jahren des vergangenen Jahrhunderts. Also es gibt immer wieder auch zum Beispiel die antisemitische Verschwörungstheorie des großen Austausches, also dass Jüdinnen und Juden dahinter steckten, dass es zur Einwanderung käme nach Deutschland. Das ist auch was, was Hitler schon in Mein Kampf geschrieben hat über schwarze Menschen und was heute die AfD massenhaft erzählt über muslimische Schutzsuchende. Also solche Dinge haben wir schon punktuell aufgegriffen, aber nicht systematisch und es ist auch nicht besonders, also nicht entscheidend. Diese historische Parallele ist nicht entscheidend, sondern Das sind ja einfach objektive Fragen. Verletzt etwas die Menschenwürde, das Demokratieprinzip oder das Rechtsstaatsprinzip? Und da kann es allenfalls ein Indiz sein, wenn bestimmte Dinge auch so von den, in Anführungsstrichen, echten Nazis einmal vertreten wurden.
5: Herzlichen Dank. Wir sprechen jetzt mit Jürgen Finger über genau diese Themen, bevor wir danach mit Ihnen noch einmal weitersprechen werden, nämlich über Ihren Roman 2033, über die Zeit, in der die AfD an der Regierung ist.
4: Und wir müssen noch unbedingt erwähnen, dass Sie ja auch Medienrat der Medienanstalt Berlin-Brandenburg sind. Das heißt, auch ein bisschen mit hier involviert bei Alex Berlin. Bis gleich.
7: Sechs.
6: Ja, bis gleich.
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4: Am Apparat haben wir jetzt Jürgen Finger, den Historiker am Deutschen Historischen Institut in Paris, den Leiter der Abteilung für neue und neueste Geschichte. Schönen guten Tag, Herr Dr. Finger.
5: Guten Tag, Herr Hirte.
4: Herr Hirte ist auch am Apparat, hier ist Fritz von Klinggreff. Herzlich willkommen in der Sendung Die Jahre weiß man nicht, dringliche Zeitgeschichte zwischen der Weimarer und der Berliner Republik auf Alex Berlin und Radio Lotte Weimar. Und wir sind mittendrin in dem Thema historische Kipppunkte. Und Herr Dr. Finger hat mit vielen KollegInnen zusammen einen sehr, sehr lesenswerten Sammelband geschrieben über Momente von Kipppunkten im 20. Jahrhundert, wo irgendwie, und dieses irgendwie möchten wir mit Ihnen jetzt genauer erforschen, aus Strukturen und Prozessen plötzlich historische Ereignisse Zäsuren werden. Herr Dr. Finger, was für Beispiele haben Sie da?
5: Also uns war es ein Anliegen, das ging ja aus einer Festschrift hervor, dass es möglichst vielfältige Formen von Kipppunkten sein sollen. Deswegen gibt es in unserem Band sowohl sehr klassische historische Zäsuren, politische Zäsuren auch, also zum Beispiel auch eine Reflexion von einem Kollegen Sven Keller über das Kriegsende, was bedeutet die Niederlage 1945 eigentlich für die deutsche Gesellschaft, aber eben auch ganz unerwartete, eher technologische Entwicklungen. Zum Beispiel über die einen schönen Artikel über die Geburt des World Wide Web. Also was verändert eigentlich dieses WWW 1991, das eigentlich zeitgenössisch kaum für die Menschen in der Welt Bedeutung hat? Was verändert das eigentlich langfristig? Also unsere Idee war, da eine möglichst breite Palette zu bieten, wobei natürlich schon sehr viele Kipppunkte, die wir untersucht haben, eben politische Prozesse betreffen.
4: Mhm. Wir würden gerne diesen Begriff jetzt doch noch mal präzisieren, damit wir nicht gleichzeitig die ganze Zeit über Zäsuren, über Zeitenwenden und Kipppunkte in einem großen Mischmasch sprechen. Eventuell gibt es dieses Mischmasch, das wollen wir hier gar nicht, da gehen wir davon aus, dass das so ist. Trotzdem einmal ganz konkret gefragt, beispielsweise 1923 mit der Ruhrkrise, mit Hitler-Ludendorff-Pakt, mit der Inflation, war das nicht der eigentliche Kipppunkt für das Ereignis, das dann später eher, ich sage mal ein gefährliches Wort, notwendig kam, nämlich 1933?
5: Ja, notwendig ist tatsächlich ein gefährliches Wort für Historiker. Aber ich glaube, dass die Ereignisse von 1923 wahrscheinlich ein bisschen zu stark mit Bedeutung auflädt und ihnen eine zu lange Wirkmächtigkeit auch zuschreibt. Also ich glaube schon, dass man 1923 als Kipppunkt sehen kann, wo das politische System der Weimarer Republik unter einer massiven Krise auch belastet wird. Aber das Interessante ist ja, dass es nicht in Richtung der sozusagen des rechtsextremen Staatsstreichs kippt, sondern dass die Institutionen der Republik sich eigentlich ja danach stabilisieren. Und auch ist ja auch eine soziale und wirtschaftliche Stabilisierung in dieser Phase der relativen Stabilität, hat man das mal genannt, bis 1929 hat. Also ich glaube, es gibt den Kipppunkt, aber den Schritt 10 Jahre später auf 1933, der führt, glaube ich, zu weit. Dafür ändern sich in den Jahren dazwischen zu viele Dinge.
4: Ich frage trotzdem noch mal jetzt in die Gegenwart hinein mit einer ähnlichen Frage. Es gibt ja im Moment ein leicht apokalyptisches Bewusstsein in Teilen der bundesdeutschen, vor allem vielleicht intellektuellen Bevölkerung, dass wir im Moment wieder vor einer Zäsur stehen, wie kürzlich die Süddeutsche Zeitung geschrieben hat, vor einer Zäsur, die mit den Wahlen in Sachsen-Anhalt uns bevorsteht, wenn dann eventuell die AfD zum ersten Mal an die Regierung kommt. Frage, diese Zäsur, ist die nicht längst durch das, was in der Pandemie passiert ist, mit den Querdenkern passiert ist, mit dem Potsdamer Treffen passiert ist, so weit vorgedacht worden und vorbereitet worden, dass wir im Moment alle wie die Maus vor der Schlange stehen und alle sagen, ja, darauf läuft es doch jetzt alles hinaus.
5: Also ich würde wahrscheinlich sogar noch früher ansetzen, weil letztlich sozusagen, wenn man will, gibt es eine Serie von mindestens drei Kipppunkten, nämlich die Euro-Krise, die sogenannte Migrationskrise und dann auch die Corona-Pandemie. Genau. Aber interessanterweise ist ja in allen dieser drei Krisen ist es ja erst einmal nicht in die Richtung gekippt, mit der manche Leute eigentlich gerechnet haben. Also den Euro haben wir immer noch. Die Migrationskrise scheint die deutsche Gesellschaft auch weggesteckt zu haben, mehr oder weniger. Und Corona, die neue Normalität, ähnelt doch sehr der alten Normalität. Und gleichzeitig sind das auch Momente, wo sozusagen erstmal unterschwellig und dann immer mehr sichtbar sich verschiedene Prozesse ja verdichten, zusammenfließen. Und das sehen wir, glaube ich, jetzt in einem Moment, in dem die AfD eine Stärke bekommen hat, dass wir eben tatsächlich mit einer ersten AfD-geführten Regierung, in Landesregierung in Deutschland rechnen müssten. Ich glaube, davon war in diesen jeweiligen Krisen, war da gar nicht dran zu denken. Aber inzwischen bekommt das natürlich eine eigene Dynamik und auch strukturell eine Präsenz. Das ist nicht notwendig, dass es so weit kommt. Es ist auch völlig unklar meines Erachtens, was dann die Folgen sein werden. Also man muss jetzt nicht irgendeine Domino-Theorie da verfolgen, dass dann sozusagen ein Land nach dem anderen fällt. Das kann auch in eine ganz andere Richtung gehen, dass es eine neue Form der sozialen Mobilisierung geht. Aber das ist, glaube ich, schon ein gutes Beispiel, wo man sehen kann, dass sehr unterschiedliche Prozesse sich miteinander verknüpfen, sich gegenseitig verdichten. Ich glaube, die Querdenker sind heute kein wichtiges Phänomen mehr, aber sie waren wichtig für das vor ein paar Jahren, für die Dynamisierung und auch für die soziale Verbreiterung der Wählerschaft der AfD.
4: Genau. Also dieses Unterschwellige interessiert uns heute bei den Kipppunkten besonders, von dem Sie gesprochen haben. Kipppunkte, die dann Prozesse dazu bringen, sich zu verdichten, Strukturen dazu bringen, sich zu verdichten. Sie geben sehr schön Ihr eigenes Beispiel von 1934 in Frankreich auch, wo man vielleicht mit Michelet oder Brodel sagen könnte, gut, es gibt also Bewegungen, Dynamiken. Michelet würde vielleicht vom Volk sprechen noch, die so eine Art von France Profonde oder Deutschland, eine Tiefenstruktur in Deutschland in Bewegung setzen, die, ich frage doch nochmal, die dann kaum noch aufzuhalten ist. So wie eine 40%-Zahl von potenziellen Wählern für die AfD in Sachsen-Anhalt im Moment, denen es eigentlich alles inzwischen egal ist, denen egal ist, was die AfD sagt, genauso wie alle anderen Parteien. Da sind Akteure eigentlich kaum noch gefragt, hat man den Eindruck.
5: Also ich weiß nicht, ob das denen ganz egal ist, weil ich glaube schon, dass man inzwischen ja auch sagen kann, dass es einfach viele Leute gibt, die die AfD aus Überzeugung wählen. Es ist ja nicht mehr nur eine Protestbewegung, die man da beobachten kann. Sie haben 1934 angesprochen. Auch da sieht man eigentlich sehr gut, also da gibt es mehrere Wochen lang massive gewalttätige Demonstrationen in Paris vor allem, aber auch in anderen Städten, die vor allem von Angehörigen der Mittelschicht, von rechten Ligen und von Veteranenverbänden gepusht werden. Und am 6. Februar 1934 gibt es tatsächlich sowas wie eine Art Aufstandsversuch in Paris selber, der aber von der Polizei und vom Militär gewaltsam niedergeschlagen wird. Also es gibt sogar 18 Tote in diesem Zusammenhang. Und da sieht man, also es gibt eine lange Tradition sozusagen, vor allem auf der Rechten, der Republikkritik, auch der Versuch, eine andere Form der Republik zu begründen. Man sieht aber am 6. Februar 1934, obwohl es dieses Fanal gibt, dieser Massendemonstration, dass eigentlich die Massenbasis dieser Gruppen nicht groß genug ist. Also sogar die Führer dieser Gruppen ziehen sich ab einem bestimmten Punkt aus diesen Demonstrationen zurück und auch ihre eigenen Truppen. Und gleichzeitig sieht man aber auch, dass das, was danach kommt, in eine ganz andere Richtung geht. Also es gibt diesen rechten Aufstandsversuch, es gibt dann auch eine Regierung der nationalen Einheit, nennt man das. Das ist aber nationale Einheit, die beginnt bei der rechten Mitte bis weit ins rechtsextreme Lager. So gesehen ist das auch irgendwie erfolgreich, diese Massenmobilisierung von rechts. Es führt aber gleichzeitig dazu, dass sich die französischen Linken erstmals seit dem Ersten Weltkrieg, also Kommunisten und Sozialisten, zusammensetzen und gemeinsam mobilisieren gegen diese rechte Bedrohung. Und es führt mittelfristig dann 1936 zur Volksfrontregierung, das heißt zu einem deutlichen Wahlsieg der Linken, der interessanterweise eben getriggert wurde von diesem rechtsextremen Aufstandsversuch. Also da kippt was, aber man kann, das Interessante am Kipppunkt ist, glaube ich, man kann eben nicht so genau sagen, wo es dann eigentlich hinführt.
2: Ich würde natürlich gerne mehr erfahren wollen über die Volksfront. Ein andermal vielleicht. Jürgen Finger, der Text hier im Buch nennt sich, wunderschöner Titel, 1934, der Tag, an dem die französische Abgeordnetenkammer nicht gestürmt wurde. Das Buch selbst, Kipppunkte, Momente des Wandels im 20. Jahrhundert. Es gibt noch einen zweiten Text von Ihnen hier drinnen in diesem Buch, 2022, Topos und Kipppunkt. Die Zeitenwende, diese Rhetorik. Eine Frage noch an den Historiker, der in Paris sitzt, am DHI dort. Diese Debatte, Verbotsverfahren, Verbot einer Partei, die ja von vielen Historikerinnen als etwas sehr Deutsches gesehen wird. René Schlott spricht von dem deutschen Sonderweg, eine Partei verbieten zu wollen, weil es in Europa so woanders nicht gäbe, weder in Frankreich noch in Polen noch in Ungarn oder irgendwo. Wie sehen Sie dieses Moment? Ist es eine deutsche Besonderheit, über Verbote nachzudenken? Oder geht es da nicht um ganz andere Differenzierungen historischer Erfahrungen, wenn man auf Deutschland schaut im Jahre 2026?
5: Also, dass es überhaupt dieses Instrument des Verbots gibt, auch wenn das natürlich sehr hoch angesiedelt ist mit dem Bundesverfassungsgericht dann als Instanz, das ist natürlich aus der deutschen Erfahrung des Dritten Reichs und des Zweiten Weltkriegs heraus zu verstehen, dass man eben einem Instrumentarium einer wehrhaften Demokratie haben will, um frühzeitig bestimmten Formen der Radikalisierung entgegentreten zu können. Wie spezifisch das eigentlich ist, das müsste man eigentlich sich erstmal genauer anschauen. Also die Diskussion hatten wir hier auch schon, auch mit anderen Kollegen aus Deutschland. In Frankreich gibt es nicht dieses Parteienverbot, wie wir das in Deutschland können. Aber in Frankreich haben Parteien einfach nicht diesen herausgehobenen Status. Also die gibt es natürlich, sie sind aber zunächst einmal Vereine. Und während der Fünften Republik sind wahrscheinlich 3 oder 4 Dutzend Vereine, politische Bewegungen, kleine rechtsextreme, linksextreme Parteien schon verboten worden. Das wird kaum zur Kenntnis genommen. Aber es gibt diese Idee, dass die Republik sich verteidigt, die gibt es schon woanders auch. Die Frage ist natürlich, wann ist der richtige Moment für ein Parteienverbot? Und das kann man natürlich dann am deutschen Fall, also in Frankreich würde niemand mehr über ein Verbot des Front National diskutieren. Front National ist nun mal durch Wahlen bestätigt ein Ausdruck des französischen Volkswillens. Und die Frage kann man natürlich jetzt für die AfD auch diskutieren. Ist jetzt eigentlich dann der richtige Zeitpunkt noch für ein Parteienverbot?
4: Wir haben eine historische Einordnung bekommen für unsere Frage nach den Kipppunkten und werden jetzt gleich weitersprechen mit Bijan Moini, nicht mehr über sein Gutachten, sondern über seinen Roman 2033. Erstmal Musik.
2: Herzlichen Dank, Herr Finger, nach Paris.

Ich werd 9 Jahre alt jetzt. 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
1: Und am Telefon Bijan Moini. Weiter geht's über das Gutachten der Gesellschaft für Freiheitsrechte. Eine Frage noch meinerseits. Gab es denn, und ich vermute, dass Sie auch unterwegs waren, dieses Gutachten vorzustellen, jenseits von akademischer Welt, von Tagungen wie in Erfurt im Zughafen, gab es denn auch da bereits irgendwie gemachte Erfahrungen in der Rezeption durch Menschen in der Bibliothek so und so, im Stadtrat so und so, im

0: Und wir bekommen ja auch mit, dass über das Gutachten viel gesprochen wird, auch jetzt ohne unsere Gegenwart und das Abwöhnen. Und ich erwarte auch, dass es im jetzt strenger wissenschaftlichen Diskurs noch mehr Stellungnahmen dazu geben wird in der nächsten Zeit, als die wenigen, die bisher so veröffentlicht wurden.
1: Weil ich frage auch deswegen, ich erlebe viele Menschen, und nicht nur in Thüringen, sondern auch in der Gedenkstätte Buchenwald, Schülerinnen und Schüler, Studierende, die jetzt über dieses Verfahren mit einer seltsamen, ich weiß gar nicht, wie ich es nennen kann, Häme, mit einem Weglachen, das interessiert doch keinen Menschen, das macht doch alles nichts besser, nur kaputter, das bringt doch alles nichts. Dieses seltsame Lachen über diese Debatte, die vielleicht jetzt im Kulturjournalismus, in der Geschichts- oder auch in der Rechtswissenschaft auftaucht, haben Sie da noch vielleicht eine Erfahrung dazu? Gibt es dann auch wie Zulauf, Überzeugung, das ist toll, was Sie da machen, das ist wichtig, wir wollen es auch lernen und wissen, auch vielleicht gerade bei jüngeren Menschen als Publikum?
0: Also am meisten erfahrbar ist das auf Social Media. Also da sehe ich beide Seiten genauso wie schreiben. Von rechter Seite wird viel sich lächerlich gemacht über uns, immer mit diesen dämlichen Clowns-Emojis und Lach-Emojis, und es wird behauptet, wir hätten alles mit KI geschrieben. Und all die Sachen, die so im rechten Raum gleich am ersten Tag quasi schon über unser Gutachten verbreitet wurden, die werden da dankbar aufgegriffen. Und auf der anderen Seite gibt es sehr viel positive Rückmeldungen, Dankbarkeit, Dank vor allem auch dafür, dass wir uns ja auch sehr bemüht haben, jetzt nicht das Gutachten selbst, aber die Kommunikation dazu möglichst verständlich zu halten und zugänglich zu machen. Und das erlebe ich auch im Gesprächen, die ich jetzt persönlich habe, dass das sehr wertgeschätzt wird, dass wir uns einfach einmal die Mühe gemacht haben, auch gerade aus der Zivilgesellschaft heraus, also nicht alles dem Staat zu überlassen, sondern aus der Zivilgesellschaft heraus, das einmal alles zusammenzutragen oder aufzuschreiben, zu bewerten. Das ist auch so ein Moment der Selbstwirksamkeit der Zivilgesellschaft, den ich wahrnehme.
1: Das müssen wir noch betonen, das ist ja, Ihre Gesellschaft wird ja auch finanziert durch auf Spendenbasis, so verstehe ich das. Ja, das ist in der Tat eben ein Unterfangen, das sehr, sehr engagiert, sehr, sehr zivilgesellschaftlich motiviert daherkommt.
0: Richtig, ja. Das ganze Gutachten war ausschließlich von Privatspenden von Einzelpersonen getragen. Und die Gesellschaft für Freiheitsrechte selbst wird auch allein durch private Gelder, nicht durch staatliche Gelder gefördert und finanziert. Ergo war das wirklich ein zivilgesellschaftlicher Verfassungsschutzauftrag, den wir uns da gegeben haben.
2: Also wir haben über die Gegenwart am Kipppunkt gesprochen mit Ihnen, jetzt über die Gegenwart des Gutachtens und dessen, was im Moment gerade analysiert wird über die Situation in Bezug auf die AfD und eines möglichen Verbotsverfahrens. Wir haben mit Jürgen Finger, dem Historiker am DHI, gesprochen über alte Kipppunkte, über Kipppunkte in der Vergangenheit im 20. Jahrhundert. Jetzt wollen wir wieder im Sinne von Koselleck einmal in den Möglichkeitsraum hineinschauen, den Sie auch gestaltet haben mit Ihrem Roman, dem, man sagt immer, dystopischen Roman, also utopisch-dystopischen Roman 2033. Ein Roman, der davon ausgeht, dass die AfD seit ein paar Jahren, seit kurzem an der Regierung ist. Und es kommt unter einer AfD-Bundeskanzlerin zu einem großen Prozess.
0: Das ist einfach deshalb eine spannende Übung, weil ja nicht jeder Mensch die Fantasie hat, sich vorzustellen, was denn kommen könnte, was sein würde, wenn eine bestimmte Entwicklung immer so weitergeht. Und ich maße mir jetzt an, dass ich eine recht blühende Fantasie habe und dass mir das auch einfach Spaß macht, mir das auszumalen und auszugestalten. Und gerade jetzt auch in so einer Frage wie, wenn eine rechtsextreme Partei an die Macht käme, was dann geschehen kann, realistischerweise, jetzt auch mit meiner verfassungsrechtlichen Expertise etwas beitragen kann. Und das alles einmal zusammenzuführen und auch dann hoffentlich in eine spannende Geschichte zu packen, die auch Menschen lesen, die nicht so politisch interessiert sind oder die vielleicht auch keine Lust haben auf juristische Ausarbeitung. Das macht einfach Spaß und hoffe, ja, da eben auch andere Leute mit zu erreichen.
2: Sie haben das gemacht, Sie haben diese Lesungen auch gemacht und haben viele Leute damit erreicht, beispielsweise in Preetz in der holsteinischen Schweiz, in der Sie auf ein sehr interessiertes und fachkundiges Publikum gestoßen ist, das sehr, sehr

0: dezidierte Fragen gestellt hat. Gehen Sie mit diesem Roman in die Provinz und es wird zum Lehrstück?
1: Das weiß ich nicht. Also gerade bei Lesungen sind ja dann doch oft überwiegend Menschen, die politisch sehr ähnlich ticken. Das mag vielleicht am Lesepublikum generell liegen teilweise, aber eben auch an der Auswahl des Stoffs, zu dem man dann sich eine ganze Abendveranstaltung anhört. Aber trotzdem finde ich diese Austausche immer ziemlich bereichernd, weil man einerseits, also gerade auch jetzt in der Provinz klingt schon fast so abfällig, aber einfach jetzt aus meiner Perspektive so spürt, wie viel demokratischen Geist es einfach überall in Deutschland gibt und wie wach der eigentlich ist und wie groß die Sorgen sind überall, nicht nur in Berlin-Mitte, sondern eben auch in Dresden oder als ich in Bremerhaven war zum Beispiel, da habe ich auch eine tolle Lesung mal gehabt mit einem etwas älteren Publikum, das aber eben vor demokratischer Freude nur so sprühte. Und umgekehrt habe ich dann auch das Gefühl, dass man, also was ich dann eben geben kann, ist so eine gewisse Expertise, die jetzt vielleicht da nicht überall immer so vorhanden ist und versuche natürlich da auch so viel wie möglich davon zu teilen und so viele Fragen wie möglich zu beantworten.
2: Ich finde das sehr überzeugend und ich bin ein großer Freund der Provinz und ich habe auch gerade in Aachen am Theater Aachen einen Abend erleben können, da heißt dann eben 2044, Chronik der Zukunft. Und der schien mir so informiert über Ihren Roman auch zu sein, 2033. Und das Schöne war eben auch dort, ganz ehrlich, was Sie auch gerade beschrieben haben, das Gefühl, die halbe Stadt involviert war in einer Stückentwicklung, um dieses Thema AfD an der Macht, in konkret Aachen in dem Fall eben auch, auf die Bühne zu bringen. Und das habe ich irgendwie sehr genossen, weil nicht, weil es ist ein super großer Theaterabend war, sondern vielmehr, weil man gespürt hat, welches Engagement, welche Wucht, welche Netzwerke Aachens dann eben alle da vertreten gewesen sind.
1: Ja.
2: Ich schaue Fritz an, der ist baff.
0: Ich bin gar nicht baff. Da hört man natürlich Ronald Hirte, den Pädagogen an der Gedenkstätte Buchenwald, der in Weimar mitten in der Provinz lebt. Kein Wunder, also dass seine Begeisterung da ist. Frage, Bijan Moini. Was mich verblüfft hat an der Lektüre des Romans ist, den ich auch gelesen habe, bevor das Gutachten da war, dass er ja wahrhaftig den Punkt getroffen hat, den Punkt Ihres Gutachtens getroffen hat. Da ist eine hochkorrupte Bundesregierung jetzt an der Macht, die in Gerichtsprozessen genau das macht, was Sie auch im Gutachten dann analytisch herausbekommen haben, nämlich den politischen Gegner versucht kaltzustellen. Ist das ein Zufall?
1: Es ist ja leider ein sehr beliebtes Instrument von autokratischen Regierungen. Mich hat vor allem überrascht, wie viele Parallelen es dann oder wie viele Dinge sich dann wieder jetzt in den USA bewahrheiten. Das Buch habe ich ja geschrieben und das ist ja auch, bevor die Trump-Regierung zum zweiten Mal an die Macht kam. Ja. Oder Trump zum zweiten Mal in die Macht kam und der verfolgt dort ja auch politische GegnerInnen. Er führt Gerichtsverfahren gegen sie, zwingt sie vor die Anklagebank. Und das ist eben leider ein Instrument, das in allen autokratischen Ländern immer wieder verwendet wird. Und deshalb habe ich eher überrascht, mit welcher Wucht, also in welcher Vielzahl wir dafür Belege bei der AfD gefunden haben, weil das eben bislang ein völlig unterbeleuchtetes Problem ist oder Thema ist in der AfD-Analyse.
0: Ja, absolut. Was mich auch überrascht hat an Ihrem Roman, war, dass Sie dann doch sehr auf Ihrem Feld geblieben sind, nämlich im juristischen Bereich, und dass Sie am Ende, kann man vielleicht mal verraten, am Ende dann doch für einmal zumindest noch die Gerichte und die Jurisprudenz über die Exekutive siegen lassen, mitten in einem autoritären Regime. Das ist ziemlich hoffnungsfroh, oder?
1: Ja, also ich denke schon, dass deswegen richten sich ja auch autokratische Regierungen sehr schnell, sehr gerne gegen die Justiz, dass das nicht unrealistisch ist, dass solange die Richterschaft nicht sich maßgeblich verändert, es dort immer wieder, wie ja auch jetzt in den USA, Urteile gibt gegen die Regierung. die Frage ist dann also, ob sie befolgt werden, diese Urteile. Das ist ja dann im Ende, jetzt jedenfalls aus der rechtsstaatlichen Perspektive, der Kipppunkt, wenn das nicht mehr geschieht. Also wenn die Akzeptanz für Gerichtsentscheidungen nicht mehr besteht, dann ist der Rechtsstaat hinüber. Und wann dieser Zeitpunkt da ist, hängt auch davon ab, wie stark der Widerstand in der Justiz ist, wie stark die Justiz Rückendeckung bekommt von der allgemeinen Bevölkerung. Der Grund, warum die USA jetzt noch nicht ein voll faschistisch-autokratisches Regime sind, ist gerade auch dieser Widerstand. Nicht nur natürlich, aber eben auch durch die Justiz.
0: Also der Rechtsstaat vielleicht doch als das wichtigste Instrument im Moment.
1: Er ist jedenfalls ein Instrument, das auch die Republikaner unter Trump nicht ohne weiteres beiseite wischen können. Und er ist ja auch älter als die moderne Demokratie. Und gerade in Deutschland gibt es auch eine gewisse Sympathie für Regeln und eben auch Gerichtsentscheidungen. Auch immer noch hat das Bundesverfassungsgericht, auch wenn es seit der Corona-Zeit stark im Ansehen gelitten hat, die höchste Autorität im Land unter den großen Institutionen, also im Vergleich zum Bundestag, zur Bundesregierung, zu den einzelnen Abgeordneten und so weiter. Und das kann man nicht als junge Regierung sofort alles übergehen, ohne Sorge haben zu müssen, dass man seinen Stand verliert.
2: Wenn wir jetzt doch mal bei dem Rechtsdiskurs gelandet sind, quasi in Karlsruhe, noch eine ganz kurze Frage, weil ich bin auch jetzt mehrfach in diesen Recherchen, seitdem es diese Debatten gibt, um Verbotsverfahren auf diesen Begriff des Bundeszwangs gestoßen und war hochgradig irritiert, wie wenig man davon eigentlich erfährt woanders oder eben auch eher seltsame Seiten im Netz auch dazu findet. Ganz kurz den Experten, den Juristen wieder gefragt, was meint denn bitte schön dieser Bundeszwang? Was könnte da der Bund noch leisten, wenn es in einem Land kippt, um das Wort kippen nochmal zu gebrauchen?
1: Ja, also der Bundeszwang wurde noch nie angestrengt, aber es ist ein Instrument, mit dem die Bundesregierung mit Zustimmung des Bundesrats in einem Bundesland die freiheitliche demokratische Grundordnung durchsetzen kann. Und ein Szenario wäre tatsächlich die regelhafte Missachtung von Gerichtsentscheidungen. Dann könnte mithilfe des Bundeszwangs eine Person installiert werden, die dann die Verwaltung formal unter ihrer Kontrolle hätte oder Teile der Verwaltung und dafür sorgt, dass diese Gerichtsentscheidungen durchgesetzt werden. Ist natürlich, also das ist ganz viele Fragen, die sich stellen, die nie jemand beantworten musste, weil sie nie praktisch relevant wurden. Aber es ist zumindest nicht ausgeschlossen, dass die AfD einen solchen Mechanismus auslösen könnte, wenn sie aus meiner Sicht politisch unklug tatsächlich ihr volles Programm abspulen würde innerhalb kurzer Zeit.
2: Herzlichen Dank für diese Antwort und für die Dreiviertelstunde insgesamt. Bijan Molny am Telefon. Es ging um den Roman 2033 und noch viel, viel mehr um das Gutachten der Gesellschaft für Freiheitsrechte. Alles Gute und auf bald, würde ich mal fast sagen.
1: Danke Ihnen für die Einladung.

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1: Mit Kian Kalinowski. Nach einer Serie von Sabotageangriffen auf das Stromnetz ist ein 48-jähriger Verdächtiger festgenommen worden. Die Polizei wirft ihm vor, in Brandenburg, Nordrhein-Westfalen und Sachsen Stromleitungen sabotiert zu haben. Bei seiner Festnahme nahe dem Kraftwerk Weißenweiler hatte er weitere Sprengmittel bei sich. Die Ermittler gehen derzeit von einem Einzeltäter aus. Der erste bekannte Angriff ereignete sich vor circa einer Woche nahe dem Kraftwerk Jenschwalde in Brandenburg. Dort soll der Mann mit selbstgebauten Raketen Hochspannungsleitungen kurzgeschlossen haben. Als mögliches Motiv nennen die Ermittler den Kampf gegen fossile Energien. Die Ermittlungen zu möglichen weiteren Anschlagsplänen laufen weiter. Auch in Berlin werden morgen am Donnerstag wieder die Warnsirenen getestet. Beim bundesweiten Warntag beginnt der Probealarm um 11 Uhr. Die Entwarnung folgt um 11.45 Uhr. Warnungen werden außerdem über die NINA-App, Radio, Fernsehen und weitere Kanäle verbreitet. Im vergangenen Jahr waren in Berlin erstmals seit 30 Jahren wieder mehr als 200 Sirenen zu hören. Das Berliner Sirenennetz soll in den kommenden Jahren auf bis zu 550 Anlagen ausgebaut werden. Im Berliner Tiergarten wird an der Gedenkstätte für die Opfer des islamistischen CSD-Terroranschlags am kommenden Montag eine neue Regenbogenbank aufgestellt. Unbekannte hatten die bisherige Bank in der vergangenen Woche zerstört. Auch ein junger Ahornbaum war aus der Erde gerissen worden. Er wurde inzwischen neu gepflanzt und stärker gesichert.
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1: Heute wird es in Berlin und Brandenburg deutlich kühler. Bei starker Bewölkung gibt es zeitweise Regen. Die Höchstwerte liegen bei 20 bis 22 Grad. In der Nacht bleibt es bewölkt, aber meist trocken. Morgen lockern die Wolken auf und es bleibt überwiegend trocken bei 18 bis 20 Grad. Denkt also daran, heute eine Jacke und den Regenschirm einzupacken.
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7: Neho und herzlich willkommen zur neuen Folge von T-Pop-Drama, liebe T-Poppies. Heute habe ich bei mir eine ganz besondere Buchbloggerin, nämlich Yumi. Bevor ich mit Yumi ein bisschen näher in die Fragen reingehe, wollte ich sie euch erst einmal kurz vorstellen. Yumi wurde als Tochter zweier VietnamesInnen aus Zentralvietnam in Deutschland geboren und lebt heute im ländlichen Niederbayern. Auf ihrem Instagram-Account Yumis Bücherregal stellt sie nicht nur Klassiker und asiatische Literatur vor, sondern berichtet auch regelmäßig von ihren Fortschritten im Erlernen der chinesischen Schrift, Mandarin. Yumi bezeichnet sich als absoluten Nerd. Angefangen mit dem Lesen hat sie bereits mit 5 Jahren. Damals haben ihre Eltern auf dem Flohmarkt ganze Buchsammlungen gekauft, die Yumi verschlang. Fun Fact, sie würde sogar Shampooflaschen lesen. Habe ich übrigens auch ein paar Mal schon gemacht. Und Müslipackungen auch hoch im Kurs. Bevor ich jetzt in die Fragen reingehe, würde ich dir gerne eine kleine Eisbrecherfrage stellen, was ich immer mache. Und zwar heißt dieser Podcast ja T-Pop-Drama. Wenn du die Wahl hättest zwischen dem Getränk Tee, Pop wie Popmusik und Drama wie zum Beispiel K-Drama, was von den dreien würdest du wählen und warum?
8: Ich glaube, ich würde Tee nehmen, weil ich kann ja auch Bubble Tea draus machen.
7: Mhm.
8: Und ich sage niemals Nein zu Bubble Tea.
7: Eine gute Wahl auf jeden Fall. Super. Okay, dann lass uns gleich mal mit den Fragen loslegen. Du hast einen Buchaccount auf Instagram, wie ich ja bereits gesagt habe, und in deiner Bio steht, du hättest einen Fokus, also in deiner Instagram-Bio, auf Klassiker und asiatische Literatur. Kannst du uns ein bisschen mehr darüber erzählen, wie es dazu kam, dass du dich auf diese zwei Bereiche fokussierst?
8: Genau, also ich habe tatsächlich sehr viele Bücher gelesen, mittlerweile über 1200 Bücher. Das ist eine ganze Menge und das sind nur die Bücher, die ich getrackt habe. Das heißt, die Dunkelziffer ist wahrscheinlich viel, viel. höher. Und mir ist einfach aufgefallen, dass die meisten Bücher, die ich gelesen habe, einfach ja aus Europa sind, aus Amerika, also Nordamerika, nicht mal Südamerika. Und kaum Bücher aus Asien. Also mit 18 habe ich in London ein Buch von Murakami gekauft. Das war mein erster Japaner. Und das ist irgendwie schon traurig, wenn man sieht, wie viel ich eigentlich lese. Und das ist eigentlich, ja, das sind ja auch eigentlich meine Wurzeln in Ostasien. Und genau, deswegen habe ich da den Fokus drauf gesetzt, vor allem, weil ich mich ja auch mit der asiatischen, also ostasiatischen Kultur beschäftige. Ja. Und Klassiker, einfach weil ich gerne Klassiker lese. Ich habe den Anfang gemacht mit den Graf von Monte Cristo. Also in der Schule haben wir Klassiker gelesen. Das fand ich ätzend. Ich war einfach nicht in der Verfassung, irgendwelche Klassiker zu lesen.
7: Schwieriges Alter für Klassiker, würde ich sagen.
8: Genau, ja, ich finde das echt traurig. Aber vor einigen Jahren habe ich Der Graf von Monte Cristo gekauft und gelesen. Und ich habe mir gedacht, wow, das ist da. Das geht ja voll. Also vom Schreibstil her. Und es war so spannend. Ich habe das Buch verschlungen und seitdem lese ich wirklich gerne Klassiker.
7: Sehr schön. Finde ich auch interessant, dass es gerade ein Buch, was im Original auf Französisch ist, was dich so fasziniert hat. Ich habe nämlich auch so ein leichtes Faible für französische Klassiker, muss ich sagen.
8: Oh,
7: Da gibt es
8: welche
7: echt
8: denn?
7: tolle. Das letzte, was ich gelesen habe, ich habe, glaube ich, 2 Jahre gebraucht, bis ich dieses Buch fertig hatte. Also es war wirklich nicht einfach zu lesen, aber ich habe es nicht bereut, war, glaube ich, von, oh Gott, ich bin immer ganz schlecht mit Namen und Titeln. Es war, auf jeden Fall von dem französischen Autoren des 19. Jahrhunderts. Es war nicht Alexandre Dumas. Es war Gustave Flaubert, glaube ich. Flaubert kann ein bisschen sperrig sein, aber er hat schon auch gesellschaftlich relevante Dinge geschrieben damals. Und ich glaube, es ging um eine junge Frau, die in einem Hotel anfängt zu arbeiten oder so. Irgendwas mit Plaisir. Au Bonheur des Dames, genau. Au Bonheur des Dames. Und ich glaube, es ist von Gustave Flaubert. Es ist
8: Glaube, ich habe
7: definitiv
8: davon
7: ein
8: gehört.
7: Brocken auf Französisch, aber made it. Ja.
8: Hast du es auf Französisch gelesen?
7: Ja. Ich
8: Wow.
7: kann einigermaßen fließend, also sprechen weiß ich nicht, aber ich konnte mal absolut fließend Französisch und das war die zweite Fremdsprache, die ich nach Englisch gelernt. Nee, stimmt nicht, es war Latein, aber Latein war so schlimm, dass ich es wieder verdrängt habe. Das heißt, die zweite Fremdsprache, die zählte und ich mochte Latein auch nicht, weil das ist eine tote Sprache. Und als zweisprachig aufgewachsene Person denke ich mir immer, warum soll ich eine Sprache lernen, wenn ich sie heutzutage nirgends einsetzen kann? Das ergibt für mich einfach keinen Sinn. Das ist einfach Quatsch. Du hast ein bisschen die zweite Frage jetzt schon vorweggenommen. Welcher Klassiker fasziniert dich besonders und warum? Fallen dir weitere Klassiker außer dem Grafen von Monte Cristo ein, die dich sehr faszinieren? Und was fasziniert dich daran besonders, würdest du sagen?
8: Ich mag die Klassiker von Dostojewski. Mein Lieblingsbuch von ihm ist Der Idiot. Das war auch mein erstes Buch von ihm und das hat mich nachhaltig beeindruckt. Ich glaube, ich würde es nochmal kaufen. Also ich habe hier jetzt ein paar Bücher von ihm gekauft. Der Idiot habe ich tatsächlich in der Bücherei ausgeliehen und das war einfach so spannend und das war irgendwie wie Gossip Girl. Muss ich ganz ehrlich sagen, wie Gossip
7: Ja.
8: Girl, aber.
7: Aber im 19. Jahrhundert in Russland.
8: Genau.
7: Nice. Gossip Girl habe ich auch gesehen, übrigens. Ich weiß nicht, ob ich es nochmal anschauen will, weil es ist sehr in den Millennials verhaftet. Es ist sehr so
8: Ja.
7: 2010 um den Dreh, glaube ich, hat jeder das geguckt oder die Bücher gelesen. Aber vielleicht eines Tages, falls ich irgendwie Zeit überbrücken muss. Cool, also damit haben wir den Graf von Monte Cristo und der Idiot. Ich habe von Dostojewski, glaube ich, bisher nur Weiße Nächte gelesen. Das ist so ein ganz kurzes Buch. Ich weiß auch nicht, ob wir mal darüber gechattet haben, kann sein. Und ich fand es ganz furchtbar, aber ich glaube, es lag auch daran, es hat eigentlich nicht wirklich viel Handlung, sondern es geht eigentlich nur darum, dass ein junger Mann sich random irgendwo draußen auf einer Bank neben eine junge Frau setzt und sie einfach die ganze Nacht volltextet.
8: Ja.
7: Und das finde ich irgendwie aus der Perspektive von einer Cis-Frau schon einfach so gruselig, weil ich mir so denke, ach, ich wäre einfach aufgestanden und gegangen. Und ich glaube, sie sagt, das Buch hat irgendwie so 100 Seiten, das ist so ein relativ kleines Format, was ich habe. Und sie sagt, glaube ich, 3 Sätze oder so in diesen 100 Seiten. Und der Rest ist einfach nur 5 Sätze Beschreibung und Sein Monolog, und ich ja so, what? Aber vielleicht muss ich Dostojewski noch mal eine Chance geben.
8: Ich mochte das Buch auch nicht.
7: Ja, gut, gut zu wissen. Muss ich vielleicht noch mal der Idiot eine Chance geben. Weitere Tipps zu Dostojewski oder zu Russen? Ich habe nämlich ein Faible für Nikolai Gogol. Ich weiß, er ist laut heutiger Perspektive eigentlich Ukrainer, weil er in der Nähe von Kiew geboren wurde. Aber damals, im 19. Jahrhundert, war das alles Teil des Russischen Reichs. Also nach seinen Standards ist er eigentlich mehr oder minder Russe gewesen.
8: Ich lese gerade in einem Buchclub Anna Karenina.
7: Ah ja.
8: Das habe ich als Jugendliche schon gelesen, aber wie gesagt, ich als Jugendliche war ich nicht besonders fixiert auf Klassiker und ich fand es langweilig, aber jetzt finde ich es echt gut.
7: Ich glaube, Anna Karenina ist auch total ungeeignet für Jugendliche, weil die Themen sind total Probleme von Erwachsenen mit Kindern, die verheiratet sind und super unhappy mit ihrem Leben und so. Ich
8: Oh
7: habe das
8: ja.
7: Buch nicht gelesen, aber die eine Verfilmung aus, ich glaube, 2008 oder so, die ist schon ein
8: Die
7: bisschen älter
8: neue, oder?
7: gewesen.
8: Achso,
7: Mit
8: okay.
7: Keira Knightley als Anna Karenina.
8: Okay. Das ist für mich neu.
7: Ah, ja. Ich weiß nicht, ob das deinen Lesegeschmack irgendwie oder deinen Leseeindruck ruiniert. Also vielleicht erstmal den Trailer gucken. Was ich ganz interessant an der Verfilmung fand, ist, dass es versucht hat, das Ganze so ein bisschen als Theater zu inszenieren. Das gab immer wieder so eine Metaebene. Das kann anstrengend werden, wenn es zu etepetete, arzi-fazi ist. Das hielt sich zum Glück in Grenzen. Aber ich fand es eigentlich gar nicht so unpassend, das so ein bisschen als Theaterbühne zu inszenieren, wo man dann auch manchmal so hinter der Bühne ist und manchmal geht dann auch so ein roter Vorhang auf. Es passt irgendwie zu dem Bild, das man von Russland im 19. Jahrhundert hat, auch wenn es vielleicht manchmal etwas klischeehaft ist. Aber es wurde, glaube ich, größtenteils von nicht russischsprachigem Cast gemacht. Also kann sein, dass russischsprachige Menschen da jetzt total cringen, aber ich als Person, die kein Wort Russisch kann, fand es eigentlich gar nicht so schlecht.
8: Ich glaube, das passt ganz gut zu dem Thema,
7: Ja.
8: zu den Motiven. Und von Dostojewski ist die Brüder Karamasow. Und da habe ich tatsächlich zum Annotieren Theatermasken hergenommen. Und ich habe das sehr oft benutzt. Ich glaube, über 100 Masken habe ich gemalt ins Buchlein. Ja, es war viel Verstellen, so tun, als ob, Prestige.
7: Ja, nice. Dann lass uns ein bisschen auf die andere Schiene wieder kommen. Du hast ja auch schon gesagt, oder ich habe schon angeteasert, dass du auch Bücher von asiatischen, also genau genommen ostasiatischen AutorInnen liest. Welche davon hast du zuletzt gelesen und welche haben dir gut gefallen und welche vielleicht nicht so sehr?
8: Also ganz zuletzt habe ich Taiwan Travelogue gelesen. Das ist ja jetzt gerade in aller Munde.
7: Ja.
8: Und ich möchte gern das Original in den Händen halten. Also falls irgendjemand zuhört und zufällig irgendwo in, ich weiß nicht, ob man das in China überhaupt kaufen kann, aber in
7: Taiwan
8: Taiwan
7: bestimmt.
8: so, ja, unterwegs ist. Ich zahle auch alles. Ja, also das hat mir richtig gut gefallen. Ansonsten lese ich unheimlich gerne die Bücher von Yu Hua. Da wurden auch einige übersetzt, also ins Deutsche, aber auch ins Englische. Und die sind echt fantastisch. Genau, also im Moment tatsächlich sehr viele Chinesen. Ja.
7: Nice. Was fasziniert dich zum Beispiel an Yu Hua so sehr an seinem Schreibstil?
8: Also sein Schreibstil wechselt, je nachdem, was für ein Buch er schreibt. Er lässt die Figuren sprechen. Also sein Schreibstil ist einfach zu lesen. Also auch als jemand, der Chinesisch liest, ist es sehr accessible. einfache Sprache. Er schreibt viel über das einfache Volk und das spiegelt sich auch wieder in der Sprache. Und das macht er richtig wunderbar. Also in einem Buch, das ich gelesen habe, da geht es um das einfache Leben. Ein Mann, der eigentlich reich war und dann wirklich Schicksalsschläge erlitten hat und dann eigentlich gar nichts hat. Und diese Einfachheit spiegelt sich halt wieder, diese Tragik, aber auch diese Hoffnung. Das hat er wirklich toll gemacht. Und in einem anderen Buch, da ging es halt auch ums Dorfleben. Und ich weiß nicht, ob du die Szene von Die Schöne und das Biest kennst, von Disney, ganz am Anfang, wo Belle praktisch in das Dorf reingeht und alle durcheinander sprechen, hier gibt es Eier und das und dies und jenes. Dieses Gefühl vermittelt er in dem Buch. Gerüchte werden einfach so wiedergegeben, zuerst hast du gehört, X hat das gemacht, und das wird dann immer weiter ausgebaut. Hast du gehört das, da, da, da, ich habe gehört und so weiter. Und das war einfach so wunderbar. Also wie der Mann schreibt, ist einfach, ich liebe es.
7: Super, ja, ich habe diese Szene von Belle sehr im Kopf, weil Disney-Fan, also natürlich kenne ich das. Ich glaube, ich habe die neue Verfilmung von Die Schöne und das Biest noch nicht gesehen, aber ich war bisher eher Underworld von den Live-Action-Verfilmungen. Ich war so Disney, anstatt dass ihr mal neue Stoffe bringt, macht ihr, kaut ihr einfach alles wieder aus den 90ern? Warum? Weil ich bin jetzt nicht mehr so jung. Ich habe manche dieser Filme tatsächlich noch als kleines Kind im Kino gesehen. Zum Beispiel Kleine Meerjungfrau oder König der Löwen habe ich. Ich glaube, Mitte, Ende der 90er im Kino gesehen. Und vielleicht auch, weil ich da noch so klein war, das hat mich aber sehr beeindruckt und auch so ein bisschen mehr geprägt, jetzt die Realverfilmungen. Wobei ich sagen muss, die Kleine Meerjungfrau war gut. Das hat für einen Backlash gesorgt, dass sie eine afroamerikanische oder auf jeden Fall eine schwarze Schauspielerin genommen haben. Ich fand das total sinnvoll, weil ich habe mich damals als Kind in den 90ern schon, naja, okay, als chinesisch oder ostasiatisch gelesenes Kind schon gefragt, okay, sie lebt in der Karibik, aber warum hat sie dann super weiße Haut und rote Haare und blaue Augen? Leben da nicht auch Menschen, die anders aussehen? Also ich fand es eigentlich total sinnvoll, dass sie da eine schwarze Schauspielerin genommen haben. Halle Berry. Nicht zu verwechseln mit der anderen Halle Berry.
8: Und
7: Ja.
8: jetzt, wo du es sagst mit der Karibik, das ist mir gar nicht aufgefallen, weil der Autor von dem Märchen ist ja eigentlich ein Däne. Deswegen konnte ich das schon nachvollziehen. Also mir ist vollkommen egal, welcher Schauspieler, weil ich meine, es ist eine Meerjungfrau.
7: Ja, klar. Es ist ja
8: Komm schon.
7: sowieso, es ist das gleiche Argument wie bei Fantasy. Ich kann nicht nachvollziehen, dass die queer sind. Ich denke mir so, ja, aber Drachen und Magie sind dann logisch. Warum?
8: Ja.
7: Das verstehe ich dann nicht. Naja, haben wir das auch geklärt. Ein weiteres Thema. Ich folge deinem Account schon eine Weile und ich sehe, dass du neben Klassikern und asiatischen Büchern auch gern Sachbücher liest. Warum gerade Sachbücher?
8: Tatsächlich gibt es da keinen wirklichen Grund. Also mir ist aufgefallen, dass ich meistens, dass ein Viertel meiner Bücher einfach Sachbücher sind. Also fast immer 25, 24, 23%. Und es ist nicht so, dass ich sage, okay, ich lese jetzt gerade mein viertes Buch, das muss jetzt ein Sachbuch sein. Es ist einfach irgendwie so, also purer Zufall. Ja.
7: Aber würdest du sagen, dass das vielleicht auch ist, weil dich viele Themen interessieren? Weil ich habe, wenn man deinen Stories folgt, den Eindruck, dass du einfach ein sehr breit gefächertes Interesse an ganz unterschiedlichen Themen hast. Ich weiß noch, dass du einen Post mal verfasst hattest über Staub und ich war so, oh, ich glaube, dazu würde ich kein Sachbuch lesen, aber das hat gleich bei mir veranlasst, dass ich wieder an eine Trilogie denken musste, die ich unheimlich gern gelesen habe, nämlich von Sir Philip Pullman. Vielleicht kennst du es, His Dark Materials. Ich weiß, dass wir dazu geschrieben haben, weil His Dark Materials ist eine Zeile aus dem Versepos von John Milton, Paradise Lost, was du ja auch gelesen hast. Und das ist quasi so ein bisschen davon abgebaut, denn in His Dark Materials geht es sehr kirchenkritisch zu. Das ist zwar eine fantastische Welt, in der so eine Art von Magie herrscht. Das ist ein bisschen mehr oder weniger dieser Dust. Auf Englisch wird das D auch groß geschrieben, was anzeigt, dass es nicht irgendein Staub ist, sondern schon eine Bedeutung hat. Und es gibt auch teilweise nichtmenschliche Wesen, die aber sprechen können und Emotionen zeigen, wie zum Beispiel Eisbären, was ich super cool fand als Bärenfan. Das mit dem Staub, was du gesagt hast, das hat mich so ein bisschen daran erinnert. Also würdest du sagen, dass dein breit gefächertes Interesse oder deine Neugierde vielleicht auch einfach dafür verantwortlich sind, dass du gerne Sachbücher liest oder doch eher andere Gründe?
8: Ja, auf jeden Fall. Also breit im Sinne von, ich mag gerne Sachen über Physik, Umwelt, ja, Politik, Sprachwissenschaften und so weiter, Psychologie. Aber zum Beispiel würde ich kein Buch über Fußball lesen oder
7: Ich
8: Sport.
7: auch nicht. Sport ist eines der wenigen Themen, für das ich mich nicht interessieren kann. Ich muss aber sagen, was ich noch schlimmer finde als Fußball, sind Golf, Formel
8: Oh
7: 1
8: ja.
7: und Tennis. Das langweilt mich zu Tode. Also wenn Leute das als Hobby machen wollen, sollen sie machen, wenn sie entspannen können und so. Aber ich kann Menschen nicht dabei zusehen, es zu machen. Ich schlafe ein nach einer Minute. Es ist so langweilig. Es passiert einfach nichts. Ja.
8: Das stimmt.
7: Aber
8: Ja.
7: zurück zum Lesen. Du liest ja extrem schnell und du hast sogar einen Post dazu verfasst. Ich glaube, der ist auch angepinnt. Also wenn, liebe Teepoppies, wenn ihr euch dafür interessiert, könnt ihr auch gerne mal auf Yumis Instagram-Account schauen, weil das ist, glaube ich, angepinnt. Du hast einen Post dazu verfasst, warum du so schnell liest. Magst du kurz auch hier einmal erläutern? Da war, glaube ich, das Stichwort Mustererkennung. Wie funktioniert das bei dir beim Lesen von Büchern?
8: Ja, also ich werde tatsächlich oft danach gefragt, weswegen ich den Post angepinnt habe. Einige wollen mir auch gar nicht glauben, wir wollten einen Test wissen und so weiter. Also mir wurde schon ziemlich vieles unterstellt. Ich lese sehr schnell. Ich lese aber auch seit ich 5 bin. Das ist eine ziemlich lange Zeit. Ein ziemlich langer Zeitraum und ich lese täglich, also jeden Tag. Ohne Ausnahme. und ich lese generell alles schnell. Also auch in Prüfungen war ich immer die Erste, die fertig war. Was an meiner 90-Minuten-Klausur war ich nach 20 Minuten fertig, weil ich das Ding einfach schon fertig gelesen habe. Und das bedeutet, ja, ich verstehe ja, was ich lese. Es ist nicht so, ich mache das einfach nur so aus Spaß. So, ich verstehe ja wirklich, was ich lese. Und jeder Mensch macht das eigentlich automatisch, diese Mustererkennung. Vielleicht kennst du diesen berühmten Test, wo man so einen kleinen Text sieht und die Buchstaben sind ein bisschen durcheinander gewürfelt. Man kennt trotzdem, was es
7: Dass
8: sein
7: man
8: soll.
7: quasi die Wörter trotzdem erkennt, auch wenn manche vertauscht sind. Ja, kenne ich.
8: Genau. Man liest praktisch nicht jeden Buchstaben, sondern man liest das. Man erkennt das Wort an sich, egal in welcher Reihenfolge die Buchstaben angeordnet sind. Und je mehr man liest, und wie gesagt, ich hatte ja echt viel Übung, seit ich 5 bin, erkenne ich auch ganze Strukturen. Sagen wir zum Beispiel Cozy Mystery. Ich weiß nicht, ob du Cozy Mystery kennst.
7: Ja, doch.
8: Ja, ich liebe Cozy Mystery. Das ist so mein Go-To, wenn es mir schlecht geht. Wenn ich nicht nachdenken möchte. Im Grunde genommen ist das irgendein Dorf mit, keine Ahnung, 200 Menschen und da passieren irgendwie die ganze irgendwelche Morde und so und dann gibt es einen wahrscheinlich eher schrulligeren Protagonisten, der danach forscht. Genau. Eigentlich fast alle Cozy Mystery Bücher haben dieses Prinzip und die haben eigentlich einfach immer die gleiche Struktur. Also wenn du das 5. Buch der Reihe liest und dann das 6. Buch liest, man weiß, was passiert. Dann sagen, okay, es ist dunkel, okay, da ist bestimmt irgendjemand im Schatten. 100%.
7: Ja, das ist
8: In
7: interessant,
8: so.
7: weil ich war letztes Wochenende bei einem Silent Reading Event. Ich weiß nicht, ob du das kennst. Man trifft sich mit anderen Menschen physisch und dann man kann ein bisschen reden am Anfang, man kann sich über die Bücher unterhalten und dann gibt es so bestimmte Phasen, wie so ein Coworking, aber halt man liest und jede Person liest dann still für sich ihr Buch. Dann macht man nach einer Weile Pause und dann kann man sich austauschen, dann kann man wieder weiterlesen. Und da hatte mir eine Person auch erzählt, dass sie gerne Romance liest. Das war, ich vermute, eine Cis-Frau und sie meinte auch, dass sie weiß, dass manche Leute sie dafür judgen, aber es ist ihr egal, weil sie meinte, manchmal braucht sie das einfach. Sie weiß genau, da ist diese Formel, es wird genauso ablaufen. Sie weiß nicht ganz 100%, was auf dem Weg passieren wird, aber das Paar wird am Ende zusammenkommen, es wird ein Happy End geben, sie weiß es einfach und sie braucht das. Und das konnte ich gerade sehr gut verknüpfen mit dem, was du gesagt hast, mit dem Cozy Mystery. Also ich glaube, es ist das gleiche Bedürfnis in einem anderen Genre wahrscheinlich. Man braucht einfach manchmal diese Formel auch so vielleicht als Anker in dieser Welt, die sehr komplex und sehr niederschmetternd sein kann und auch teilweise sehr chaotisch. Ja.
8: Genau. Also dass diese Formel und du liest das praktisch, du kannst die Sätze praktisch im Kopf vollenden
7: Ja.
8: und dann musst du es einfach nur noch abgleichen. Du legst praktisch eine Schablone drauf und wenn es passt, liest du weiter und das ist viel schneller. Und wenn du merkst, okay, das passt nicht, dann liest du es dann nochmal richtig.
7: Ja, dann zum nächsten Thema. Ich würde jetzt ein bisschen gerne auf dich als Person eingehen. Du lebst ja in Niederbayern. Das ist jetzt auch das erste Interview für T-Pop-Drama, das ich online durchführe. Würdest du sagen, dass es einfach ist, sich dort mit anderen Lesenden auszutauschen oder eher schwierig? Und welche Rolle spielt Instagram für dich beim Austausch mit anderen Lesenden?
8: Es ist sehr schwierig, das heißt, ich
7: Ja.
8: tausche mich eigentlich gar nicht aus. Und ich muss sagen, also ich liebe Büchereien, aber und unsere Bücherei ist tatsächlich für eine Kleinstadt auch ziemlich groß. Leider gibt es nicht besonders viele diverse Titel. Das heißt, Viele Asiaten gibt es nicht. Die Neuerscheinungen von, ja, von nicht weißen Menschen werden eigentlich gar nicht beachtet, außer die haben einen wirklich großen Hype. Dann kauft die Bücherei.
7: Murakami.
8: Genau, dann kauft die Bücherei das irgendwann auch. Aber tatsächlich eher traurig.
7: Also ist Instagram ein bisschen das Auffüllen von diesen fehlenden direkten Kontakten wahrscheinlich, oder?
8: Genau.
7: Ja, das hatte ich mir gedacht. Ich bin zwar nicht in Niederbayern aufgewachsen, aber ich bin ja ursprünglich aus Südbayern, aus München. Das heißt, ich kann das ein bisschen nachvollziehen. Also ich glaube, Niederbayern ist nicht das gleiche wie Oberbayern, aber sie liegen ja nebeneinander. Deswegen verstehe ich ein bisschen, was du meinst. Du lebst als Vietdeutsche in Bayern. Wie findest du es, vietnamesische Literatur spezifisch zu lesen, verglichen mit jetzt zum Beispiel Klassikern oder anderer asiatischer Literatur? Und kannst du uns ein vietnamesisches Buch besonders empfehlen?
8: Okay, also, ich habe mir Gedanken gemacht.
7: Ja.
8: Und es ist, ich habe überlegt, welche vietnamesischen Bücher habe ich gelesen. Tatsächlich sind die meisten vietnamesischen Bücher, die ich gelesen habe, von Vietnamesen, die gar nicht in Vietnam leben. Also US-Vietnamesen, Deutsch-Vietnamesen. Das einzige Buch von einem Vietnamesen, der wirklich in Vietnam lebt. Also nicht diese Diaspora hat. Das ist ein Klassiker, ein vietnamesischer Klassiker. Das ist so eine Art Faust von Vietnam.
7: Wie heißt das Buch?
8: Duong Kieu, das ist so ein Nationalepos. Tale of Kieu ist das.
7: Ah, davon habe ich schon gehört.
8: Ja,
7: Sag mir
8: also
7: was.
8: das ist wirklich das einzige Buch. Alles andere wurden einfach von Auslandsvietnamesen geschrieben und meistens handelt es von Krieg. Also ich weiß jetzt nicht, ob ich jetzt so ein gutes Bild ja, zeigen kann. Also es ist wirklich sehr viel Tragik. Ich glaube, der Unterton ist einfach Tragik.
7: Aber vielleicht ist das auch das, was die vietnamesische Literatur einfach ausmacht. Also, na, also
8: Genau.
7: vielleicht haben wir auch einen eurozentrischen oder Euro- und Nordamerika-zentrischen Blick darauf.
8: Ich glaube aber, dass die Literatur, die in Vietnam gelesen wird, ganz anders ist. Also ich
7: Ja.
8: glaube, da werden einfach andere Bücher gelesen und nicht nur die ganze Zeit Krieg.
7: Ja, ich frage mich auch ein bisschen, ob das Zufall ist, dass gerade die vietnamesisch-diasporischen AutorInnen besonders häufig, ich meine, das eine ist ja, was diese Personen schreiben, das andere ist, was ja rausgebracht wird. Ich gehe mal davon aus, das sind keine kleinen Self-Publisher, sondern schon alles VerlagsautorInnen. Und ich befürchte, dass, wenn jetzt zum Beispiel US-Vietnamesisch oder so, ich kenne den US-Markt nicht super gut, ich kenne hauptsächlich den Deutschen, aber ich glaube, es ist nicht ganz unähnlich und ich befürchte, das hängt auch ein bisschen von den Personen, die da in den Entscheidungspositionen sitzen, ab. Vielleicht hat die Person ja zwei Manuskripte vorgeschlagen und dann hat die weiße Person, Fragezeichen, oder die nicht ahnende Person sogar gesagt, ach, das finde ich aber besser, das ist so schön dramatisch und das kann auch eben für diese Vorselektion sorgen. Aber ich finde es auf jeden Fall spannend, dass du sagst, dass da so dieser Fokus drauf ist, auf diesem Drama und der Tragik und dem Krieg. Würdest du sagen, bei dem Nationalepos Tale of Geo, dass es auch das Drama im Vordergrund steht oder würdest du sagen, dass es vom Tonfall her anders?
8: Ich glaube auch Tragik.
7: Ja, okay, gut.
8: Das war kein fröhliches Buch.
7: Ah, okay. Na gut.
8: Von dem Buch, das ich empfehlen würde, ich habe letztens eins gelesen von Hui Pham, wo auch immer ihr seid. Und die Frage, die ich oft bekomme, ist: Woher kommst du? Aus Nordvietnam oder aus Südvietnam? Und mir wurde die Frage auch in Vietnam selbst gestellt von Deutschen. Und auch von Deutsch-Vietnamesen. Wir sind praktisch so aufgewachsen, dass wir schon eine Partei ergriffen haben. Das heißt, die Vietnamesen, die geflüchtet sind, ja, die sind tatsächlich sehr parteiisch. Im Sinne von, okay, Nordvietnam oder Südvietnam. Und das Buch von Hue Pham, wo auch immer ihr seid, das beleuchtet alle Seiten. Normalerweise ist es so, dass man zum Beispiel die Südvietnamesen werden sagen: Oh Gott, der Krieg war so schlimm, die blöden Kommunisten und so weiter, während die Nordvietnamesen über die Amerikaner schimpfen und so weiter. Genau, und hier haben wir praktisch beide Seiten, Ein sehr interessantes Buch. Es geht um eine Vietnamesin, die hat einen Vater und der Vater hat einen Bruder. Die Vietnamesen und der Vater, die sind praktisch in Deutschland. Also der Vater ist praktisch nach Deutschland geflogen. Nicht als Flüchtling, sondern, naja, schon irgendwie, aber mit dem Flugzeug, ne? Also zum Studium während der Kriegszeiten. Und er stammt eigentlich aus Südvietnam und in Deutschland hat er dann aber viel Kontakt mit den Linken, würde ich mal sagen, gehabt. Und er fand das eigentlich auch voll sinnvoll, den Kommunismus und so weiter. Das heißt, er hat dann in Deutschland für Nordvietnam demonstriert.
7: Spannend.
8: Während sein Bruder in Südvietnam tatsächlich Schreckliches erlebt hat. Genau, die sind dann voll zerstritten und so weiter. Ja, also sehr interessantes Buch. Man sieht die Geschichte auch von beiden Seiten und das finde ich wichtig, dass man etwas von beiden Seiten sieht. Meine Eltern sind ja aus dem, also politischen Süden, eigentlich aus Zentralvietnam, aber das ist der politische Süden. Und es ist tatsächlich sehr merkwürdig, was ich da für Geschichten bekommen habe. Von wegen, dass eine Massaker in My Lai gar nicht passiert ist. Das ist einfach nur Propaganda. Ich habe so, hä? Okay. Und dann, ja, also da kamen auch wirklich komische Sachen.
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7: So, im Kennenlern-Call, den wir ja jetzt vor einer Weile hatten, meintest du, liebe Yumi, dass du chinesische Schriftzeichen lernst, dass du inzwischen sogar gut genug bist, um bereits Bücher auf Mandarin zu lesen. Demnächst, habe ich jetzt gerade erfahren, wirst du auch studieren. Herzlichen Glückwunsch. Gerne. Meine Frage an dich ist, wie kam es dazu, dass du die chinesische Schrift lernst? Du hast ein bisschen was schon gesagt im Kennenlern-Call und ich fand das super interessant. Magst du das nochmal ein bisschen ausführen für die Zuhörenden, bitte?
8: Ich habe International Engineering studiert. Das ist Maschinenbau, aber mit einer zusätzlichen Sprache. Da gab es Französisch, Spanisch und Mandarin. Und ich dachte so, Mandarin, obviously. Man brauchte keine Vorkenntnisse und es hat mir direkt gefallen. Ich habe als Kind auch die ganze Zeit chinesische Dramen gesehen und chinesische Dramen haben immer diese Untertitel. Das heißt, diese Faszination begann schon wirklich sehr früh und ich liebe diese Zeichen. Ich weiß gerade gar nicht, wie ich meine Begeisterung Ausdruck verleihen soll.
7: Was würdest du sagen, liebst du daran besonders?
8: Also für die meisten, die meisten haben den Eindruck, dass es völlig arbiträr ist. Man muss irgendwie, keine Ahnung, 5000 Zeichen auswendig lernen. Ich bin tatsächlich ein sehr fauler Mensch. Ich lerne ungern Sachen auswendig. Ich habe meine Abi-Fächer so gewählt, dass ich nichts auswendig lernen muss. Also Mathe und Physik waren einfach nur Verständnisfächer. Zum Beispiel Wirtschaft auch. Ich mache nur Verständnissachen. Und Mandarin ist sehr, sehr, sehr logisch. Sehr logisch. Man muss einiges lernen, wie das Alphabet. Das ist wahrscheinlich ein komplizierteres, komplexeres Alphabet, aber es ist nicht komplett arbiträr. Das heißt, wenn ich ein Zeichen sehe, das ich nicht kenne, kann ich tatsächlich die Bedeutung erraten. Ich könnte auch die Aussprache von dem Zeichen erraten. Es ist nicht komplett gewürfelt,
7: Was
8: wie
7: meinst du
8: man denkt.
7: mit Alphabet? Weil ich habe das auch schon versucht, Mandarin zu lernen und ich habe das als radikal gelernt. Also quasi wie bei deutschen Wörtern zum Beispiel bei Schwimmen ist Schwimmen quasi das Radikal und dann sagt man, ich schwimme, du schwimmst und so weiter. Und in Mandarin gibt es einen Bestandteil im Zeichen, wenn es ein komplexeres Zeichen ist, das meistens auch inhaltlich dran geknüpft ist. Also zum Beispiel, ich hatte mir gemerkt, das Zeichen für Eis oder so hat, glaube ich, drei Tropfen Wasser, was ja Sinn macht, weil Eis ist eine Form von Wasser. Aber meintest du das mit Alphabet oder meinst du etwas anderes, was ich nicht kenne?
8: Doch, das meine ich. Also zum Beispiel das Zeichen für Zeit besteht aus dem Zeichen für Tag und dem Zeichen für Inch, also eine Einheit. Und das macht eigentlich voll sind. Und bei
7: Zeit
8: den,
7: messen, ja.
8: genau, von den größeren Zeichen, sag ich mal, gibt es auch einen Bestandteil, der nicht nur die Bedeutung vorausahnen lässt, sondern auch die Aussprache. Der leiht praktisch dem Wort die Aussprache.
7: Ah
8: Also
7: ja.
8: genau, dieser Bestandteil ist praktisch nur für die Aussprache da.
7: Ah, ich glaube, so weit bin ich im Lernen gar nicht gekommen. Ich habe immer irgendwann aufgehört bei 50 Zeichen oder so, weil ich glaube auch, ich habe Mathe und Physik nicht, übrigens das Abi-Fächer in Bayern gewählt. Wir haben da, glaube ich, sehr ähnlich Abi gemacht, weil ich einfach grottenschlecht war in beidem. Also logisches Denkvermögen schwierig. Aber ich glaube, da gibt es bei mir einen Zusammenhang, warum ich auch bei dem Mandarinlernen ausgestiegen bin. Ja, also das macht doch relativ viel Sinn, was du sagst mit Mandarin als logische Sprache. Denn ich habe meine Abi-Fächer so gewählt, als ich damals in Bayern noch Abi gemacht habe, dass ich nicht Mathe und Physik hatte, weil ich ganz schlecht daran war. Logisches Denkvermögen ist bei mir immer schon schwierig gewesen oder vielleicht ist es auch Zahlenverständnis. Deswegen habe ich diese Fächer bewusst nicht gewählt und deswegen vielleicht auch das mit dem Mandarin-Lernen irgendwann aufgegeben, weil das tatsächlich, ich hatte auch den Eindruck, nicht nur was die Schriftzeichen und wie die aufgebaut sind angeht, sondern auch die Grammatik, dass das extrem logisch und analytisch alles ist. Also kann deinen Gedankengang sehr gut nachvollziehen. Ich habe mich zum Beispiel besonders leicht mit Französisch getan, als ich das in der Schule gelernt habe, denn Französisch ist die unlogischste Sprache, die ich kenne. Die Aussprache macht gar keinen Sinn, wenn man sich anschaut, wie die Wörter geschrieben sind, wenn man ein bisschen in die Sprachwissenschaft reingeht. Ich hatte Französisch im Nebenfach, im Bachelor, deswegen habe ich auch ein bisschen französische Sprachwissenschaft oder Linguistik gemacht und weiß, das hat sich von Latein wegentwickelt und die Schriftsprache ist quasi noch mehr oder minder stärker vom Lateinischen inspiriert als die Aussprache und deswegen passt das nicht zusammen. Aber es ist super unlogisch, es gibt super viele Ausnahmen, die Grammatik ist grauenvoll. Ich habe mich trotzdem leicht getan damit, weil ich irgendwie so ein Gespür, fast wie so eine Intuition für diese Sprache hatte. Also ich glaube, ich komme da von genau dem anderen Gegenteil. Und es ist voll interessant zu sehen, dass du da exakt von der anderen Seite kommst und gerade deswegen Mandarin deine Sprache sozusagen ist zum Lernen. Nice. Ja,
8: Ich glaube auch.
7: damit
8: Ich
7: habe
8: hatte
7: ich
8: Französisch.
7: die nächste Frage schon so bisschen vorweggenommen. Ich habe ja schon gesagt, ich habe mehrmals versucht, chinesische Schriftzeichen zu lernen und ich bin immer gescheitert. Was motiviert dich daran, weiterzumachen in dem Lernen von Mandarin-Chinesisch?
8: Ich liebe die Kultur dahinter. Also die Schriftzeichen sehen ja, also theoretisch könnte man auch so einen alten Text lesen. Von früher, von wirklich, wirklich, wirklich früher. Also ich sage jetzt
7: Ja.
8: nicht 16. Jahrhundert oder so, sondern ist wirklich ein uraltes Werk, könnte man theoretisch lesen, vor allem wenn man Traditional Characters kann. Ich nicht übrigens. Aber
7: Du lernst
8: sagen wir
7: wahrscheinlich
8: mal,
7: das reformierte Chinesisch, ne? Ja.
8: genau, sagen wir mal, jemand aus Taiwan oder Hongkong könnte irgend so ein uraltes Werk vor 3000 Jahren lesen.
7: Ja.
8: Und also die Sprache hält ja immer ein Stück von der Kultur fest,
7: Ja.
8: von dem Weltbild. Und das finde ich unheimlich spannend, wie die Wörter aufgebaut sind. Also so einfach so Begriffe, welche Begriffe benutzt werden, welche Charaktere in diesem Wort drin sind. Die Wortherkunft, ich liebe Wortherkunft und ich finde das so interessant. Ich lerne jeden Tag etwas Neues. Und hier möchte ich auch anmerken, dass Vietnam vor der Umstellung auf das lateinische Alphabet
7: Ja.
8: auch chinesische Zeichen hatte, aber nicht direkt die chinesischen Zeichen übernommen hat, sondern verändert hat. Das heißt, sie haben die Charaktere genommen. Ein Teil ist die Bedeutung, die ist gleich, und ein Teil ist die vietnamesische Lautschrift. Das heißt, sagen wir mal, ein Chinese, der könnte die vietnamesische Schrift gar nicht verstehen. Also
7: Ja.
8: der liest sich das durch und der ist so, hä, was ist das?
7: Ja.
8: Genau. Und ich finde das mega interessant. Wirklich mega interessant. Und ich habe da zum Beispiel, ich habe hier in Vietnam auch Deutsch unterrichtet. Und viele vietnamesische Wörter stammen ja aus dem Chinesischen. Und ich habe das Gefühl, dass die Bedeutung jetzt einfach nicht mehr verstanden wird. Zum Beispiel hatten wir einen deutschen Text und da stand irgendwas von Reich der Mitte. Und ich so, was könnte das denn sein? Ich habe die ein bisschen rätseln lassen. keine Ahnung. Und ich habe mir so, hä? Okay, weil China ist
7: Ich
8: ja,
7: weiß das natürlich, ja, aber.
8: genau, Zhongguo ist Reich der Mitte und das wird genauso ins Vietnamesisch übersetzt. Also
7: Ja.
8: China heißt auch einfach Reich der Mitte auf Vietnamesisch, aber auf Sino-Vietnamesisch. Und sie haben vergessen, was das Wort bedeutet. Also das Ursprungswort.
7: Ah, okay. Das ist ganz ähnlich zu Koreanisch und Japanisch teilweise eingeschränkt. Ich habe nämlich im letzten Interview mit Mika S. Krüger, Mika hat Japanologie studiert und kann dadurch auch die Schriftzeichen und die Sprache rausgefunden. Japanisch hat drei Schriftsysteme eigentlich, aber das älteste, wenn ich das richtig verstanden habe, ist auch eine Fortentwicklung von chinesischen Schriftzeichen. Es gibt bis heute einen, ich weiß nicht wie viel Prozent, aber ein gewisser Prozentsatz an japanischen Schriftzeichen ist bis heute ähnlich oder identisch zu den chinesischen. Ich vermute wahrscheinlich eher traditionell chinesisch, weil diese Abspaltung schon lange vor der Kulturrevolution stattgefunden haben muss. Und es gibt dann noch die Hiragana und die Katakana. Also das eine, ich weiß nicht mehr, wie rum, wird, glaube ich, für Verbendungen, fürs Deklinieren benutzt und das andere für ausländische Wörter, die dann japonisiert werden oder wie man das nennt. Und koreanische Schriftzeichen, die Hangul heißen die, glaube ich, sind auch eine Weiterentwicklung von chinesischen Schriftzeichen. Also das chinesische Schriftsystem hat echt viele Länder in Ost- und auch Südostasien scheinbar beeinflusst, was ich echt spannend finde. Gerade wenn man sich das anguckt, wie das heutzutage sich hinentwickelt hat, ist das sehr interessant.
8: Jeden Fall.
7: Dann lass mal zu der nächsten Frage weitergehen. Lass uns wieder ein bisschen den Bogen zurückfinden zu Büchern. Durch deine Instagram-Stories weiß ich, dass du zwei Kinder hast und dass die auch unheimlich gerne lesen. Kein Wunder wahrscheinlich bei der Mutter irgendwie, wenn du selber jeden Tag liest, bist du, glaube ich, das beste Vorbild. Gibt es Kinderbücher, die du besonders empfehlen kannst und warum?
8: Ich lese unglaublich gerne mit den Kindern die alten Bücher tatsächlich, also Petterson und Findus zum Beispiel. Aber grundsätzlich lese ich vieles vor. Also nicht nur Kinderbücher, sondern auch Quantenphysik oder so. Ich lese einfach alles vor, was ich so in die Hände bekomme. Und ich glaube, das passt auch. Also ich denke, man soll Kinder nicht so unterschätzen. Sie verstehen doch eine ganze Menge. Also zum Beispiel, ich lese viel über Physik vor und sie machen jetzt auch selbstständig Experimente, stellen Hypothesen auf. Und das tatsächlich, wirklich sinnvolle Hypothesen tatsächlich. Ich glaube, das ist sehr sinnvoll. Ansonsten lese ich auch super gern Walter Mörs vor. Ja, ich weiß nicht, ob du Walter Mörs kennst.
7: Ich kenne ihn, ich habe noch nichts gelesen, aber er steht ganz weit oben auf meiner TBR to be read List.
8: Wahnsinniger Wortschatz.
7: Ja.
8: Wahnsinniger Wortschatz. Also, da gibt es, glaube ich, so einen Paragraphen in die 13,5 Leben des Käpt'n Blaubeer. Da geht es nur um Sprechen. Das sind irgendwie,
7: Ach.
8: keine Ahnung, 30 Begriffe.
7: Ja. Walter Mörs erfindet auch gerne Wörter für seine
8: Oh
7: Bücher,
8: ja.
7: ne? Der ist doch sehr bekannt dafür, dass er nicht nur
8: Ja.
7: super viele deutsche Wörter benutzt, sondern auch einfach Wörter erschafft. Und ich habe, glaube ich, irgendwo mal in einem Buchjournal, was ich bei irgendeiner Buchhandlung vor Ewigkeiten mitgenommen habe, war so ein Special zu einem neuen Walter Mörs Buch drin. Und das war wie so ein kleines Magazin im DIN A5-Format aufgemacht. Das war herrlich, weil ich mir dachte, da waren so viele, also Neuschöpfungen heißt in der Linguistik Neologismus. Das ist etwas, was teilweise Menschen auch im Gespräch spontan machen, weil Sprache ist ja lebendig und entwickelt sich. Das nennt sich dann Ad-hoc-Bildung, also spontane Neubildung oder spontanes Umformen von einem Wort, was man jetzt nicht im Duden oder was auch immer findet. Aber Sprache ist eben nicht nur Duden. Und Walter Mörs ist, glaube ich, der Meister darin, auch einfach neue Wörter zu schöpfen. Und was mich so fasziniert hat, da waren, ich sag mal, mindestens 30% Wörter, die ich noch nie gesehen habe, aber ich habe im Kontext alles verstanden. Ich wusste immer ganz genau, was damit gemeint ist. Die Zeichnungen, die dabei waren, die sind auch herrlich, die haben das auch unterstützt. Es war natürlich ein bisschen Kontext, weil es war, glaube ich, fokussiert, Werbung zu machen für ein neues Buch, das, glaube ich, auch in der Zamonienreihe irgendwie spielt oder so. Ich weiß ganz, ganz dunkel, dass es da irgendwie um so eine Stadt von Büchern geht und da diverse merkwürdige Gestalten auftauchen, unter anderem Hildegunst von Mythenmetz, wenn ich mir das richtig gemerkt. Der Name
8: Ja.
7: ist allein schon so herrlich. Genau. Also ich weiß, was du meinst, auch wenn ich es nicht gelesen habe. Ich frage
8: Ja,
7: mich
8: es ist
7: auch, ob
8: einfach.
7: Mörs nicht furchtbar zu übersetzen sein muss.
8: Ich weiß nicht, ob man das übersetzen kann tatsächlich.
7: Schwierig.
8: Also,

0: du deine Kinder zweisprachig, deutsch-vietnamesisch erziehst oder Deutsch?
1: Tatsächlich nur Deutsch. Meine Eltern sprechen Vietnamesisch mit den Kindern. Tatsächlich ist mein Vietnamesisch wirklich schlecht. Also ich habe ja in Vietnam Deutsch gelehrt. Mir ist aufgefallen, dass ich die Vokabeln von Deutsch B1 gar nicht übersetzen konnte.
0: Ja, das geht mir mit Kantonesisch ähnlich. Ich glaube, das ist oft ein Problem, wenn man zweite Generation ist, dass man einfach von Anfang an halt in diesem anderen Land sozialisiert wurde. Mein Kantonesisch ist auch ein Desaster. Und ich bin auch in China quasi Analphabetin. Also ich kann ja die Schriftzeichen nicht lesen. Das ist sehr merkwürdig als Person, die auch sehr schnell lesen und schreiben gelernt hat und auch, naja, zumindest bevor ich Instagram entdeckt hat, hauptsächlich sehr viel und auch teilweise sehr lang im Stück gelesen hat. Jetzt eine Frage, die mir besonders Spaß gemacht hat beim Ausdenken. To be fair, ich habe die noch nie irgendwie gestellt in einem Interview. Wenn du auf einer einsamen Insel stranden würdest und nur drei Bücher dorthin mitnehmen dürftest, welche wären das und warum?
1: Okay, also erstmal die 13,5 Leben des Käpt'n Blaubär für den Spaß. Ich glaube, man entdeckt in dem Buch immer, immer wieder was Neues. Dann würde ich auf jeden Fall die Drei Reiche mitnehmen. Das ist ein chinesischer Klassiker. Ich weiß nicht, ob du den kennst, aber
0: Sag mir
1: das
0: was,
1: ist ein,
0: ja.
1: es ist ein fettes Ding mit fast 1000 Charakteren. Und bis ich da fertig bin, habe ich wahrscheinlich die Hälfte der Charaktere schon wieder vergessen. Das heißt, Mind-Akrobatik-Filme. Ich kann mir sogar zu den 1000 Charakteren irgendwelche Stories erfinden. Ah ja, übrigens immer bei der Annahme, dass es mir auf der Insel gut geht, ne?
0: Ja,
1: Also
0: das nehmen wir
1: keine.
0: an, ja. Du bist einfach gestrandet und es fährt leider kein Schiff vorbei, aber du hast drei Bücher, die du mitnehmen kannst. Oder die du
1: Genau,
0: retten
1: also.
0: konntest, so.
1: Genau, also das dann einfach, dass es mir nicht langweilig wird. Und dann würde ich auf jeden Fall Der Graf von Monte Cristo mitnehmen, weil ich liebe dieses Buch einfach und ich würde es noch ein drittes und viertes und fünftes und sechstes Mal lesen. Ich liebe es.
0: Kann ich verstehen. Ich würde übrigens den kleinen Prinzen mitnehmen als französisches Buch. Es ist sehr dünn. Ich habe, das ist, glaube ich, das erste Buch, das ich auf Französisch lesen konnte, komplett. Es wird oft als Kinderbuch verkauft. Ich glaube ehrlich gesagt, das ist ein Missverständnis vielleicht auf dem deutschen Buchmarkt oder generell. Es ist kein Kinderbuch. Es werden, ja, der Protagonist ist ein kleiner Prinz, der ist ein Kind. Er ist aber innerlich eigentlich viel reifer als ein Kind und die Themen sind teilweise sehr schwer und düster. Und wenn man so ein bisschen die Biografie von Antoine de Saint-Exupéry kennt, dem Autor, der war ja eigentlich hauptsächlich Pilot, der hat das Buch ja, ich glaube, der hat gar nicht so viel geschrieben. Ich glaube, es gibt noch irgendwelche autobiografischen Texte wie Tagebücher von ihm, die gefunden wurden. Der ist unter bis heute nicht ganz geklärten Umständen im Zweiten Weltkrieg in Nordafrika verunglückt. Der war ja Franzose, musste, glaube ich, dann auch eben in den Krieg ziehen für Frankreich, was ja auch gegen Nordafrika dann ging. Und es ist nicht klar, heutzutage sagt man größtenteils, er hat sich selbst umgebracht, bewusst und das Flugzeug zum Absturz gebracht, weil er ein hervorragender Pilot war und die Wetterbedingungen zu dem Zeitpunkt gut waren. Aber es ist nicht klar. Er ist auf jeden Fall gestorben bei diesem Absturz und hat nicht allzu lange davor den kleinen Prinzen geschrieben. Das wird auch oft ein bisschen vergessen. Es geht nicht ganz konkret um Krieg in dem kleinen Prinzen, aber es geht ja um einen kleinen Prinzen, der auszieht, um das Universum zu erkunden und dann auf verschiedene Planeten kommt. Und auf jedem Planeten ist so eine andere Art von erwachsenem Laster, würde ich immer sagen. Es gibt da zum Beispiel den Eitlen, es gibt den Geschäftsmann und so weiter. Und das ist einfach herrlich charakterisiert. Aber ich würde das bei Kindern halt, ich meine, die Eltern können es immer am besten beurteilen, aber ich würde das nicht einem achtjährigen Kind in die Hand drücken und sagen, lies mal, weil das, glaube ich, je nachdem, wo das Kind emotional ist, echt verstörend sein kann. Oder vielleicht auch einfach das Kind vieles nicht versteht. Also so wie du ganz am Anfang meintest, der Graf von Monte Cristo zu lesen als Teenager ist einfach, oder Anna Karenina, das ist einfach Quatsch. Das ist kein Teenager- oder Kinderbuch, das ist ein Buch für Erwachsene. Absolut. Und so geht es mir auch ein bisschen mit dem kleinen Prinzen. Ich habe es jetzt erstmalig nicht als Kind, sondern als Teenager gelesen, aber das ist das einzige Buch, das ich bisher immer auf Französisch gelesen habe und es ist in meinem Kopf einfach eingraviert, dass es Französisch sein muss, weil ich kann mir das in keiner anderen Sprache vorstellen, nicht mal auf Deutsch oder Englisch, was ich auch gut lesen kann.
1: Also zum Kinderbuch, wir haben tatsächlich das Hörspiel,
0: Ja.
1: eine musikalische Untermalung. Also es ist eine Art Musical für Kinder und das ist wirklich wunderbar für Kinder gemacht. Es gibt super süße Lieder und die Kinder lieben es.
0: Ah, sehr schön. Das kannte ich zum Beispiel noch gar nicht, aber danke für den Tipp.

0: Ja, also ich liebe Hörspiele, zum Beispiel, also Der kleine Prinz ist toll. Die ganzen Hörspiele von Walter Mörs sind wahnsinnig toll. Und Momo, das habe ich letztens erst entdeckt. Momo als Hörspiel, verschiedene Stimmen, Musik, musikalische Unterhaltung, die Figuren singen und es ist einfach herrlich.
1: Ich habe Momo nicht gelesen. Ich weiß ganz grob, dass es auch ein bisschen um die kindliche Perspektive in einer grausamen Erwachsenenwelt geht und um diese Zeitfresser und diese grauen Männer oder wie die heißen. Ich habe die unendliche Geschichte, den Film gesehen als Kind und ich war damals total fasziniert von der kindlichen Kaiserin. Und ich war unsterblich verknallt in Atreyu, das weiß ich noch. Und da ich in München geboren und aufgewachsen bin, wir sind natürlich auch zu den Bavaria Filmstudios nach Grünwald gefahren. Die kennst du bestimmt auch als Niederbayerin. Und ich weiß noch, da konnte man auch Fuchur auf diesem Drachen reiten. Und oh, das war eines meiner besten Erlebnisse in meiner Kindheit in Bayern. Es war so toll. Gerade gefühlt noch den Film gesehen. Und ich glaube, meine Eltern haben auch gecheckt, dass ich diesen Film so toll fand. Ich habe irgendwie damals schon Fantasy total gehypt. Und dann irgendwie auf Fuchur reiten, so als achtjähriges Kind, war einfach so toll. Also große Empfehlung auch, falls du mit deinen Kids noch nicht da warst. Die Bavaria Filmstudios sind echt toll. Lohnt sich.
0: Kann ich mir vorstellen. Ich liebe die unendliche Geschichte.
1: Ja, ich muss es auch irgendwann mal als Buch lesen, glaube ich, weil der Film ist schon, ich glaube, ich habe den seit meiner Kindheit nicht mehr gesehen. Und ich kann mir vorstellen, ich glaube, das Buch ist auch recht dick. Sie haben bestimmt irgendwas ausgelassen für den Film oder vereinfacht und manchmal ist ja auch so eine Tendenz, wenn im Buch entweder kein Romance-Subplot oder Plot da ist, dass man das dann so ein bisschen zwanghaft für den Film macht. Das würde mich auch interessieren, weil ich weiß noch, der Film hat schon, glaube ich, ein bisschen die kindliche Kaiserin und Atreyu so ein bisschen als künftiges Paar angeteasert. Und das fand ich irgendwie komisch, weil die beiden sind irgendwie, keine Ahnung, 10 oder 11, also präpubertär noch. Man würde sagen Preteen, US-amerikanisch. Das fand ich
0: Ja.
1: echt ein bisschen strange, schon als Kind.
0: Also ich würde das Buch auf jeden Fall empfehlen. Es ist auch die Kunst dahinter, weil jedes Kapitel fängt mit einem neuen Buchstaben an. Es geht von A bis Z. Und wirklich jedes Kapitel fängt mit einem, also fängt mit A an. Und dann kommt das nächste Kapitel, fängt mit B an. Und es passt halt wunderbar. Vor allem das auch mit X und Y und Z geschafft.
1: Okay. Ich glaube, wir nähern uns langsam schon so ein bisschen der Grenze, die das Interview haben kann. Deswegen würde ich jetzt vielleicht nur noch eine Frage stellen. Nochmal zurück zu deinen Sprachkenntnissen. Das wäre nochmal was, was mich interessieren würde. Auf deinem Instagram-Channel steht ja, dass du insgesamt 6 verschiedene Sprachen sprichst. Kannst du uns am Schluss nochmal kurz sagen, welches ist deine Lieblingssprache und warum? Und fühlst du Unterschiede, je nachdem, welche Sprache du sprichst?
0: Also im Moment liebe ich Chinesisch über alles. schon seit Jahren, also wird sich jetzt nicht so schnell ändern. Ich liebe diese Sprache und ich glaube, wenn ich Chinesisch spreche, spreche ich viel Slang. Also wirklich so natural talk, was halt ein bisschen schwierig ist, weil ich möchte ja am Ende dieses Jahres eine Prüfung machen und da muss ich professionell reden und eine Rede halten und das ist eigentlich nicht so mein Zone of Genius. Das wäre eher so Englisch oder Deutsch. Ansonsten, also ich habe noch angegeben, dass ich Französisch und Italienisch lerne. Französisch habe ich in der Schule gelernt, also auch als, sag mal, zweite Fremdsprache oder dritte, weil ich hatte auch Latein.
1: Dann ist es, glaube ich,
0: Die
1: theoretisch die
0: dritte,
1: dritte
0: oder?
1: Fremdsprache, weil Latein
0: Genau.
1: zählt als Fremdsprache, aber es ist eine tote Sprache, also es hat ein bisschen so eine
0: Ja.
1: Sonderrolle.
0: Ich habe schon seit Jahren kein Französisch mehr gesprochen. Ich hatte mein B1-Zertifikat. Und auch Italienisch singe ich eher, als dass ich es spreche.
1: Ist aber sehr
0: Französisch.
1: schön zum Singen, muss ich auch sagen.
0: Ja, ich liebe Italienisch und ich freue mich voll, weil ich glaube, ich in den nächsten Jahren werden wir auf jeden Fall nach Italien gehen mit den Kindern. Ich glaube, die sind da schon bereit für. Ich bin nicht so der Strandurlaub-Typ, ich bin so der Kulturtyp. Das heißt, wir werden wahrscheinlich so Museen abklappern und so. Und
1: Ja,
0: ja.
1: Florenz und Rom kann ich sehr empfehlen. Gerade Florenz, ich bin in Florenz. Es gibt so eine Art Hype, in den manche Reisende verfallen, die aus Kulturgründen dahin gehen. Ich bin voll reingefallen in dieses Florenz-Museumsfieber. Ich war so, ich will noch dahin und noch dahin und noch das, aber dann bin ich irgendwann krank geworden. Weil ich bin da im
0: Ui.
1: April hin und ich dachte, weil ich davor in Rom und in Süditalien nur gewesen bin, ach, April, naja, hier in Berlin sind irgendwie so, naja, 16, 17 Grad und die Sonne scheint mit Wolken, da wird es bestimmt 25 Grad haben. Ich kam an, es hatte 12 Grad und es hat in Strömen geregnet und ich war angezogen wie für 20 Grad und natürlich habe ich mich dann nach 3 Tagen oder so erkältet. Also nehmt euch ein paar wärmere Sachen mit, wenn ihr nördlich von Rom seid, weil es ist
0: Okay.
1: deutlicher Unterschied zu Rom oder Süditalien.
0: Ja, also da wollen wir auf jeden Fall hin. Und genau, mein Vietnamesisch ist wirklich grottig, wirklich, wirklich, wirklich, wirklich schlecht. Vor allem, meine Eltern kommen ja aus Zentralvietnam. Du kannst es dir vorstellen, wir sind das Bayern der Vietnamesen.
1: Oh, okay. Ja.
0: Richtig heftiger Akzent. Keiner versteht uns. Und meine Eltern reden eigentlich nicht so, nur ein bisschen. Das heißt, einige Ausspracheregeln habe ich so übernommen. Und ich war dann total verwirrt, weil also ich spreche ein bisschen nasal hinten, ein bisschen weich. Und alle, wenn ich in Vietnam bin, gucken mich alle an so, was? Was? Wo kommst du? Wer bist du?
1: Ja.
0: Vietnamesisch ist wirklich schlecht und ich spreche wirklich wie ein Kind, muss ich sagen.
1: Ich aber auch. Es ist irgendwo
0: Ja.
1: bei 8 oder 9 stehen geblieben und seitdem einfach, ja,
0: Das
1: keine Chance mehr.
0: stimmt, das
1: Keine
0: stimmt.
1: Chance.
0: Also normalerweise sagt man, also es gibt ja keine Pronomen, also keine Personalpronomen im Vietnamesischen. Man sagt praktisch die Stellung, die man hat, also das ist Tochter oder Kind oder Nichte und so würde man praktisch sagen, statt ich. Und ich habe einfach immer meinen Namen benutzt. Das
1: Das ist
0: heißt.
1: auch kantonesisch anders. Da sagt man schon ich, also ich heiße zum Beispiel Ngo und du, wenn man, also die höfliche Form benutze ich eigentlich nie, weil ich immer nur mit den Familienmitgliedern zu tun habe, ist Lei. Also es, man sagt schon du, ich und so weiter, aber interessanterweise ist es wie im Französischen, er, sie ist das Gleiche. Also Köi kann sowohl er als auch sie heißen. Das ist nicht genderspezifisch, das fand ich auch interessant. Auf Franz, nee, warte. Sorry, ich habe gerade Quatsch gesagt. Auf Französisch unterscheidet man zwischen Il und El, aber auf Kantonesisch nicht. Ja, sorry, ich habe Quatsch gesagt. Auf Kantonesisch nicht. Also es gibt einfach ein Wort für dritte Person Singular bzw. Plural und das ist immer das gleiche, egal welches wahrgenommene oder tatsächliche Geschlecht die Person hat, über die man spricht.
0: Also Vietnamesisch ist einfach extrem hierarchisch.
1: Ja.
0: Und ich dachte so, ich bin auf der sicheren Seite, wenn ich einfach meinen Namen benutze.
1: Ah, okay.
0: Das machen Kinder. Das
1: Ja.
0: machen Kinder. Und
1: Ja.
0: das bin ich, wenn ich Vietnamesisch spreche.
1: Ist okay. Ich sage auch immer, wenn ich meine Verwandten sehe in Guangzhou, zum Beispiel meine Oma, die Mutter der Mutter, heißt Popo. Ich sage immer Popo Ho. Also guten Tag, Oma. Und irgendwann hat mir wer mal gesagt, du, das ist nicht falsch, was du sagst, aber das sagen einfach Kinder. Und ich also, ja, aber ich bin ja nicht, ich bin ja hauptsächlich als Kind gewesen. Also natürlich habe ich noch so ein paar Sachen verinnerlicht von vor 20, 25 Jahren. Gut, wir müssen leider zum Ende kommen. Ich würde gerne noch eine Stunde mit dir weiterreden, weil es hat unheimlich Spaß gemacht, sowohl mit dir über Sprachen als auch über Bücher zu sprechen. Vielen, vielen Dank, dass du heute da warst, liebe Yumi. Und hast du noch eine kleine Botschaft? Willst du irgendwas loswerden?
0: Ja, danke erstmal, dass ich kommen durfte, dass wir sprechen konnten. Das hat mir auch sehr viel Spaß gemacht.
1: Gerne.
0: Und eine Botschaft. Ich würde sagen, lest viel, verliert nie eure Neugierde. Und KI wird niemals so cool sein wie ihr.
1: Yes. Sehr schön. Vielen Dank, liebe Yumi, dass du heute da warst. Liebe Teepoppies, in der nächsten Solo-Folge wird es wieder um einen Zelda-Titel gehen. Seid schon gespannt darauf, welches Game es dieses Mal sein wird. Und hiermit sage ich jetzt erstmal Tschüss an die liebe Yumi. Mach's gut.
0: Tschüss.
1: Doigin und bis zur nächsten Folge, liebe Teepoppies. Tschüss.

0: gerade nicht weiß.
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2: Mit Kian Kalinowski. Nach einer Serie von Sabotageangriffen auf das Stromnetz ist ein 48-jähriger Verdächtiger festgenommen worden. Die Polizei wirft ihm vor, in Brandenburg, Nordrhein-Westfalen und Sachsen Stromleitungen sabotiert zu haben. Bei seiner Festnahme nahe dem Kraftwerk Weißenweiler hatte er weitere Sprengmittel bei sich. Die Ermittler gehen derzeit von einem Einzeltäter aus. Der erste bekannte Angriff ereignete sich vor circa einer Woche nahe dem Kraftwerk Jenschwalde in Brandenburg. Dort soll der Mann mit selbstgebauten Raketen Hochspannungsleitungen kurzgeschlossen haben. Als mögliches Motiv nennen die Ermittler den Kampf gegen fossile Energien. Die Ermittlungen zu möglichen weiteren Anschlagsplänen laufen weiter. Auch in Berlin werden morgen am Donnerstag wieder die Warnsirenen getestet. Beim bundesweiten Warntag beginnt der Probealarm um 11 Uhr. Die Entwarnung folgt um 11.45 Uhr. Warnungen werden außerdem über die NINA-App, Radio, Fernsehen und weitere Kanäle verbreitet. Im vergangenen Jahr waren in Berlin erstmals seit 30 Jahren wieder mehr als 200 Sirenen zu hören. Das Berliner Sirenennetz soll in den kommenden Jahren auf bis zu 550 Anlagen ausgebaut werden. Im Berliner Tiergarten wird an der Gedenkstätte für die Opfer des islamistischen CSD-Terroranschlags am kommenden Montag eine neue Regenbogenbank aufgestellt. Unbekannte hatten die bisherige Bank in der vergangenen Woche zerstört. Auch ein junger Ahornbaum war aus der Erde gerissen worden. Er wurde inzwischen neu gepflanzt und stärker gesichert.
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2: Heute wird es in Berlin und Brandenburg deutlich kühler. Bei starker Bewölkung gibt es zeitweise Regen. Die Höchstwerte liegen bei 20 bis 22 Grad. In der Nacht bleibt es bewölkt, aber meist trocken. Morgen lockern die Wolken auf und es bleibt überwiegend trocken bei 18 bis 20 Grad. Denkt also daran, heute eine Jacke und den Regenschirm einzupacken.
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2: Der MABB-Medienparcours macht diesen Samstag Halt in Lübenau. 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Mehr Informationen unter mabb.de.
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2: Mit Kian Kalinowski. Nach einer Serie von Sabotageangriffen auf das Stromnetz ist ein 48-jähriger Verdächtiger festgenommen worden. Die Polizei wirft ihm vor, in Brandenburg, Nordrhein-Westfalen und Sachsen Stromleitungen sabotiert zu haben. Bei seiner Festnahme nahe dem Kraftwerk Weißenweiler hatte er weitere Sprengmittel bei sich. Die Ermittler gehen derzeit von einem Einzeltäter aus. Der erste bekannte Angriff ereignete sich vor circa einer Woche nahe dem Kraftwerk Jenschwalde in Brandenburg. Dort soll der Mann mit selbstgebauten Raketen Hochspannungsleitungen kurzgeschlossen haben. Als mögliches Motiv nennen die Ermittler den Kampf gegen fossile Energien. Die Ermittlungen zu möglichen weiteren Anschlagsplänen laufen weiter. Auch in Berlin werden morgen am Donnerstag wieder die Warnsirenen getestet. Beim bundesweiten Warntag beginnt der Probealarm um 11 Uhr. Die Entwarnung folgt um 11.45 Uhr. Warnungen werden außerdem über die NINA-App, Radio, Fernsehen und weitere Kanäle verbreitet. Im vergangenen Jahr waren in Berlin erstmals seit 30 Jahren wieder mehr als 200 Sirenen zu hören. Das Berliner Sirenennetz soll in den kommenden Jahren auf bis zu 550 Anlagen ausgebaut werden. Im Berliner Tiergarten wird an der Gedenkstätte für die Opfer des islamistischen CSD-Terroranschlags am kommenden Montag eine neue Regenbogenbank aufgestellt. Unbekannte hatten die bisherige Bank in der vergangenen Woche zerstört. Auch ein junger Ahornbaum war aus der Erde gerissen worden. Er wurde inzwischen neu gepflanzt und stärker gesichert.
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2: Heute wird es in Berlin und Brandenburg deutlich kühler. Bei starker Bewölkung gibt es zeitweise Regen. Die Höchstwerte liegen bei 20 bis 22 Grad. In der Nacht bleibt es bewölkt, aber meist trocken. Morgen lockern die Wolken auf und es bleibt überwiegend trocken bei 18 bis 20 Grad. Denkt also daran, heute eine Jacke und den Regenschirm einzupacken.
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2: Der MABB-Medienparcours macht diesen Samstag Halt in Lübenau. Besuchende können vor Ort an drei Stationen ihr Wissen über künstliche Intelligenz und Desinformation testen und in der Alex Talkbox ihre Meinung teilen. Mehr Informationen unter mabb.de.
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wunderschönen guten Abend. Herzlich willkommen zu 27 FM in Kalenderwoche 37 im Jahre 26. Mein Name ist André. Hallo Weimar, hallo Berlin. Eigentlich war die Sendereihenfolge 27 FM für den September ganz anders geplant. Ich hatte noch Ende August mit dem Rudolf 2 Stunden aufgenommen zum Songs zum Thema Feuer. Zum Thema über Feuer, mit Feuer, am Feuer vorbei. Das war eigentlich auch sehr heiter. Leider konnten wir Rudolfs Aufnahme nicht verwenden. Und deswegen haben wir letzte Woche dann das Interview mit Gwen von Litovs gesendet. Ja, eigentlich sollte das diese kommen und der Auftakt wäre dann die Sendung mit Dings gewesen, mit Rudolf, aber es hat nicht sollen sein. Es war ein bisschen knapp mit der Zeit, weil ich im Urlaub war. Letzte Woche in Japan, dort habe ich auch den Herrn Rossner von der Authentischen Stunde getroffen. Das war gut. Dazu vielleicht später einen Satz mehr. Wir hatten es in der Feuersendung getan und da die nicht läuft, muss ich es nochmal tun. Wir würden uns gern von Dolly Parton verabschieden. Auch wenn sie vielleicht in den letzten Jahren oder von jüngeren Menschen so ein bisschen schräg wahrgenommen wurde, Dolly Parton war doch eine super herzliche Person. Und man muss sagen auch, sie hat vielen Frauen in der Szene die Tür geöffnet. Man hatte sie auf den ersten Blick nicht angesehen, aber Dolly Parton hat sich in den 60er Jahren in Nashville gegen die Nashville Country Mafia als Herrin durchgesetzt und als Frau ihr eigenes Ding gemacht. Außerdem war sie bis zuletzt ein herzlicher Mensch. Das Statement der Familie, vorgetragen von ihrem Sicherheitschef und Neffen, hat mich dann doch ein bisschen angerührt. Und deswegen hören wir meinen Lieblingssong, Jolene.

Mach es gut, Dolly. Und wir hier bei 27FM kommen direkt zu neuer Musik, denn da gab es reichlich, ich hatte im Urlaub ein bisschen Zeit, mehr Musik zu hören als üblich und kann auch sofort und auf Anhieb mein Lieblingsalbum der Sendung benennen, das von Brandon Flowers, dem Sänger der Killers. Mit der Band kann ich nicht viel anfangen, das ist Geschmackssache. Aber das Album, ich weiß gar nicht mal, es heißt übrigens Fresher, ist vor 3 Wochen erschienen und mixt Mainstream Country mit Mainland Rock. Klar kommt immer Vergleiche wie Bruce Springsteen oder John Cougar Mellencamp, aber die Texte sind so, als wäre quasi Brandon Flowers eine Wiedergeburt von Townsend Cent. Und damit ist er hier total richtig. Man meint nicht, dass das zusammengeht, ne? Also über toxische Männlichkeit, über Bigotterie, ja, oder wenn in so einem Song das Wort Tesla fällt. Genau, also, es gibt, das ist auch irgendwie total glatt, es klingt so eine Mischung, wie so eine Mischung, wirklich aus so 70er Jahre, Mainstream-Country, manchmal mit Mariachi-Band, aber das ist ein Album, ich kann das ganze Album mehrmals hintereinander durchhören, wie gerade getan, beim Laufen eben. Und wir hören den großen Hit, Angel heißt der, hört auf den Text, total super.

Vielleicht erinnert sich jemand daran, dass Jeans in seiner Sendung früher im Jahr sagte, den Lindas zuzuhören, heißt auch, ihnen beim Erwachsenwerden zuzuhören. Ja, das ist ganz richtig. Zufällig ist doch gerade ein neues Album erschienen. Letzte Woche erst. Es heißt Gotta Get Out. Und jetzt sind sie definitiv erwachsen. Die Platte ist so vielschichtig und gut. Es gibt, so beim ersten Trübehören scheint nicht alles zusammenzupassen, aber es fällt am Ende alles an seinen Platz. Es macht alles komplett Sinn. Der Song hier, I Could Be Wrong, erinnert mich sogar an eine meiner Lieblingsbands, die Donnas.

Favorite Kind of Idiot, Paul Heaton und Ryan Downey auf Paul Heatons aktuellem Album. Ihr wisst schon, der Sänger von den House Martins und The Beautiful South hat lange nichts gemacht, da ist er wieder und das ist im Prinzip das, was er die letzten Jahre schon gemacht hat. Er macht ja auch öfters mit Ryan Downey zusammen. Ja, Popmusik für Erwachsene. Ja, mein Favorite Kind of Idiot, keine Ahnung, wem man so etwas sagt, aber das ist auch gerade erst erschienen. Ich habe es gerade erst gehört. Das war so der Song, der mir zuerst ins Ohr gesprungen ist. Und ich werde es mal tiefer analysieren und vielleicht später noch was dazu sagen. So viel Tiefenanalyse ist nicht nötig bei Emil and the Sniffers. Everybody's Darling aus Australien. Genau, die haben gerade ein Live-Album gemacht. Glaubt man den Presseinfo in einer Kneipe in Mexiko mit jede Menge Späßchen. Und so klingt das auch. Wir hören Me and the Girl.

dass das folgende Album erscheinen konnte, letztlich erschienen ist, ist wahrscheinlich zu einem guten Stück auch Ralf von Ulta zu verdanken, denn der hat die Werbetrommel gerührt, damit Dry Wedding doch für dieses ja schon recht früh fertige Album endlich ein Label finden. Das ist jetzt passiert. Ich weiß nicht genau, welches Label es ist, aber das könnt ihr ja rausfinden. Und wenn Ralf das empfiehlt, da liegt schon nahe, dass es so in Richtung Woven Hand, 16 Horsepower geht. Aber mit einem guten Schuss frühen Nick Cave oder Birthday Party. Manche sagen, die Songs sind zum Teil sehr lang. Das ließe ich auch über den frühen Nick Cave sagen. Da würde hier und da die Spannungslinie abfallen. Ist mir bisher noch nicht aufgefallen, aber es ist eben auch keine Musik für jeden Tag. Aber großartig, wenn man sich darauf einlassen möchte. The Serpent Box, der Song. Dry Wedding.

So, wir hören kurz einen Song, der ist nicht ganz neu, sondern 2024 remastered erschienen. Es geht um Maserati, We Got the System to Fight the System von Pyramid of the Sun. Ja, das war, glaube ich, zum 10. eine remasterte Edition und ist auch das letzte Lebenszeichen von Maserati, was ich bedauerlich finde. Das letzte reguläre Album war, glaube ich, 2020 oder 2022. Naja, wir machen das an der Stelle, damit wir dann unsere Tradition fortsetzen können, in der zweiten Stunde die Daumenschrauben etwas anzuziehen.

Maserati und wir sind in der zweiten Hälfte. Dann können wir es jetzt krachen lassen. Es gibt ja auch Grund dazu. Als ich heute Morgen aufgewacht bin und bei tagesschau.de gelesen habe, also ich nehme das am Montag auf und wir sind euch ja in der Zeit ein bisschen voraus, stand die AfD in Sachsen-Anhalt bei deutlich über 40%, 44, 38 irgendwas. Es reicht nicht für eine absolute Mehrheit, ist aber traurig genug. Und die Statistik lässt erkennen, dass es hauptsächlich CDU-Wähler gewesen sein müssen, die zur AfD gewandert sind. Dazu wird hier und da noch was zu sagen zu sein, aber das lassen wir erst einmal so stehen und lassen es jetzt ein bisschen kracheln. Was härteres, da wir gerade in Japan waren, übrigens in Kanazawa, das war wunderschön, Kanazawa ist keine so große Stadt, hat ein Schloss und einen wunderschönen Garten aus der Edo-Zeit und zwei, drei ältere Viertel, klassische japanische Viertel. Der eigentliche Reiz ist, dass es doch alles in allem recht ruhig da ist, sehr entspannt. Das war sehr, sehr angenehm und ich habe, wie gesagt, wir haben uns mit Rossi getroffen. Das war gut. Deswegen hören wir jetzt mal einen Song von Klons, Hardcore-Veteranen aus Tokio und eigentlich auch international zu den bekannteren japanischen Bands gehören. Also Crust, D-Beats, alles tun die da rein. Das kracht, deren aktuelles, was ist ein Album, ist das eine EP, das weiß man heute nicht mehr so genau. Das hat ja Rossi beim letzten Mal auch erwähnt, dass heute eine Spielzeit von unter 30 Minuten für eine LP normal ist. Games heißt das Ding. Es ist eine Abkürzung, G-A-M-E-S, keine Ahnung, was es ausgesprochen bedeuten soll. Und danach eine neue, sehr, sehr aktuelle Platte von einer Band aus England. Red Cage heißen die. Cut the Rope, der Song und das Album ist betitelt mit Not Asking for Much.

So, an der Stelle passt ganz gut die Debüt-EP einer Berliner Band. Da sind bestimmt auch irgendwelche super bekannten Veteranen der Szene dabei. Ich weiß es nicht. Aber die Musik klingt nicht so, als wäre es der erste Versuch von jemandem. Phantom Corporation, die Band. Kommando, die EP und der Song Road All, When All Roads Lead to Hell. Das scheint ja momentan der Fall zu sein, wenn man sich die Entwicklung der Welt so betrachtet. Aber den Kopf bitte noch nicht in den Sand stecken. Das hier kracht super schön. Phantom Corporation. Auch so, ne? Wie vorhin bei den Klons, so ein bisschen D-Beat, Crust, aber mit einer großen Prise Fresh.

Das nächste Album ist die letzte Veröffentlichung von Symphony of Destruction, das Label, das Gwen letzte Sendung mehrfach erwähnt hatte, weil da alle die Litovsk-Scheiben erscheinen, auch das Neue, auf das wir sehr warten. Die Band hier heißt, wenn man sie französisch zu sprechen versucht, klingt das in meinem Fall wie Degradation. Der Song heißt Franc Silence, Silence, und das Album Imprime dans le Cher. Und hier ist auch auf alle Fälle Discharge und D-Beat im Spiel und irgendwie schmutzig gestimmte Gitarren und schlechte Laune. Und am Ende macht es trotzdem Spaß.

So, das war die aktuelle EP einer Band aus den Niederlanden. Circuits War hieß der Song und In Defense of Lost Causes. Naja, das ist so. Orange County sind auch, glaube ich, befreundet mit, oder das ganze Label mit Jodie Foster, der zurzeit in Österreich lebt. Wenn es stimmt, was ich gehört habe. Naja, kann man vielleicht später nochmal ausführlicher darauf eingehen. Schön ist auch, dass es ein neues Ceremony-Album gibt. Ihr wisst schon, Ronard Park. Das Album heißt Tell Me Your Dream, ist, wenn ihr mich fragt, nur schwer zu kategorisieren, also nicht mehr der reine Hardcore der Frühzeit, sondern offen für alle möglichen Einflüsse. Das klingt manchmal ein bisschen zerfahren, aber in Summe fällt auch das wieder am Ende zusammen. Und der Song heißt Death, Destruction, Mayhem.

So, das war 27FM in Kalenderwoche 36 in 26. Ich hoffe, ich kann euch nächste Woche ein bisschen mehr anbieten, also ein bisschen mehr erzählen, ein bisschen mehr nachlesen zu dem, was ich erzählen möchte. Aber ich habe zurzeit nicht viel Zeit, weil ich ein Praktikum begonnen habe. Das muss ich also unter einen Hut bekommen, aber ich will nicht klagen, das geht vorüber. Das ist spätestens Ende des Jahres vorbei. Genau. Und da Rossi noch im Urlaub ist in Japan, kann es auch gut sein, dass diesen Monat die Stunde der authentischen Musik etwas verschoben wird, aber das sehen wir dann und sagen noch Bescheid. Ich wünsche euch eine schöne Woche, lasst euch nicht unterkriegen von wie auch immer gearteten schlechten Nachrichten und wir gehen raus mit einem Stück aus dem aktuellen Russian Circles Album, das auch ihr Bestes ist bis dato. Das ist richtig gut, weil, ja, was soll ich sagen, ihren mathematischen Prog-Rock haben sie dann schon noch um zwei, drei andere Zutaten erweitert.

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1: Heute geht es um das Campusradio CouchFM. Das ist ein Projekt in Zusammenarbeit der drei Berliner Hochschulen, der Humboldt-Universität, der Freien Universität und der Technischen Universität Berlin. Und ich möchte euch nun das Campusradio genauer vorstellen und habe hierzu Laura und Emily von CouchFM eingeladen. Herzlich willkommen.
2: Hi.
3: Hi.
1: Seit wann gibt es denn das Format Campusradio CouchFM?
2: Also 2011 kam die Idee auf. Und 2012 lief dann die erste Sendung schon. Also es ist jetzt schon ganz schön lange her.
1: Und ihr sendet ja jeden Tag und habt verschiedene Formate. Wie ist die Sendung denn aufgebaut?
2: Genau, also wir haben jeden Tag in der Woche ein unterschiedliches Format. Zweimal die Woche läuft unser Live-Magazin. Das heißt, da stehen wir live im Studio und reden über alles Mögliche. Und dann läuft auch Musik zwischendurch, wie man es aus dem Radio halt so kennt. 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Mhm. Also da können zum Beispiel andere Unis ihre Projekte vorstellen, wenn sie selbst einen Podcast produzieren und so weiter. 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Das wird von der Musikredaktion gemacht und es kann auch alles Mögliche sein. 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

Hallo und guten Tag, liebe Zuhörerinnen und Zuhörer. Ihr hört A Journey to Music. Mein Name ist Viktor Büttner. Ich bin sendeverantwortlich für die kommenden 60 Minuten. Der Winter ist wieder da. Es ist kalt, wenn ich aufs Thermometer gucke, minus 5 Grad. Aber das soll uns nicht aufhalten. Zunächst habe ich heute einige Neuvorstellungen im Repertoire, unter anderem Marc Bossard, mit dem ich auch beginnen möchte. Marc Bossard ist ein amerikanischer Musiker. Seine Musik ist eine Mischung aus Songwriting, Blues und in letzter Zeit sehr viel Soul. Als es vor einigen Jahren bei seinem Label nicht mehr richtig rund lief und er seinen Vertrag auflöste, musste er sich überlegen, was mache ich jetzt? Im Zuge dieser Überlegungen kam er auf die Idee, alte Soul-Hits zu covern. Die Songs hatten damals Millionen bewegt. Sein Vater, der ihn in die Musik eingeführt hatte, lebte davon, Cover zu spielen. Also dachte er sich, ich probiere es mal aus. Dabei kam ihm dann noch eine sehr interessante Idee. Ich habe ja noch nie wirklich von meiner Musik leben können. Meine Familie habe ich so finanziert. Alles, was ich jetzt mit dieser CD einnehme, spende ich für eine wohltätige Organisation. So entstand die CD-Reihe SOS. Plötzlich hatte Marc Bossard über 300.000 Follower. Plötzlich jubelten die Leute, wenn er auf die Bühne kam, und feierten ihn ab, bevor er den ersten Song gesungen hat. Mit dieser CD-Reihe hat er einen großen Wurf gelandet. Meisten davon profitieren sind die Heimatlosen, die auf der Straße lebenden, aber auch er, seine Karriere hat einen ordentlichen Schub bekommen. Jetzt zunächst Marc Bossard mit dem Titel, mit dem ich ihn kennenlernte, Home, und danach von seiner aktuellen CD Songs of the 50s, SOS 5, I'm Walking, ein Fats Domino Cover.

ewig nicht mehr gehört. Ich mag das Stück. Jetzt zu einer ganz anderen Art von Musik. White Damon. White Damon, God created Lock and Key. Rock, Bluesrock, schräg, schräger am schrägsten. Und danach Punk aus Frankreich.

The Exploited, Troops of Tomorrow, eine britische Punkband, die dann überraschenderweise der rechten Szene zugeschrieben wurde. Soviel ich weiß, gab es einen riesigen Shitstorm und ich glaube, das könnt ihr euch in der Szene vorstellen und vor allen Dingen ordentlich hauen. Und jetzt wieder Musik. Tom Petty, Mary Jane's Last Dance, The Temperance Movement, Only Friend und die Rival Sons, Feral Roots.

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Hallo liebe Zuhörerinnen und Zuhörer, herzlich willkommen zu A Journey to Music. Mein Name ist Viktor Büttner. Schon sind wir mitten in der zweiten Halbzeit dieser Sendung. Wahnsinn, wie schnell manchmal die Zeit vergeht. Ja, die Zeit vergeht wirklich wahnsinnig schnell. Das Album, auf dem dieses nächste Stück erschienen ist, wurde am 11. Oktober 1972 veröffentlicht. Heiliger, fast 44 Jahre, die Zeit rast. Santana, Stoneflower, einer meiner All-Time-Greatest.

San. Ach ja. Ach ja, Santanas Stoneflower. Für mich ein Wohlfühlstück. Kein Wohlfühlstück, aber sehr, sehr spannend ist für mich Psycho Killer von den Talking Heads hier in der 2005 remasterten Version. Letztes Jahr wurde der geniale Konzertfilm Stop Making Sense aus dem Jahr 1984 restauriert und kam nochmal in die Kinos. Es ist einer der besten Konzertfilme aller Zeiten. Und seitdem ich mir dieses Konzert inzwischen mehrere Mal angesehen habe, verfolgt mich dieser Song Psycho Killer.

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1: Das waren Slade mit Look What You Done und die Red Hot Chili Peppers mit Can't Stop. Eben habe ich noch von der zweiten Halbzeit geredet, jetzt ist sie schon fast vorüber. Mein Name ist Viktor Büttner, ihr hört A Journey to Music. Ich bin sendeverantwortlich für die letzten 60 Minuten. Ein wenig Musik habe ich noch, die Band CPR mit Morrison. Ich danke euch fürs Zuhören und wünsche euch viel Spaß mit den nachfolgenden Sendungen. Ansonsten nächste Woche, gleiche Uhrzeit, gleiche Stelle. Bis dahin, habt eine wunderschöne Woche und tschüss!

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6: 23 Uhr und eine Sekunden, Mittwoch spätabends. Für die nachfolgenden knapp 57 Sendeminuten bei Alex Berlin auf DAB Plus ist Tom Hübschmann verantwortlich. Heute wieder Musik aus dem Ordner Alt vom Computer des Grundmoderators Mr. Tom. Musikstücke, Songs, die er nach dem ersten Mal in Gebrauch in vorangegangenen Sendungen zu schade fand, um sie zu löschen. Der Ordner geht heute zur Neige. Ich musste mich noch mit Musikstücken aus einem anderen Ordner behelfen. Ja, aber ich hoffe, das Musikprogramm dieser Stunde wird euch gefallen. Allen, die jetzt an den Geräten dabei sein wollen, ein herzliches Hallo.
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Mittwoch spätabends, ihr hört den Burmester Social Club mit Mr. Tom und Musikstücke aus dem Ordner Alt von dessen Computer. Musikstücke, die der krude Moderator Mr. Tom nach erstmaligem Gebrauch in vorangegangenen Sendungen zu schade fand, um sie zu löschen. Jetzt kommt der nächste Musikblock in etwa 15 Minuten lang. Viel Spaß dabei.

0: Ihr hört den Buena Mr. Social Club mit Mr. Tom und Musik aus dem Ordner Alt von dessen Computer. Der Computer ist von mir in den vorangegangenen Sendungen geleert worden. Es gibt also keine Songs mehr aus diesem Ordner mit Musik, mit Songs von Künstlern und Interpreten und Gruppen, die der Code-Moderator Mr. Tom nach dem erstmaligen Gebrauch in vorangegangenen Sendungen zu schade fand, um sie zu löschen. Ich habe mir noch einen Ordner genommen, der heißt Jetzt nicht. Und da sind Musikstücke drin, die ich vorbereitet hatte für Sendungen, aber nicht genommen habe. Aber so ganz genau weiß ich das auch nicht. Ihr könnt mir schreiben, wenn ihr diese Art der Sendeführung des Code-Moderators für kritikwürdig haltet. Tom Hübschmann, zusammengeschrieben und mit oe@web.de. Und jetzt kommt der nächste Musikblock in einer Länge von etwa 15 Minuten und dann muss ich mich ja schon wieder von euch verabschieden.
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1: Herzlich willkommen bei den On Air Stories. In dieser On Air Story möchte ich euch die Sendung Oldie-Treff von Peter Ziermann vorstellen. Hallo Peter, schön, dass du da bist.
2: Ja, freut mich auch.
1: Was ist denn die Sendung Oldie-Treff genau? Also worum geht es?
2: Ja, ein bisschen old-fashioned Radio. Zum einen wird ich ja seit 100 Jahren gefühlt durch, dass wir hier noch Plattenspieler im Studio haben, weil ich tatsächlich immer noch eigentlich 100% Vinyl spiele. Und mein Musikgeschmack, der liegt ja eigentlich eher bei internationalen Titeln, bei Beat und ja, vernünftigen Nummern der 60er, 70er Jahre. Aber ich spiele auch sehr viel deutsche Musik, bin nach wie vor jedes Wochenende auf dem Flohmarkt, sammle da irgendwelche Schallplatten ein. Und es gibt so einen Spruch, den ich auch seit Jahren mache. Bei mir kann sich jeder jeden Titel wünschen. Wenn jemand von Heino die schwarze Barbara haben will, dann kriegt er die auch. Ja.

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1: Herzlich willkommen zu einer weiteren On-Air-Story. Ich bin heute mit Rolf Gensrich im Studio, der die Sendung OK Beat macht.
2: Hallo, freue mich, dass ich hier sein darf.
1: Wie würdest du ansonsten deine Sendung generell beschreiben?
2: Die Sendung lässt sich eigentlich schlecht beschreiben. Also es gibt mehrere Varianten. Ich versuche, Gäste mir heranzuholen aus allen möglichen Gegenden, so Sachen, die mir über den Weg laufen. Das kann also der Würstchenverkäufer sein bis hin zu irgendwelchen kleinen Aktionen, Grundeinkommen zum Beispiel oder kleine Parteien oder aber Musiker, die mir auf der Straße auffallen, die nicht dann mal meine Visitenkarte geben und sagt, kommt doch mal vorbei, meldet euch doch mal.
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2: Heute geht es um das Campus Radio CouchFM. Das ist ein Projekt in Zusammenarbeit der drei Berliner Hochschulen, der Humboldt-Universität, der Freien Universität und der Technischen Universität Berlin. Und ich möchte euch nun das Campus Radio genauer vorstellen und habe hierzu Laura und Emily von CouchFM eingeladen. Herzlich willkommen.
3: Hi.
4: Hi.
2: Seit wann gibt es denn das Format Campus Radio CouchFM?
3: Also 2011 kam die Idee auf. Und 2012 lief dann die erste Sendung schon. Also es ist jetzt schon ganz schön lange her.
2: Und ihr sendet ja jeden Tag und habt verschiedene Formate. Wie ist die Sendung denn aufgebaut?
3: Genau, also wir haben jeden Tag in der Woche ein unterschiedliches Format. Zweimal die Woche läuft unser Live-Magazin. Das heißt, da stehen wir live im Studio und reden über alles Mögliche. Und dann läuft auch Musik zwischendurch, wie man es aus dem Radio halt so kennt. Und montags ist bei uns immer Platz für eine Gästesendung. Mhm. Also da können zum Beispiel andere Unis ihre Projekte vorstellen, wenn sie selbst einen Podcast produzieren und so weiter. Dann haben wir am Mittwoch unsere Musiksendung, das Klangkompott. Das wird von der Musikredaktion gemacht und es kann auch alles Mögliche sein. Interviews, einfach eine Band vorstellen, ein Genre vorstellen, alles Mögliche. Genau, donnerstags läuft unser Gästezimmer. Das ist ein Interviewformat mit Personen zum Beispiel aus Politik oder der Kultur, Berliner Figuren, alles Mögliche. Ja, samstags ist bei uns Tanzstunde. Da können DJs aus Berlin ihre Sets spielen und sich so ein bisschen vorstellen. Und am Sonntag läuft unsere Wiedergabeliste mit den besten Songs aus der Woche.
2: Wie kommt ihr denn zu den Themen, die ihr in der Sendung besprecht?
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1: Ich bin heute mit Bettina und Lida im Studio, die Sendung Monday Movie Talk machen.
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